0: Madonna und Sabrina Carpenter. Bring Your Love.
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0: Wow, Madonna ist das.
1: Madonna.
0: Zusammen mit Sabrina Carpenter. Was ein Duett. Zwei Generationen eindeutig und die beiden standen zusammen auf der Bühne beim Coachella Festival. Im April war das. Sabrina stand da und hat performt. Plötzlich dann da die große Madonna neben ihr, die Queen of Pop. Die eine 67, die andere 26. Ja, die beiden haben dann ein paar Songs zusammen gesungen. Und was für ein Timing. Madonna war genau vor 20 Jahren zum ersten Mal dort beim Coachella Festival. Dieses Duett wird auf jeden Fall gefeiert und man munkelt sogar, der Song ist drauf auf dem neuen Album von Madonna. Es kommt im Juli raus. James Arthur jetzt für euch im besten Mix.
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0: 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Das Wetter.
1: Die Nacht ist und bleibt klar und trocken und frisch bei 3 bis 7 Grad. Morgen früh kommt ihr dann ohne Regen zur Arbeit. Nachmittags kommen ein paar Wolken dazu. Es wird ein bisschen wärmer als gestern. Die Werte steigen auf 17 Grad.
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2: Hier die aktuelle Verkehrslage. A1 Dortmund-Köln zwischen Wermelskirchen und Kreuz Leverkusen. 1 Kilometer Stau, 60 Minuten Zeitverlust. Weiterhin auf der A40 Dortmund-Essen zwischen Dortmund-Hombruch und Dortmund-Barob. 1 Kilometer stockender Verkehr. Und zusätzlich auf der A57 Krefeld-Nimwegen zwischen Krefeld-Gartenstadt und Mörskapellen. Dichter Verkehr, 10 Minuten längere Fahrzeit. Wir wünschen allen unterwegs gute Fahrt.
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1: Wenn ihr es ruhig angehen lassen könnt heute Nacht, dann freut euch auf Bon Jovi und Bed of Roses gleich. Vorher noch Sonic und Sky. Claudia Löhr ist mein Name. Hallo zusammen.

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0: Taylor Swift ist es.
1: Hallo zusammen, kommt gut durch die Nacht. Gleich ganz neue Musik bei uns. Spiele Marquez und Da Lo Mismo.
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4: Ja, nee, ist klar. Erst nochmal herzlichen Glückwunsch in die Runde. Ey, ich bin ja wieder platt, wer so im Wonnemonat alles Geburtstag hat. Hier, Roland Kaiser, 74 ist er geworden, der Kaiser. Und natürlich Udo Lindenberg, unsere westfälische Nachtigall. 80 Jahre, der Udo. Würde man jetzt auf den ersten Blick auch nicht drauf kommen, oder? Aber wie sagt Udo, das Alte hat ein Problem mit mir. Und Udo Lindenberg ist ja wirklich clever. Der hat sich mit der häuslichen Pflege im Alter schon vor Jahren auseinandergesetzt und alles geregelt. Das heißt, bei Udo Zimmerservice im Atlantik, der braucht da keine AOK für. Im Atlantik nennt man ihn einfach den Barmer Ersatzfürsten. Ja, und Udo und der Kaiser haben ja mehr gemeinsam, als man denkt. Klar, beide Musiker. Beide kerzengerade Typen mit klarer Haltung und Charakter, muss man wirklich sagen. Und immer eine Message in ihren Texten. Der eine singt, ich lieb dich überhaupt nicht mehr. Und der andere singt, manchmal.

0: Möchte ich schon mit dir? Ja, da wird nichts liegen gelassen. Von wegen, hinterm Horizont ist Sense. Hinterm Horizont ist Santa Maria. Insel, die aus Träumen geboren. Also nochmal, alles Gute euch beiden. Viel Gesundheit und denkt dran, ein Ende kann ein Anfang sein. Herzlichst, euer Dr. Stefan Frank. Der Arzt, dem nur die Frauen vertrauen. Chill.
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1: Ich bin David Riemer. Bei einem Angriff auf ein großes islamisches Zentrum im US-Bundesstaat San Diego sind 3 Menschen getötet worden. Die Polizei geht davon aus, dass sich 2 mutmaßliche Angreifer im Alter von 17 und 19 Jahren selbst das Leben nahmen. Die Attacke werde bis auf Weiteres als Hassverbrechen eingestuft, so ein Polizeisprecher. Die SPD will sich innerhalb der Bundesregierung für eine rechtliche Grundlage für einen Mietendeckel in den Ländern einsetzen. Das hat SPD-Generalsekretär Klüssendorf erklärt. In Berlin hatte das Bundesverfassungsgericht solch einen Mietendeckel gekippt, mit dem Argument, dass der Bund für Mietrecht zuständig sei und nicht die Länder.
2: Der Berliner Mietendeckel bedeutete für viele Mieter zuerst, dass sie weniger zahlen mussten. Dann hatten Vermieter plötzlich Anspruch auf Nachzahlungen, als die Regelung gekippt wurde. Dass die Bundes-SPD ausgerechnet jetzt wieder eine rechtliche Grundlage schaffen will, damit Bundesländer jeweils für sich Mietendeckel festlegen können, liegt an der bevorstehenden Abgeordnetenhauswahl in Berlin, wo die SPD aktuell in Umfragen hinten liegt. Die Union lehnt Mietendeckel allerdings ab und innerhalb der Bundesregierung gibt es sowieso schon zahlreiche Streitthemen. Aus Berlin, Jan-Henner Reitze.
1: Bundesinnenminister Dobrindt will den Zivilschutz in Deutschland ausbauen und dafür insgesamt 10 Milliarden Euro investieren bis zum Jahr 2029. Über diese Pläne in einem Eckpunktepapier soll die Bundesregierung morgen in ihrer Kabinettssitzung beraten.
3: Nach dem Ende des Kalten Krieges wurde vieles für überflüssig gehalten, Schutzbunker zum Beispiel. Doch wegen der Bedrohung durch Russland hat die Regierung vor gut einem Jahr Ausnahmen von der Schuldenbremse beschlossen, auch für den Zivilschutz. Mit den 10 Milliarden Investitionen sollen zum Beispiel jetzt 1.000 Spezialfahrzeuge angeschafft werden und über 100.000 stapelbare Feldbetten. Außerdem soll die Warn-App Nina so weiterentwickelt werden, dass sie den Weg zum nächsten Schutzraum anzeigen kann. Dafür müssen aber wohl noch viele Schutzräume überhaupt erst wieder eingerichtet werden. Aus Berlin, Ronny Tochau.
1: Zum Fußball. Pep Guardiola steht einem Medienbericht zufolge vor dem Rücktritt als Coach von Manchester City. Laut der britischen Zeitung Daily Mail wird der Spanier den englischen Fußballclub zum Saisonende verlassen. Als Topfavorit auf die Nachfolge gilt Ex-Chelsea-Coach Enzo Maresca. Guardiola gewann mit City unter anderem 6-mal die Meisterschaft und 2023 die Champions League. Er hat in Manchester noch einen Vertrag bis 2027.
0: Das Wetter.
4: Die Nacht ist trocken und meist sogar sternklar und es ist sehr frisch. Die Tiefstwerte liegen zwischen 7 und 3 Grad. In den Dienstag starten wir erstmal ganz freundlich. Später kann aber wieder Regen dazukommen. Die Werte liegen dann bei 17 bis 19 Grad.
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5: A1 Dortmund-Köln zwischen Wermelskirchen und Kreuz Leverkusen. 1 Kilometer Stau, 60 Minuten Zeitverlust. Und A40 Dortmund-Essen zwischen Dortmund-Hombruch und Dortmund-Barob. 1 Kilometer stockender Verkehr. Wir wünschen allen unterwegs gute Fahrt.
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4: Johanna Tänzer ist hier für euch. Ich wünsche euch eine schöne Nacht mit uns. Und Leute, bitte lasst euch jetzt nicht von Michael Schulte verunsichern. Der kommt jetzt hier mit 5 a.m. Der sind wir leider noch nicht. Es ist erst die 3 a.m.

0: wunderbar. Eine schöne Nacht mit uns. Also ich war selbst schon mal auf einem Harry Styles Konzert und ich kann euch sagen, Leute, die Stimmung ist einfach magisch. Da ist so ein ganz tolles Zusammenhaltsgefühl. Jetzt am Samstag hat Harry Styles ja in Amsterdam seine Tour eröffnet und die Tickets dafür waren ja super schnell weg und auch sehr, sehr teuer. Ihr konntet aber welche bei uns im Ticket-Call gewinnen. Und deswegen konnte Katharina mit ihrer Freundin dahin gehen. Meine Kollegin Kimberly Klages hat die beiden vor Ort begleitet.
1: Gänsehautmomente sind das. Ich finde Konzerte sowieso immer besonders und das war jetzt wieder ein Künstler, der hat es wirklich besonders gemacht und es war einfach super.
2: Nacht 1 von 10 ist geschafft für Harry Styles und das war wirklich ein Wahnsinnsabend.
1: Es wurde immer weiter Party gemacht und immer keiner ist still geblieben und das fand ich wirklich super.
3: Ich finde auch gerade so die Stimmung untereinander, das war einfach die ganze Zeit fröhlich, freundlich und ich finde, das macht es dann auch ganz besonders.
1: Das ist ein außergewöhnlicher Künstler und die Musik berührt einen einfach.
3: Es ist mal was ganz anderes und jeder kann einfach sein, wie er möchte und das hat man hier einfach heute auch total gemerkt.
4: Thank you so much for being in the scenario. Welcome, this is night one of the Together Together Tour.
1: Ja, so eine Erfahrung muss man mal machen. Auch gerade finde ich jetzt immer spannend, dann auch in ein anderes Land zu fahren und da auch mal ein Konzert zu schauen. Hab schon, als der erste Song rauskam, gesagt, wenn Harry Styles auf Tour kommt, muss ich auf jeden Fall dabei sein. Dann habe ich erfahren, dass er erstmal nicht nach Deutschland kommt. Da war ich sehr traurig und dann hat meine Arbeitskollegin mir gesagt, dass Tickets verlost werden. Dann habe ich mich sofort beworben.
2: Wie war das denn für dich, als du den Anruf bekommen hast, dass du gewonnen hast?
1: Ich war erstmal total außer mir und war dann auch sehr, sehr aufgeregt und konnte es auch gar nicht glauben. Also ich konnte es, glaube ich, erst glauben, habe ich eben noch zu ihr gesagt, als wir wirklich eben in der Halle drin waren.
4: I'm completely blown away. Thank you so, so much.
1: Dankeschön an den Ticket Call. Dass sowas überhaupt möglich ist, ist echt brillant. Gerade wenn man nicht so an Tickets kommt oder auch mal den großen Traum hat, einen Künstler zu sehen und sich dann da bewerben kann und wirklich die Chance hat, auch zu gewinnen, das ist echt super.
0: Harry Styles live in Amsterdam für Katharina und ihre Freundin war das ganz sicher ein Wochenende, das sie so schnell nicht vergessen werden. Hier ist er jetzt für euch, der Harry mit American Girls.
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0: Das Wetter.
1: Das ist eine kalte Nacht. Wir haben so Tiefstwerte von 7 bis 3 Grad. Ansonsten ist es trocken und klar. Am Tag selbst ist es dann eher freundlich, aber später zieht es sich dann wieder zu und es kann regnen. Das Ganze bei 17 bis 19 Grad.
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2: A1 Dortmund-Köln zwischen Wermelskirchen und Burscheid. Dichter Verkehr, 10 Minuten Zeitverlust. Wir wünschen allen unterwegs gute Fahrt.
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1: Guten Morgen zusammen oder auch gute Nacht. Wie ihr mögt, in welcher Mut ihr gerade seid. Johanna Tänzer ist hier. Wir sind bei euch. Das sind die All-American Rejects mit Gives You Hell. Einen ganz schönen frühen Dienstag.

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0: Tracy Chapman mit Fast Car. Kommt gut durch diese Nacht mit uns. Mark Atlas. Das klingt so super international, ne? Aber der Typ kommt aus Niedersachsen, aus Lohne. Und es gibt neue Musik von ihm.
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1: Ich bin David Riemer. US-Präsident Trump hat einen angeblich für heute geplanten Angriff auf den Iran abgesagt. Er habe das Militär angewiesen, die Attacke nicht durchzuführen, schrieb er auf der Plattform True Social. Gleichzeitig soll das Militär bereit sein, einen umfassenden, groß angelegten Angriff zu beginnen, falls keine akzeptable Vereinbarung mit dem Iran erzielt werde.
2: Einige Golfstaaten, darunter Katar und Saudi-Arabien, hätten ihn gebeten, von dem geplanten Militärschlag zunächst abzusehen, weil gerade ernsthafte Verhandlungen im Gange seien, erklärte Trump weiter. Aus Respekt sei er dieser Bitte nachgekommen. Zuvor hatte Trump den Druck auf den Iran wieder mal hochgeschraubt und gedroht, den Krieg wieder aufzunehmen. Die Uhr ticke, der Iran solle nun schnell handeln, hatte Trump gewarnt. Seit Anfang April gilt eine von ihm einseitig verhängte, oftmals sehr wackelige Waffenruhe. Aus den USA, Tina Eck.
1: Union und SPD sind sich einig, dass die automatische Diätenerhöhung für Bundestagsabgeordnete in diesem Jahr ausgesetzt werden soll. Er sei dafür, diese Idee aus der Union schnellstmöglich umzusetzen, sagte SPD-Generalsekretär Klüssendorf.
3: Man könne nicht bei Krankenversicherung, Rente und Pflege über Einsparungen diskutieren und sich gleichzeitig eine Diätenerhöhung von 500 Euro pro Monat genehmigen, so SPD-Generalsekretär Klüssendorf. Auch Unionsfraktionschef Spahn hatte sich offen gezeigt für einen Verzicht auf die anstehende automatische Diätenerhöhung zum 1. Juli. Er verstehe, dass Bürger, wenn sie verzichten müssten, das auch von Abgeordneten erwarteten, so Spahn. Die Diäten werden seit 2014 jedes Jahr angepasst, der allgemeinen Lohnentwicklung folgend, ähnlich wie die Rente. Aus Berlin, Ronny Tochau.
1: Bei einem Angriff auf ein großes islamisches Zentrum in San Diego sind 3 Menschen getötet worden. 2 mutmaßliche Angreifer seien in einem Auto auf dem Parkplatz tot aufgefunden worden, sagte ein Polizeisprecher. Die US-Behörden gehen aktuell davon aus, dass sich die Verdächtigen im Alter von 17 und 19 Jahren selbst das Leben nahmen. Die Polizei betrachtet die Attacke bis auf Weiteres als ein Hassverbrechen. Nach dem Einsturz eines Mehrfamilienhauses im sächsischen Görlitz sind 2 von den ursprünglich 5 Vermissten wohlauf. Das teilte eine Polizeisprecherin mit. Nun werde noch nach 3 Personen gesucht, die nicht erreichbar seien. Ob sich die Vermissten unter den Trümmern befinden, ist weiter unklar. Möglicherweise habe es in dem Haus eine Gasexplosion gegeben, schrieb die Polizei auf X.
4: Das Wetter.
5: In der Nacht zum Dienstag ist es trocken und oft sternklar, aber auch kalt. 7 bis 3 Grad sind es maximal. Am Tag ist es dann erstmal freundlich, später kann aber wieder ein bisschen Regen dazukommen. Und das Ganze bei 17 bis 19 Grad.
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6: A1 Dortmund-Köln zwischen Wermelskirchen und Burscheid. 1 Kilometer Stau, 43 Minuten Zeitverlust. Wir wünschen allen unterwegs gute Fahrt.
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5: Hallo, hallo. Einen guten Morgen zusammen. Johanna Tänzer ist hier für euch. Und um kurz nach 4 seid ihr wohl sowas von schon fit wie ein Turnschuh, oder? Mhm, ja, genau. Okay, wir machen das mit dem Wachwerden zusammen und kriegen Unterstützung von Shibuzi und Miles Smith. Das ist Blink Twice.

0: So Leute, für wen von euch bedeutet Sommer denn nicht nur Strand, kalte Drinks und Schnorcheln gehen, sondern auch Campingplatz, warmes Dosenbier und ein bisschen Live-Musik? Die Festivalsaison geht ja jetzt so langsam wieder los, ne? Und für alle, die noch keine 100 Festivalbändchen um den Arm haben, hat mein Kollege Stefan Rijek mal so eine kleine Checkliste mit Dingen für Festivalanfänger zusammengestellt. Jetzt mal abgesehen von Zelt, Isomatte und Schlafsack, ne? Was darf ich denn auf keinen Fall vergessen?
1: Ja, also erstmal ist sehr viel davon Geschmackssache. Es gibt ja Leute, die bauen sich da eine ganze Stadt hin mit Strom und Wasserversorgung. Man kann aber auch mit weniger Aufwand, finde ich, genauso viel Spaß haben. Als Anfänger hätte ich zum Beispiel erstmal gerne gewusst, dass ich nicht 24/7 auf allen Konzerten bin und die Zeit im Camp eigentlich auch so 50% vom gesamten Spaß ausmacht. Deswegen empfehle ich auf jeden Fall noch ein Pavillon, einen Campingstuhl und am besten auch noch einen kleinen Klapptisch. Macht doch, finde ich, am meisten Spaß, so sein eigenes kleines Lager da aufzubauen.
0: Ja, ich finde Pavillon auch voll wichtig, vor allen Dingen, wenn du dann in so einer größeren Gruppe bist, ne, und auch mal im Regen zusammensitzen willst. Und da lohnt sich dann auch eine Campinglampe, die kann man schön dann vor den Pavillon hängen. Das ist ganz, ganz heimisch dann.
1: Ja, und auch perfekte Überleitung für meinen nächsten Tipp. Packt ein paar Gesellschaftsspiele ein. Mittlerweile gibt es auch zum Beispiel wasserfeste Kartenspiele. Perfekt, wenn jetzt mal eine Dose Bier umkippt oder es die ganze Zeit regnet. Ja, und für die Konzerte selbst sind definitiv Ohrstöpsel zu empfehlen. Vor allem bei so 3 bis 4 Tagen Festival. Das kann ja schon mal eine Strapaze für die Ohren werden. Und falls dann doch mal regnen sollte, ist ein Poncho natürlich auch immer sinnvoll. Kriegt man aber in der Regel auch vor Ort. Ja, und ab hier kann man eigentlich selbst kreativ werden. Ich kenne zum Beispiel ein paar Leute, die immer Walkie-Talkies mitnehmen, weil eben der Handyempfang auf so einem Festival nicht so gut ist.
0: Ey, was für eine geile Idee. Das macht ja auch an sich einfach voll Spaß, mit so einem Walkie-Talkie da rumzulaufen.
1: Voll.
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0: Das Wetter.
1: Die Nacht ist trocken und meist sogar sternklar und es ist sehr frisch. Die Tiefstwerte liegen zwischen 7 und 3 Grad. In den Dienstag starten wir erstmal ganz freundlich. Später kann aber wieder Regen dazukommen. Die Werte liegen dann bei 17 bis 19 Grad.
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2: A1 Dortmund-Köln zwischen Remscheid und Kreuz Leverkusen. Dichter Verkehr, 7 Minuten Zeitverlust. Wir wünschen allen unterwegs gute Fahrt.
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1: Hi zusammen, Johanna Tänzer ist hier für euch. Einen wunderschönen, frühen guten Morgen. Ich weiß nicht, was ihr jetzt so vorhabt, wo ihr jetzt hin müsst, aber für mich geht's erstmal jetzt ab nach Saint-Tropez. Welcome to Saint-Tropez.

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0: Geburtstagsgrüße von Atze Schröder persönlich. Ja, wäre ganz cool, ne? Zumindest wenn ihr im Mai Geburtstag habt, dann gibt's jetzt neue gute Chancen, dass ihr gleich gegrüßt werdet, weil in seinem aktuellen Podcast hat er sich so ein paar Mai-Geburtstagskinder rausgesucht. Noch mehr von Atze gibt's auch, und zwar am kommenden Wochenende bei uns. Atze ist natürlich bei unserem Comedy Camp Spezial an Pfingsten ganz vorne mit dabei.
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4: Erst nochmal herzlichen Glückwunsch in die Runde. Ey, ich bin ja wieder platt, wer so im Wonnemonat alles Geburtstag hat. Hier, Roland Kaiser, 74 ist er geworden, der Kaiser. Und natürlich Udo Lindenberg, unsere westfälische Nachtigall. 80 Jahre, der Udo. Würde man jetzt auf den ersten Blick auch nicht drauf kommen, oder? Aber wie sagt Udo, das Alte hat ein Problem mit mir. Und Udo Lindenberg ist ja wirklich clever. Der hat sich mit der häuslichen Pflege im Alter schon vor Jahren auseinandergesetzt und alles geregelt. Das heißt, bei Udo Zimmerservice im Atlantik, der braucht da keine AOK für. Im Atlantik nennt man ihn einfach den Barmer Ersatzfürsten. Ja, und Udo und der Kaiser haben ja mehr gemeinsam, als man denkt. Klar, beide Musiker. Beide kerzengerade Typen mit klarer Haltung und Charakter, muss man wirklich sagen, und immer eine Message in ihren Texten. Der eine singt, ich lieb dich überhaupt nicht mehr, und der andere singt, manchmal möchte ich schon mit dir. Ja, da wird nichts liegen gelassen. Von wegen, hinterm Horizont ist Sense, hinterm Horizont ist Santa Maria, Insel, die aus Träumen geboren. Also nochmal, alles Gute euch beiden, viel Gesundheit, und denkt dran, ein Ende kann ein Anfang sein. Herzlichst, euer Dr. Stefan Frank. Der Arzt, dem nur die Frauen vertrauen. Chillo.
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1: Ich bin David Riemer. Bei einem Angriff auf ein großes islamisches Zentrum im US-Bundesstaat San Diego sind 3 Menschen getötet worden. Die Polizei geht davon aus, dass sich 2 mutmaßliche Angreifer im Alter von 17 und 19 Jahren selbst das Leben nahmen. Die Attacke werde bis auf Weiteres als Hassverbrechen eingestuft, so ein Polizeisprecher. Die SPD will sich innerhalb der Bundesregierung für eine rechtliche Grundlage für einen Mietendeckel in den Ländern einsetzen. Das hat SPD-Generalsekretär Klüssendorf erklärt. In Berlin hatte das Bundesverfassungsgericht solch einen Mietendeckel gekippt, mit dem Argument, dass der Bund für Mietrecht zuständig sei und nicht die Länder.
2: Der Berliner Mietendeckel bedeutete für viele Mieter zuerst, dass sie weniger zahlen mussten. Dann hatten Vermieter plötzlich Anspruch auf Nachzahlungen, als die Regelung gekippt wurde. Dass die Bundes-SPD ausgerechnet jetzt wieder eine rechtliche Grundlage schaffen will, damit Bundesländer jeweils für sich Mietendeckel festlegen können, liegt an der bevorstehenden Abgeordnetenhauswahl in Berlin, wo die SPD aktuell in Umfragen hinten liegt. Die Union lehnt Mietendeckel allerdings ab und innerhalb der Bundesregierung gibt es sowieso schon zahlreiche Streitthemen. Aus Berlin, Jan-Henner Reitze.
1: Bundesinnenminister Dobrindt will den Zivilschutz in Deutschland ausbauen und dafür insgesamt 10 Milliarden Euro investieren bis zum Jahr 2029. Über diese Pläne in einem Eckpunktepapier soll die Bundesregierung morgen in ihrer Kabinettssitzung beraten.
3: Nach dem Ende des Kalten Krieges wurde vieles für überflüssig gehalten, Schutzbunker zum Beispiel. Doch wegen der Bedrohung durch Russland hat die Regierung vor gut einem Jahr Ausnahmen von der Schuldenbremse beschlossen, auch für den Zivilschutz. Mit den 10 Milliarden Investitionen sollen zum Beispiel jetzt 1.000 Spezialfahrzeuge angeschafft werden und über 100.000 stapelbare Feldbetten. Außerdem soll die Warn-App Nina so weiterentwickelt werden, dass sie den Weg zum nächsten Schutzraum anzeigen kann. Dafür müssen aber wohl noch viele Schutzräume überhaupt erst wieder eingerichtet werden. Aus Berlin, Ronny Tochau.
1: Zum Fußball. Pep Guardiola steht einem Medienbericht zufolge vor dem Rücktritt als Coach von Manchester City. Laut der britischen Zeitung Daily Mail wird der Spanier den englischen Fußballclub zum Saisonende verlassen. Als Topfavorit auf die Nachfolge gilt Ex-Chelsea-Coach Enzo Maresca. Guardiola gewann mit City unter anderem 6-mal die Meisterschaft und 2023 die Champions League. Er hat in Manchester noch einen Vertrag bis 2027.
4: Das Wetter.
5: Das ist eine kalte Nacht. Wir haben so Tiefstwerte von 7 bis 3 Grad. Ansonsten ist es trocken und klar. Am Tag selbst ist es dann eher freundlich, aber später zieht es sich dann wieder zu und es kann regnen. Das Ganze bei 17 bis 19 Grad.
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6: A1 Dortmund-Köln zwischen Remscheid und Burscheid. Dichter Verkehr, 10 Minuten Zeitverlust. Wir wünschen allen unterwegs gute Fahrt.
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5: Jawohl, da sind wir wieder. Hallo, guten Morgen zusammen. Johanna Tänzer ist hier. Wünsche euch einen ganz schönen, ganz frühen Dienstagmorgen. Und wir starten den mit Hosea und Too Sweet.

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1: Einen schönen Dienstagmorgen.
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1: Und das sagt euch jetzt mein Kollege Thorsten Ortmann.
3: Wenige Tage nach dem Staatsbesuch von US-Präsident Trump trifft Kreml-Chef Putin heute den chinesischen Staatschef Xi in Peking. Bei dem zweitägigen Besuch soll es um die Beziehungen beider Länder und internationale Konflikte gehen, so der Kreml. Bundesaußenminister Wadefuhl eröffnet heute in Berlin die Konferenz zur Sicherung der Energieinfrastruktur. Dabei sollen internationale Akteure und Experten aus den Erfahrungen des Ukraine-Kriegs lernen, um so die europäische Infrastruktur besser schützen zu können. Bundeswirtschaftsminister Rainer stellt heute die Waldzustandserhebung 2025 vor. Anhand von Stichproben wird dabei der Zustand der Baumkronen eingeschätzt. Im Bericht für 2024 hieß es noch, dass der Zustand des Waldes in Deutschland angesichts von Hitze, Trockenheit und Schädlingen ernst sei. 80% der Fichten, Kiefern, Buchen und Eichen seien krank, so das Bundesagrarministerium damals. Die ersten Preisträger des neuen Europäischen Verdienstordens werden heute im Europäischen Parlament in Straßburg ausgezeichnet. Mit der Auszeichnung werden bedeutende Beiträge zur europäischen Integration und zur Förderung und Verteidigung europäischer Werte gewürdigt. Den Verdienstorden bekommen heute unter anderem die ehemalige Bundeskanzlerin Merkel, Lech Walesa, ehemaliger Präsident der Republik Polen, sowie Wladimir Selenskyj, Präsident der Ukraine.
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0: Das Wetter.
1: In der Nacht zum Dienstag ist es trocken und oft sternklar, aber auch kalt. 7 bis 3 Grad sind es maximal. Am Tag ist es dann erstmal freundlich, später kann aber wieder ein bisschen Regen dazu kommen. Und das Ganze bei 17 bis 19 Grad.
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2: A1 Dortmund-Köln zwischen Remscheid und Burscheid, 1 Kilometer Stau, 60 Minuten Zeitverlust. Und A2 Dortmund-Oberhausen zwischen Oberhausen, Königshardt und Kreuz-Oberhausen, 1 Kilometer stockender Verkehr. Wir wünschen allen unterwegs gute Fahrt.
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1: Hallo, guten Morgen zusammen. Johanna Tänzer ist hier. Und jetzt gibt's Musik von Pink Floyd. Der Song ist einfach aus dem Jahr 79. Schon ein bisschen weit her, ne? Another Brick.

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0: Bowl am Dienstagmorgen mit Timber. Hi zusammen. Ey, was macht man, wenn man einen neuen Ort entdecken will? Ja, genau. Vorher sich mal fleißig einlesen oder sich vor Ort führen lassen, zum Beispiel mit einem sogenannten Audioguide. Und wenn dabei auch noch an jüngsten Besucher gedacht wird, dann ist es doch eigentlich schon perfekt.
1: Augenblick mal unterwegs.
2: Nein, ich bin kein Gespenst im Bettlaken. Eher ein Geist. Der gute Geist dieser Kirche. Meiner Kirche.
3: Von Kindern für Kinder, was gibt es da Besseres? Und genau das ist auch die Idee bei diesem Projekt.
2: Jetzt weißt du, wer ich bin, oder? Ja klar, der heilige Quirinus.
3: Gerade ganz frisch fertig geworden. Der Kinder-Audio-Guide durch das Quirinus-Münster in Neuss.
4: Ich würde das empfehlen, weil man daraus auch was lernen kann. Das ist halt sowas wie Religionsunterricht, nur besser.
3: Was für ein Kompliment für den neuen Audio-Guide. 12 Stationen erzählen hier spannend und kindgerecht über das Leben des heiligen Quirinus. Wie kamen seine Gebeine nach Neuss? Wie wurde die Kirche gebaut? Und was gibt es in ihr alles zu entdecken?
2: Du stehst jetzt in dieser großen Halle. Diesen Raum nennt man Mittelschiff.
5: Nächste Woche ist Quirinusfest. Da ist es hier besonders voll.
3: Und genau das haben sie gerade groß gefeiert. Die Quirinus-Oktav. Produziert haben diesen Audioguide die Grundschullehrer Gianni und Dominik Kaulen. Zusammen mit den Kindern der Theatergruppe der katholischen Görres-Grundschule.
4: Am tollsten fand ich, als wir das angehört haben, als das eigentlich schon alles fertig war. Also, dass wir unsere eigenen Stimmen gehört haben, das fand ich cool.
3: Und natürlich verabschieden sich auch die Kinder bei den Zuhörenden.
6: Auf Wiedersehen!
7: Auf Wiedersehen!
8: Ich hoffe, du kommst noch mal wieder.
9: Tschüss. Schön, dass du da warst.
2: Ich hoffe natürlich, dass es dir in meiner Kirche gefallen hat.
3: Mehr auf augenblickmalonline.de. Annette Florin von der katholischen Kirche für Augenblick mal.

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1: Mit Malte Halbricht, guten Morgen. Ab heute können Anträge für die neue staatliche Kaufprämie für Elektroautos gestellt werden. Je nach Einkommen und Familiengröße gibt es mehrere tausend Euro Zuschuss. Gefördert werden reine E-Autos und bestimmte Plug-in-Hybride. Die Prämie gilt auch rückwirkend für Autos, die seit Jahresbeginn neu zugelassen wurden. Rossi Nasjandi aus dem News-Team, wer kann denn die Förderung bekommen?
2: Die Förderung richtet sich vor allem an Privatleute mit kleinerem oder mittlerem Einkommen. Anspruch haben Menschen mit einem zu versteuernden Haushaltseinkommen von maximal 80.000 Euro im Jahr. Familien mit Kindern dürfen etwas mehr verdienen. Gefördert werden neue vollelektrische Autos und bestimmte Plug-in-Hybride. Je nach Einkommen und Kinderzahl sind bis zu 6.000 Euro Zuschuss möglich. Das Auto muss allerdings mindestens 3 Jahre lang behalten werden und die Anträge laufen komplett online über das Bundesamt für Wirtschaft und Ausfuhrkontrolle, das sogenannte BAFA.
1: Und wie groß ist überhaupt das Interesse an E-Autos aktuell?
2: Ja, das Interesse wächst. Das zeigt auch eine aktuelle Umfrage der Versicherung DEVK. Etwa 15% der Besitzer von Benzinern oder Diesel können sich inzwischen vorstellen, auf ein E-Auto umzusteigen. Hochgerechnet entspricht das mehreren Millionen potenziellen Käuferinnen und Käufern. Als Gründe werden unter anderem die hohen Spritpreise genannt. Die Stromkosten sind ja vergleichsweise stabil. Und diese neue Kaufprämie, die ab heute gilt, soll diesen Trend zusätzlich verstärken.
1: Dankeschön, Rossi. Und jetzt Meldungen im Überblick. US-Präsident Trump hat einen angeblich für heute geplanten Angriff auf den Iran abgesagt. Auf seiner Online-Plattform schrieb er, die Verbündeten aus Katar, Saudi-Arabien und den Vereinigten Arabischen Emirate hätten ihn gebeten, abzuwarten, weil es derzeit ernsthafte Verhandlungen gebe. Das Verkehrsbündnis Allianz pro Schiene fordert mehr Tempo bei der Reaktivierung stillgelegter Bahnstrecken. Das Bündnis verlangt vom Bund höhere Finanzmittel, um auch den späteren Betrieb der Strecken zu sichern. Außerdem sollten die Länder dafür mehr Geld aus dem Sondervermögen nutzen, heißt es. In Euskirchen hat es am späten Abend eine Auseinandersetzung mit rund 50 Menschen gegeben. Laut Polizei war ein Großaufgebot im Einsatz, auch ein Hubschrauber kreiste über der Innenstadt. Die Hintergründe des Streits und ob es Verletzte gab, ist noch unklar. Zu lange gewartet. Tech-Milliardär Elon Musk ist mit einer Klage gegen den ChatGPT-Entwickler OpenAI gescheitert. Einem kalifornischen Gericht zufolge war die Verjährungsfrist abgelaufen. Musk war vor einigen Jahren noch ein Geldgeber von OpenAI und wollte unter anderem erreichen, dass der Unternehmenschef Altman und dessen Stellvertreter ihre Posten verlieren. Er warf ihnen vor, entgegen früherer Absprachen nicht für das Gemeinwohl zu arbeiten. Und das waren die Nachrichten mit Malte Albrecht.
3: Das Wetter. Heute Morgen ist es nur leicht bewölkt. Hier und da ist auch noch Nebel unterwegs. Aber wir haben einen sonnigen Start in den Tag. Danach zieht es sich aber relativ schnell zu, so bis 8 Uhr auf jeden Fall. Und bis Mittag sind dann auch Schauer möglich. Bei bis zu 18 Grad fühlt sich auch Kälte an durch den Wind. Aktuell messen wir in Oyarkenschwick in der Hart. Sekunde, ich muss mal kurz die aktuelle Temperatur checken. 7 Grad und in Dorsten am Alten Rathaus 8 Grad. Die A45 Hagen-Dortmund. Zwischen Dortmund-Hafen und Kreuz Castrop-Rauxel-Ost. Vorsicht in beiden Richtungen, besteht Gefahr durch Personen auf der Fahrbahn. Der A2 Dortmund-Oberhausen zwischen Königshardt und Kreuz-Oberhausen. 3 Kilometer Stau, 13 Minuten braucht ihr da länger. Gute Fahrt.
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3: Malte Harzim hier, schönen guten Morgen. Alle, die in Mahl wohnen, die kennen das. Aber ich war heute Morgen im Halbschlaf im Auto schon noch ein bisschen kurz verwirrt. Und zwar über der A52. Da war so ein weißer Ballon unterwegs, so ziemlich in der Nähe vom Chemiepark. Der Ballon hatte unten auch so ein Blinklicht. Mein erster Gedanke war ja, ah, okay, gut, der blinkt. Leute, es sieht offiziell aus, dann ist es nicht der Russe. Wir haben für euch nachgefragt, es war ein Wetterballon.
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0: Ihr könnt schon so langsam die Laufschuhe rausholen. Am 31. Mai läuft Dorsten wieder im Bürgerpark Maria Lindenhof für das Brustkrebszentrum. Über 1700 Teilnehmer sind aktuell angemeldet. Ziel ist es, die 2000er-Marke aus dem letzten Jahr noch zu reißen. Und dafür kommen die Läufer auch aus ganz Europa. Das hat uns einer der Mitorganisatoren, Andreas Schilaski, gesagt.
1: Es kommen Leute aus Holland, Belgien. Also überall haben wir auch unsere Kontakte. Und aus den Universitäten, auch aus London, kommen dann Teilnehmer. Also das ist schon immer faszinierend, wer sich dann alles am Endeffekt anmeldet und mitmacht, das ist schon ganz großartig.
0: Strecken von 800 Metern bis 5 Kilometer werden dabei angeboten und es gibt auch eine neue Strecke.
1: Wir haben das erste Mal die ganz kleinen Kinder bedacht, so im Alter von 4 bis 7, die eine Strecke von 400 Meter laufen können, mit Mama, mit Papa, mit Oma und Opa, alle können dort mitmachen und das ist für die Kleinen natürlich kostenlos.
0: In den letzten 3 Jahren kamen bei den Läufern insgesamt 124.000 Euro an Spenden zusammen. Mit dem Geld soll auch dieses Jahr dann das Brustkrebszentrum am Dorstener St. Elisabeth Krankenhaus und das Evangelische Krankenhaus in Gelsenkirchen unterstützt werden. Und anmelden könnt ihr euch noch bis nächste Woche Montag.

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Bis zu 6.000 Euro Förderung können Privatpersonen jetzt bekommen, die ein E-Auto oder so einen Plug-in-Hybriden fahren. Seit heute ist nämlich die Webseite vom Bundesamt für Wirtschaft und Ausfuhrkontrolle online. Da kann man eben die sogenannte E-Auto-Kaufprämie beantragen. Mit wie viel Geld man da rechnen kann, da kommt es natürlich wieder darauf an, ne, wie das eigene Gehalt ist, wie viele Kinder man hat und um welches Auto es dann am Ende geht. Aber es soll dann eine Förderung von so 3.000 bis 6.000 Euro bei rumkommen. Was braucht man dafür alles? Typisch Bürokratie, braucht man für den Antrag eine Bund-ID, da so ein Konto, Steuerbescheide, Kaufvertrag, Leasingvertrag und bestimmt noch andere Unterlagen, die ich jetzt vergessen habe. Geduld wäre natürlich auch gut. Ab heute Vormittag kann man die E-Auto-Kaufprämie beantragen und mehr Infos dazu, wie das geht, findet ihr zum Beispiel auf der Seite des ADAC.

0: Es ist 6:30.
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2: Mit Viktoria Michelt. Schönen guten Morgen zusammen. Dorsten ist ein Beispiel dafür, dass die Demokratie im Alltag gelebt werde. Das sagte Bundespräsident Frank-Walter Steinmeier gestern bei seinem Besuch in Dorsten. Anlass war der 77. Geburtstag vom Grundgesetz, zu dem es bundesweit Aktionstage gibt. In Dorsten standen Demokratie, Erinnerungskultur und das Ehrenamt im Fokus.
3: Dorsten ist Vorbild und deshalb ist das auch kein Zufall, dass mich der erste Tag meiner Reise nach Dorsten geführt hat, denn es ist ein bisschen über die Grenzen dieser Stadt hinaus bekannt, dass diese Stadt sich dem Andenken und der Erinnerung an die Segnungen des Grundgesetzes sehr gewiss ist.
2: Steinmeier hatte gestern ein volles Programm. Erst reinigte er mit Schülern vom St. Ursula-Gymnasium Stolpersteine, dann besuchte er den Grundgesetzladen und hob immer wieder ehrenamtliche Projekte wie im Jüdischen Museum Westfalen hervor. Zum Abschluss gab es einen ökumenischen Gottesdienst in der St. Agatha-Kirche. Trotz hoher Sicherheitsvorkehrungen nahm er sich auch Zeit für Gespräche mit den Bürgern. Hunderte von ihnen waren gestern in der Dorstener Innenstadt. Immer wieder haben sich die Arbeiten für den neuen Bauhof in Haltern verzögert. Gestern war dann der symbolische erste Spatenstich für das Projekt von der Stadt und vom Lippe-Verband. Der neue Bauhof an der Wasserwerkstraße soll Mitte 2027 fertig sein. Dort ist dann Platz für den gesamten Fuhrpark, inklusive Baggern, Treckern und Mährobotern. Außerdem geplant sind eine Maschinenhalle, eine Werkstatt und ein Waschplatz. 16 Mitarbeiter sollen von dort Einsätze in der gesamten Region koordinieren. Das ganze Projekt ist für die Stadt ein wichtiges Signal und kostet insgesamt knapp 2,6 Millionen Euro. Außerdem soll es ein Pilotprojekt für nachhaltiges Bauen werden. Unter anderem werden recycelte Materialien verwendet und es gibt Holzfassaden, Gründächer oder Photovoltaikanlagen. Wenn ihr in Herten Post zum Austausch von euren Stromzählern bekommt, solltet ihr zweimal hinschauen, denn die Hertener Stadtwerke warnen aktuell vor irreführenden Werbebriefen. Darin werden sie aufgefordert, einen Smart Meter einzubauen. Das soll angeblich Geld und Zeit sparen. Laut den Stadtwerken müsst ihr das aber nicht tun. Die Stadtwerke tauschen die alten Zähler in den nächsten Jahren nach einem festen Plan aus und Kosten dafür fallen nicht an.
0: Das Wetter. Das ist heute Morgen nur leicht bewölkt. Hier und da hält sich noch Nebel. Aber wir haben einen richtig schönen sonnigen Start in den Tag. Das sieht auch toll aus mit dem Nebel. Danach zieht es sich allerdings auch schnell zu und ab Mittag sind dann Schauer möglich bei bis zu 18 Grad und es fühlt sich kälter an durch den Wind. Aktuell messen wir in Recklinghausen Hillerheide 7 Grad und in Haltern am Naturwildpark Granat auch 7 Grad. Die R2 Dortmund-Oberhausen zwischen Bottrop und Kreuz-Oberhausen. 4 Kilometer Stau, 22 Minuten braucht ihr länger. R40 Dortmund-Duisburg zwischen Bochum-Wattenscheid und Dreieck Essen-Ost. 5 Kilometer stockend, da 5 Minuten. Gute Fahrt.
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0: Mit Malte Harzem. Schön, dass ihr dabei seid.

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1: 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Und jetzt zurück zu den Hits.
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0: 90er-Hit bei Radio Fest. Iris. The Goo Goo Dolls. Einen schönen Dienstagmorgen wünsche ich euch. Wir sind in der Finalwoche angekommen.
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2: Das
0: ist
2: vollkommen richtig. Guten Morgen. 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

0: Nelly Furtado, Promiscuous, 10 Minuten vor 7. Schönen guten Morgen. Ich glaube, Thorsten hat ihm gefallen. Dem Bundespräsidenten. Gestern war Frank-Walter Steinmeier den ganzen Nachmittag hier bei uns zu Besuch. Er hatte viele Termine, hat sich aber trotzdem Zeit genommen und sich mit Schülern und Ehrenamtlichen an verschiedenen Stationen in Thorsten nämlich ausgetauscht. Da war er. Warum war er da? Weil der Geburtstag des Grundgesetzes jetzt am kommenden Samstag ist.
1: Die Demokratie des Grundgesetzes ist nicht vom Himmel gefallen. Und Demokratie lebt auch nicht nur aus den Buchstaben einer Verfassung, sondern sie braucht Menschen, die sich für diese Demokratie einsetzen.
0: Genau, und diese Menschen, die gibt's halt in Thorsten und auch generell hier bei uns im Kreis, hat Steinmeier gestern bei seinem Besuch selber festgestellt. Zum Beispiel im Jüdischen Museum oder dem Grundgesetzladen in Thorsten. Für ihn geht's heute auf seiner Tour zum Grundgesetzgeburtstag in Dortmund weiter. Noch bis Ende nächster Woche ist er dafür in ganz Deutschland unterwegs und überall wird der Geburtstag mit vielen Aktionen gefeiert.
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1: Mit Malte Albrecht, schönen guten Morgen. Rund um das Tanken gibt es weiter Ärger. Tausende Tankstellen verstoßen offenbar gegen die neue 12-Uhr-Regel, die eigentlich für stabilere Preise sorgen soll. Thorsten Adolfs aus dem News-Team, was genau läuft denn da schief?
2: Offenbar einiges, denn eigentlich ist die Sache ja ganz klar. Seit April dürfen Tankstellen ihre Preise nur noch täglich um Punkt 12 Uhr mittags erhöhen. Preissenkungen sind aber immer erlaubt. Dadurch soll es für die Autofahrer übersichtlicher werden. Aber laut einer Auswertung des Internetportals Mehr Tanken, das sich auf Daten der Markttransparenzstelle bezieht, halten sich viele nicht daran. Fast jede fünfte Tankstelle hat demnach gegen die Vorgaben verstoßen. Vor allem in Bayern gibt es demnach viele schwarze Schafe. Berlin schneidet im Vergleich deutlich besser ab. Das Ziel, den Spritmarkt transparenter zu machen, wird also bis jetzt noch nicht ganz erreicht.
1: Was sagen die Betreiber zu den Vorwürfen?
2: Sie wehren sich gegen die Kritik. Vom Bundesverband Freier Tankstellen heißt es, es gehe nicht um Absicht, sondern um ein technisch schlecht gemachtes Gesetz. Das Problem, wenn ein Preis am Computer geändert wird, dann dauere es, bis das Signal an den Preismasten der Tankstellen, den Zapfsäulen und schließlich beim Bundeskartellamt ankomme, heißt es. Langsame Leitungen oder laufende Tankvorgänge würden oft dazu führen, dass die Daten erst kurz nach 12 übermittelt werden. Dadurch bleibt die Orientierung an der Zapfsäule für uns Verbraucher leider erstmal etwas holprig.
1: Dankeschön, Thorsten. Und jetzt Meldungen in Kurzform. Wer ein neues E-Auto kauft, kann ab heute die neue Förderprämie beantragen. Bundesumweltminister Schneider will das Online-Portal am Vormittag freischalten. Je nach Automodell, Haushaltsgröße und Einkommen gibt es zwischen 1.500 und 6.000 Euro. Bundeslandwirtschaftsminister Rainer stellt heute neue Daten zum Zustand der deutschen Wälder vor. Schon seit längerem beobachten Experten verbreitet Schäden durch Hitze, Trockenheit und Käfer. Im Jahr 2024 war nur jeder fünfte Baum gesund. In Görlitz in Sachsen ist ein Mehrfamilienhaus eingestürzt. Laut Polizei werden drei Menschen vermisst. Es könne sein, dass sie zum Zeitpunkt des Einsturzes im Gebäude waren. Als Ursache wird eine Gasexplosion vermutet. Bei der Eishockey-WM gibt es für das deutsche Team bis jetzt nur eine gute Nachricht. Ein Abstieg ist kein Thema, weil Deutschland als Ausrichter der nächsten WM im kommenden Jahr gesetzt ist. Sportlich läuft es aber überhaupt nicht rund. Nach drei Spielen stehen drei Niederlagen auf dem Konto, bei nur zwei eigenen Toren und 11 Gegentreffern. Gestern Abend gab es eine 1:6 Klatsche gegen Gastgeber Schweiz. Um doch noch das Viertelfinale zu erreichen, ist jetzt fast schon ein Wunder nötig. Die nächste schwere Aufgabe wartet schon morgen Abend, dann trifft Deutschland auf die USA. Und das waren die Nachrichten mit Malte Albrecht.
3: Das Wetter. Heute Morgen ist es nur leicht bewölkt hier und da hält sich auch noch Nebel. Aber wir haben einen richtig schönen sonnigen Start in den Tag. Danach zieht es sich aber zu, es kommen Wolken und ab Mittag sind dann auch Schauer möglich. Bei bis zu 18 Grad fühlt sich aber Kälte an durch den Wind. Aktuell messen wir in Castrop-Rauxel-Ickern Nord 8 Grad und in Datteln an der Schleuse Asen 7 Grad. Die A2 Dortmund-Oberhausen zwischen Bottrop und Kreuz-Oberhausen, da sind 6 Kilometer Stau, ihr braucht eine halbe Stunde länger. Die A40 Dortmund-Duisburg zwischen Bochum-Hamme und Essen-Frillendorf, 10 Kilometer stockender Verkehr, 20 Minuten plus. A42 Dortmund-Kamp-Lindfort zwischen Gelsenkirchen-Schalke und Kreuz-Essen-Nord, 6 Kilometer stockender Verkehr, da 7 Minuten. Gute Fahrt!
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3: Malte Harzim hier am Start, euch einen schönen guten Morgen in den Kreis Recklinghausen. Castrop kocht über, geht bald los. Programm ist wohl jetzt auch schon komplett. Gibt natürlich wieder viele leckere Gastrostände, aber auch ein bisschen was Neues. Sonntags zum Beispiel soll es mehr so auf familienmäßig ausgerichtet sein, mit einem Kinderprogramm und einer offenen Pilates-Session auf dem Marktplatz zum Beispiel. Dann aber lieber vielleicht danach die Gastrostände abklappern, so, weil herabschauender Hund mit vollem Bauch, das könnte sonst auch hinten losgehen.

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0: 20 Minuten nach 7. Schönen guten Morgen. Bundespräsident Frank-Walter Steinmeier war gestern in Dorsten unterwegs, weil das Grundgesetz am Samstag Geburtstag hat. Bei seinem Besuch ging es um Demokratie, Erinnerungskultur und vor allem um ehrenamtliches Engagement. Radiofest-Reporter Martin Kerkhoff hat Steinmeier mehrere Stunden begleitet. Martin, warum war Dorsten überhaupt erste Station vom Bundespräsidenten?
1: Ja, weil Dorsten laut Steinmeier viele Beispiele dafür zeigt, wie Demokratie und Ehrenamt im Alltag gelebt werden.
2: Dorsten ist wirklich vorbildhaft, was die Erinnerung an das Grundgesetz angeht.
1: Deutschlandweit laufen aktuell Aktionen rund ums Grundgesetz. Und genau solche Projekte wollte Steinmeier hier sichtbar machen. Unter anderem hat er mit Schülern vom St. Ursula-Gymnasium Stolpersteine gereinigt und später den Grundgesetzladen besucht, in dem man sich ja über die Entstehung des Grundgesetzes informieren kann. Das ist schon was Besonderes, dieser Laden in Dorsten.
0: Und das Ehrenamt hat eine besondere Rolle gespielt?
1: Ja, sogar eine ganz zentrale. Steinmeier hat mehrfach betont, wie wichtig ehrenamtliches Engagement für die Demokratie ist. Er hob zum Beispiel die Arbeit im Jüdischen Museum Westfalen hervor, die neue Ausstellung über Menschen mit Beeinträchtigungen und auch die E-Rikscha-Fahrten in Dorsten. Die werden ehrenamtlich organisiert und von Menschen mit Einschränkungen gefahren. Für Steinmeier sind genau solche Projekte Beispiele für gesellschaftlichen Zusammenhalt.
0: Und wie ist dieser Besuch abgelaufen?
1: Ja, das war schon beeindruckend. Trotz hoher Sicherheitsvorkehrungen nahmen sich Steinmeier viel Zeit für Gespräche mit Bürgern, etwa auf dem Weg zu Fuß vom Gymnasium durch die Einkaufsstraße zum Jüdischen Museum. Vor dem Grundgesetzladen standen dann Schüler mit T-Shirts und Botschaften zu Demokratie und Grundrechten. Steinmeier hat auch eins geschenkt bekommen. Später sollten mehrere hundert Menschen die Einkaufsstraße bis zum Rathaus.
3: Ich finde ihn sehr sympathisch.
4: Und er setzt sich wirklich für Leute ein, die schwächer sind. Ne?
1: Ja, sehr wohlwollend und Applaus gab es auch noch. Und den Abschluss des Besuchs bildete schließlich ein ökumenischer Gottesdienst in der St. Agatha-Kirche.
0: Also, falls ihr euch gewundert habt, weshalb hier und da in Dorsten gestern viel los war, Bundespräsident Frank-Walter Steinmeier war gestern zu Besuch bei uns in Dorsten.
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0: Es ist genau 7:30. Guten Morgen.
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2: Mit Viktoria Michelt. Schönen guten Morgen zusammen. Bundespräsident Frank-Walter Steinmeier hat bei seinem Besuch in Dorsten gestern die Stadt gelobt. In der St. Agatha-Kirche gab es am Abend eine Andacht. Dabei hat er auch die vielen Ehrenamtlichen für ihren Einsatz gedankt. In seiner Rede betonte Steinmeier, das aktive Mitmachen sei für unsere Demokratie wichtig. Vorher war Steinmeier an verschiedensten Orten in Dorsten, darunter am Jüdischen Museum, am St. Ursula-Gymnasium und dem Grundgesetzladen. Außerdem hat sich das Staatsoberhaupt in das Goldene Buch der Stadt Dorsten eingetragen. Anlass für den Besuch sind die Tage des Grundgesetzes und der bevorstehende bundesweite Ehrentag für die Verfassung. Immer wieder haben sich die Arbeiten für den neuen Bauhof in Haltern verzögert. Gestern war dann der symbolische erste Spatenstich für das Projekt von der Stadt und dem Lippe-Verband. Der neue Bauhof an der Wasserwerkstraße soll Mitte 2027 fertig sein. Dort ist dann Platz für den gesamten Fuhrpark inklusive Baggern, Treckern und Mährobotern. Außerdem geplant sind eine Maschinenhalle, eine Werkstatt und ein Waschplatz. 16 Mitarbeiter sollen von dort Einsätze in der gesamten Region koordinieren. Das ganze Projekt ist für die Stadt ein wichtiges Signal und kostet insgesamt knapp 2,6 Millionen Euro. Außerdem soll es ein Pilotprojekt für nachhaltiges Bauen werden. Unter anderem werden recycelte Materialien verwendet und es gibt Holzfassaden, Gründächer und Photovoltaikanlagen. Wenn ihr in Herten Post zum Austausch von euren Stromzählern bekommt, solltet ihr zweimal hinschauen, denn die Hertener Stadtwerke warnen aktuell vor irreführenden Werbebriefen. Darin werden Kunden aufgefordert, einen Smart Meter einzubauen. Das soll angeblich Geld und Zeit sparen. Laut den Stadtwerken müsst ihr das aber nicht tun. Die Stadtwerke tauschen die alten Zähler in den nächsten Jahren nach einem festen Plan aus und Kosten dafür fallen nicht an.
1: Das Wetter.
0: Richtig sonniger Start in den Tag. Es sieht herrlich aus. Es zieht allerdings heute auch noch zu im Laufe des Morgens und ab Mittag sind dann wieder Schauer möglich bei bis zu 18 Grad. Es fühlt sich auch ein bisschen kälter an durch den Wind. Aktuell messen wir in Datteln-Weisenkamp 9 Grad und in Herten am Schlosspark auch 9 Grad. Die A2 Dortmund-Oberhausen zwischen Dreieck Bottrop und Kreuz Oberhausen. 6 Kilometer Stau, da braucht ihr heute Morgen eine halbe Stunde länger. A42 Dortmund-Kamp-Lindfort zwischen Herne-Baukau und Herne-Krange. 2 Kilometer Stau, 7 Minuten plus. Und zwischen Herne-Wanne und Kreuz Essen-Nord 7 Kilometer Stocken, 12 Minuten. Die A45 Dortmund-Hagen zwischen Kreuz Castrop-Rauxel-Ost und Kreuz Dortmund-West. 2 Kilometer Stau, da sind es 5 Minuten. Gute und sichere Fahrt.
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0: Malte Harzim hier am Start. Schön, dass ihr dabei seid.

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0: Motorhaube rumgeknappert. Also, falls ihr eine neue Motorhaube braucht, so ein Ersatzteil bei Porsche kostet bestimmt was, ruft gerne an bei Hendrik Frost im landesweiten Geldregenstudio. Guten Morgen.
1: Ja, guten Morgen. Am Telefon der erste Kandidat für heute, Alex.
2: Hallo.
1: Und du hast ein Thema, dein Auto muss auch in die Werkstatt. Erste Frage direkt, ist es ein Lackschaden?
2: Nein. Ein Klappern und ein Plattfuß.
1: Okay, lass uns das mal sortieren. Also du hast irgendwie einen Platten, da verliert irgendwo Luft. Da kommt dann, wahrscheinlich steckt da ja irgendwie eine Schraube oder ein Nagel drin, da kommen dann neue Reifen drauf und dann ist gut. Das größere Problem ist ja dann das Klappern. Und dann fährt man in eine Werkstatt und dann wird da die Haube aufgemacht, dann guckt der Mechaniker rein, macht die Haube direkt wieder zu und sagt,
2: genau.
1: Ist das so das, wovor du Angst hast?
2: Das so ein bisschen, ja.
1: Oder konntest du das Klappern schon irgendwie lokalisieren?
2: Nein, hab keine Ahnung davon.
1: Du hast ja den Vorteil, dass wir jetzt gerade im Radio sind. Das hören unfassbar viele Menschen zu. Du könntest das Klappern jetzt mal so ein bisschen nachmachen und dann meldet sich vielleicht irgendein Mechaniker gleich schon mal mit so einem Tipp, was es sein könnte.
2: Ich glaube, das kann ich nicht.
1: Wenn wir dir so nicht helfen können, dann vielleicht ein bisschen finanziell. Hier kommt dein Geldregen.
2: Danke.
3: 200 Euro.
2: Weiter.
3: 1.000 Euro.
2: Weiter.
3: 2.000 Euro.
2: Stopp.
1: Alex, ich habe dieses Bild schon vor Augen. Wenn der Mechaniker sagt, eieiei, das wird teuer, dann sagst du, ist gar kein Problem, ich habe 2.000 Euro im Geldregen gewonnen.
2: Ja, wunderbar, sehr schön, danke schön.
1: Die gehören dir und ich bin mir sicher, damit wird das Klappern schon ein bisschen leiser.
2: Ja, ich glaube auch, ich hoffe es.
1: Das ist doch ein guter Start in diesen Geldregentag mit 2.000 Euro für Alex. Und die nächsten 2.000 Euro, die liegen hier, die sind für euch reserviert. 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

Robbie Williams, Angels bei Radio Fest am Morgen. Hier ist der Halbbrasilianer eures Vertrauens, Malte Harzen hier am Start. Bon dia, guten Morgen. Bei der Fußball-WM in den USA, Kanada und Mexiko kommt ein alter Fußballstar zurück. Brasiliens Nationaltrainer Carlo Ancelotti hat Superstar Neymar nominiert. Und obwohl der 34-Jährige zuletzt ja nicht so richtig in Sachen Fitness auf der Höhe war, wird er jetzt wieder Stürmer bei der Seleção do Brasil, also in der Nationalmannschaft Brasiliens. Donnerstag wird übrigens auch bekannt gegeben, wer für die deutsche Nationalmannschaft spielen wird. Und alle fragen sich natürlich, wer steht dann bei uns im Tor? Holt Trainer Julian Nagelsmann Manuel Neuer für die WM zurück in die Nationalmannschaft? Also Manuel Neuer im Tor oder kommt da ein Neuer? Also Oliver Baumann ist ja im Gespräch. Und genau hier, Leute, also wirklich exakt hier, endet dann auch absolut meine Kompetenz in Sachen Fußball. Deswegen höre ich jetzt auch lieber auf zu reden und überlasse Asche das Feld. DJ Got Us Falling in Love. Guten Morgen.

0: Thank you, DJ.
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4: Mit Malte Albrecht, guten Morgen. Die Wälder in Deutschland kämpfen weiter mit dem Klimawandel. Bundeslandwirtschaftsminister Rainer stellt dazu am Vormittag aktuelle Zahlen vor. Thorsten Adolfs aus den Nachrichten, und es wird keine großartige Verbesserung der Lage erwartet.
5: Nein, denn das vergangene Jahr war im Schnitt viel zu warm und zu trocken und deshalb hat sich die Lage für die Bäume kaum erholt. Nach Informationen der RP leiden viele Wälder unter den anhaltenden Hitzeperioden und fehlendem Regen. Das macht ihnen so stark zu schaffen, dass im Moment nur noch jeder fünfte Baum wirklich gesund ist. Fachleute prüfen das seit Jahrzehnten stichprobenartig immer wieder und leider deutet sich auch bei der neuen Erhebung, die heute vorgestellt wird, ein ähnlich düsteres Bild wie im letzten Jahr an.
4: Was wird denn unternommen, um den Wald zu retten?
5: Die Waldbesitzer pflanzen gezielt Baumarten, die besser mit den veränderten Klimabedingungen klarkommen. Das ist ein wichtiger Schritt. Viele von ihnen fühlen sich dabei aber alleingelassen. Sie fordern von der Politik mehr Rückenwind und verlässliche Regeln. Problematisch finden sie eine EU-Verordnung. Die Waldbesitzer sagen, in Brüssel orientiere man sich bei der Wiederaufforstung zu sehr an Leitbildern und Lebensräumen von früher. Wälder könnten aber nicht wie ein Museum für immer gleich gehalten werden, weil sich die Natur durch den Klimawandel eben verändere. Die Waldbesitzer fordern deshalb, die EU-Regeln entsprechend anzupassen, damit der Umbau der Wälder nachhaltig gelingt.
4: Thorsten Adolfs, vielen Dank. Und jetzt Nachrichten in der Zusammenfassung. Wer ein neues E-Auto kauft, bekommt Geld. Ab heute kann die neue Förderprämie in einem Online-Portal des Bundes beantragt werden. Das sind bis zu 6.000 Euro. Die Prämie gibt es auch rückwirkend für Autos, die seit Jahresbeginn neu zugelassen worden sind. US-Präsident Trump hat einen angeblich für heute geplanten Angriff auf den Iran abgesagt. Das schrieb er auf seiner Plattform Truth Social. Das US-Militär soll aber weiterhin für einen Angriff bereit sein, sollte es keine akzeptable Vereinbarung mit dem Iran geben. Im kalifornischen San Diego sind bei einem Schusswaffenangriff auf ein islamisches Zentrum 3 Menschen getötet worden. Die beiden mutmaßlichen Täter im Alter von 17 und 19 Jahren wurden tot in ihrem Auto gefunden. Bei ihnen geht die Polizei von Selbstmord aus. Manuel Neuer kehrt offenbar ins Tor der Fußballnationalmannschaft zurück. Er wird nach Informationen der Bild als Nummer 1 mit zur WM fahren. Bundestrainer Nagelsmann hat sich demnach für den Münchner und gegen Oliver Baumann von der TSG Hoffenheim entschieden, der das Team als Ersatzkeeper begleiten soll. Neuers aktuelle Wadenverletzung scheint kein großes Problem zu sein. Sein Einsatz im Pokalfinale am Samstag gilt als wahrscheinlich. Den offiziellen Kader für das Turnier in den USA, Mexiko und Kanada gibt Bundestrainer Nagelsmann übermorgen bekannt. Und das waren die Nachrichten mit Malte Albrecht.
6: Das Wetter. Heute Morgen ist es richtig schön sonnig. Das bleibt lange nicht so. Es kommt so gegen 8, 9 Uhr so langsam auch immer mehr Wolken zu uns in den Kreis Recklinghausen. Ab Mittag sind dann auch Schauer möglich bei bis zu 18 Grad. Es fühlt sich aber kälter an durch den Wind. Aktuell messen wir in Dorsten-Deuthen 10 Grad und in Recklinghausen am Unspannwerk auch 10 Grad. Der 2 Dortmund-Oberhausen zwischen Bottrop und Kreuz-Oberhausen, 6 Kilometer Stau. Eine halbe Stunde braucht ihr da länger. A42 Kamp-Lindfort-Dortmund zwischen Gelsenkirchen-Bismarck und Kreuz-Herne, 3 Kilometer stockend, 5 Minuten Zeitverlust. A42 Dortmund-Kamp-Lindfort zwischen Herne-Horsthausen und Herne-Krange, 2 Kilometer Stau, 10 Minuten plus. A42 Dortmund-Kamp-Lindfort zwischen Gelsenkirchen-Bismarck und Kreuz-Essen-Nord, 9 Kilometer Stau, mehr als 20 Minuten braucht ihr länger. Und die 43 Recklinghausen-Wuppertal zwischen Kreuz-Recklinghausen und Bochum-Riemke, 2 Kilometer Stau, 5 Minuten plus. Geblitzt wird in Haltern-Bossendorf auf der Flasheimer Straße. Danke Joschi fürs Bescheid sagen und euch eine gute Fahrt.
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6: Schönen guten Morgen, Malte Harzem hier am Start. Bianca aus Recklinghausen hat sich gemeldet. Heute stehen die Abschlussprüfungen an den Realschulen an, schreibt sie in Englisch. Sie wünscht allen Schülern der Otto-Burmeister-Realschule viel Erfolg und ihrer Tochter Emily ganz besonders. Und auch Nadja aus Castrop-Rauxel hat mir eine WhatsApp geschrieben und wünscht ihrem Sohn Maximilian viel Erfolg. Da schließe ich mich an. Die Daumen sind gedrückt für alle, die gerade auf dem Weg zur Schule sind. Hey.

0: David Guetta und Sia, Beautiful People, um 10 Minuten nach 8 hier bei Radio Fest. Kennt ihr das? Ihr ahnt nichts Böses und plötzlich hört ihr auf dem Weg zur Arbeit so ein Klappern am Auto. Dann weiß man direkt, das kann teuer werden, noch nie. Alex kann jetzt aber ganz entspannt zur Werkstatt, denn er war gerade bei Kollege Hendrik Frost im Geldregen.
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2: Stopp.
3: Alex, ich habe dieses Bild schon vor Augen. 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
2: Ja, wunderbar, sehr schön, danke schön.
0: Also Alex kann jetzt ganz entspannt zur Werkstatt. 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

0: Hard mit Hug Yourself bei Radio Fest am Morgen. Bundespräsident Frank-Walter Steinmeier war gestern zu Besuch in Dorsten. Grund ist der Geburtstag des Grundgesetzes, deswegen war er in der Stadt unterwegs. Samstag ist dieser Grundgesetzgeburtstag. Und es ging um Demokratie, Erinnerungskultur und ehrenamtliches Engagement. Das ist halt so typische Themen, ne, wenn Frank-Walter Steinmeier unterwegs ist. Viele Dorstener haben sich das aber angeguckt. Aber warum eigentlich? Warum waren da so viele Leute? Wegen Steinmeier selbst? Wegen der Themen? Weil man vielleicht mal gucken will, ob der größer oder kleiner aussieht als im Fernseher? Oder einfach, weil man sowas nicht so oft erlebt?
1: Ich finde, dass es wichtig ist, dass der Bundespräsident heute hier hinkommt, weil es gibt genügend antidemokratische Kräfte in der Republik.
2: Ich bin hier, um den Bundespräsident live zu sehen. Ich finde ihn sehr sympathisch und das, was er vermittelt, seine Werte und auch diese Rechtsstaatlichkeit, wofür steht, finde ich sehr gut.
3: Also wir sind eigentlich auch neugierig auf den Bundespräsidenten. Man sieht ihn nicht alle Tage. Und dieses Sicherheitsaufgebot, das hat uns einfach interessiert, wie das so vonstatten geht.
4: Seine Werte sind für mich top. Ich bin der gleichen Meinung und er setzt sich wirklich für Leute ein, die schwächer sind. Ne? Und das ist wichtig.
0: Und gestern haben wir gesehen, die große Hauptstadtpolitik kann eben auch mal in Dorsten unterwegs sein, in der Innenstadt. Klar, gab es natürlich viel Security und so ein Gedöns, aber Steinmeier hat sich eben auch Zeit genommen für das ein oder andere Gespräch mit ein paar Dorstenern.

0: Vorsicht auf der A45 Dortmund Richtung Hagen. Zwischen der Ausfahrt Kreuz Dortmund Nordwest und Kreuz Castrop-Rauxel Ost besteht Gefahr durch Gegenstände und Metallteile auf der linken Spur. Kommt gut an mit Radio Fest.
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2: Mit Viktoria Michelt. Schönen guten Morgen zusammen. Dorsten ist ein Beispiel dafür, dass die Demokratie im Alltag gelebt werde. Das sagte Bundespräsident Frank-Walter Steinmeier gestern bei seinem Besuch in Dorsten. Anlass war der 77. Geburtstag vom Grundgesetz, zu dem es bundesweit Aktionstage gibt. Steinmeier setzte in Dorsten seinen Fokus auf Demokratie, Erinnerungskultur und das Ehrenamt.
3: Dorsten ist Vorbild und deshalb ist es auch kein Zufall, dass mich der erste Tag meiner Reise nach Dorsten geführt hat, denn es ist ein bisschen über die Grenzen dieser Stadt hinaus bekannt, dass diese Stadt sich dem Andenken und der Erinnerung an die Segnungen des Grundgesetzes sehr gewiss ist.
2: Steinmeier hatte gestern ein volles Programm. Erst reinigte er mit Schülern vom St. Ursula-Gymnasium Stolpersteine, dann besuchte er den Grundgesetzladen und hob immer wieder ehrenamtliche Projekte wie im Jüdischen Museum Westfalen hervor. Zum Abschluss gab es einen ökumenischen Gottesdienst in der St. Agatha-Kirche. Trotz hoher Sicherheitsvorkehrungen nahm sich Steinmeier Zeit für Gespräche mit den Bürgern. Hunderte von ihnen waren gestern in der Dorstener Innenstadt. Immer wieder haben sich die Arbeiten für den neuen Bauhof in Haltern verzögert. Gestern war dann der symbolische erste Spatenstich für das Projekt von der Stadt und vom Lippe-Verband. Der neue Bauhof an der Wasserwerkstraße soll Mitte 2027 fertig sein. Dort ist dann Platz für den gesamten Fuhrpark inklusive Baggern, Treckern und Mährobotern. Außerdem geplant sind eine Maschinenhalle, eine Werkstatt und ein Waschplatz. 16 Mitarbeiter sollen von dort Einsätze in der gesamten Region koordinieren. Das ganze Projekt ist für die Stadt ein wichtiges Signal und kostet insgesamt knapp 2,6 Millionen Euro. Außerdem soll es ein Pilotprojekt für nachhaltiges Bauen werden. In Recklinghausen könnt ihr jetzt besser herausfinden, wo es Behindertenparkplätze gibt. Denn die Stadt hat eine neue digitale Karte dazu veröffentlicht. So sollen Menschen mit Behinderung noch einfacher die passenden Parkmöglichkeiten finden. Außerdem will die Stadt für den Umgang mit solchen Parkplätzen sensibilisieren. Eine interaktive Karte findet ihr ab sofort auf der Internetseite der Stadt Recklinghausen. Die Idee dazu ist nach Beratungen mit der Ratskommission für Menschen mit Behinderung entstanden. Mehrere Fachbereiche der Stadt haben daran mitgearbeitet. Heute wird die Karte noch mal offiziell vorgestellt.
1: Das Wetter.
0: Es ist heute Morgen nur leicht bewölkt, ansonsten scheint die Sonne. Es zieht aber zum Vormittag hin so sich ein bisschen zu. Ab Mittag sind dann auch Schauer möglich bei bis zu 18 Grad und es fühlt sich ein bisschen kälter an durch den Wind heute. Aktuell messen wir in Haltern-Hollern 10 Grad und in Waltrop an der Halde Brockenscheid 9 Grad. Vorsicht auf der A45 zwischen der Ausfahrt Kreuz Dortmund Nordwest und Kreuz Castrop-Rauxel Ost. Hier besteht Gefahr durch Metallteile auf der linken Spur. Die A2 Oberhausen-Dortmund zwischen Kreuz Oberhausen und Oberhausen-Königshardt. 2 Kilometer Stau, 5 Minuten braucht ihr länger. Die A2 Dortmund-Oberhausen zwischen Dreieck Bottrop und Kreuz Oberhausen. 6 Kilometer Stau, mehr als eine halbe Stunde braucht ihr länger. A42 Dortmund-Kamp-Lindfort zwischen Gelsenkirchen-Schalke und Kreuz Essen-Nord. 7 Kilometer Stau, 20 Minuten plus. Geblitzt wird in Haltern-Bossendorf auf der Flasheimer Straße in beiden Richtungen. Euch eine gute und sichere Fahrt.
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0: Malte Harzim hier am Start. Schönen guten Morgen.

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0: Camouflage, Love is a Shield. Pfingsten wird frühsommerlich warm. Bis zu 30 Grad sind am Wochenende drin. Ihr habt jetzt also noch Zeit, euch vorzubereiten. Ne? Getränke, Ventilator, Pool, Klimaanlage, könnt ihr euch alles besorgen. Und das Beste, es wird bezahlt vom Kollegen Hendrik Frost aus dem landesweiten Geldregenstudio.
1: Ja, und Sandra hätte Interesse an einer Runde Geldregen. Das habe ich richtig verstanden, oder?
2: Ja.
0: Vom Kollegen Hendrik Frost aus dem landesweiten

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1: Ja.
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2: Ja, aber selbst die könntest du dir jetzt locker leisten. 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

Heute sind ja bis zu 18 Grad drin. Morgen sieht's dann auch ähnlich aus, aber nochmal mit Schauern und einzelnen Gewittern, so wie auch heute Schauer möglich sind. Am Donnerstag wechseln sich dann Wolken und immer mehr Sonne ab. Von Freitag bis Pfingsten bekommen wir dann strahlend sonniges Hochdruckwetter im Kreis Recklinghausen bei Höchstwerten von über 25 Grad.

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3: Mit Malte Albrecht, guten Morgen. Ab heute können Anträge für die neue staatliche Kaufprämie für E-Autos gestellt werden. Je nach Einkommen und Familiengröße gibt es mehrere tausend Euro Zuschuss. Gefördert werden reine E-Autos und bestimmte Plug-in-Hybride. Die Prämie gilt auch rückwirkend für Autos, die seit Jahresbeginn neu zugelassen wurden. Bundesumweltminister Schneider spricht von einem wichtigen Schritt, um die Elektromobilität in Deutschland weiter voranzubringen. José Nasjandi aus dem News-Team, wer kann denn die Förderung bekommen?
4: Die Förderung richtet sich vor allem an Privatleute mit kleinerem oder mittlerem Einkommen. Anspruch haben Menschen mit einem zu versteuernden Haushaltseinkommen von maximal 80.000 Euro im Jahr. Familien mit Kindern dürfen etwas mehr verdienen. Gefördert werden neue vollelektrische Autos und bestimmte Plug-in-Hybride. Je nach Einkommen und Kinderzahl sind bis zu 6.000 Euro Zuschuss möglich. Das Auto muss allerdings mindestens 3 Jahre lang behalten werden und die Anträge laufen komplett online über das Bundesamt für Wirtschaft und Ausfuhrkontrolle, das sogenannte BAFA.
3: Wie groß ist denn überhaupt das Interesse an E-Autos aktuell?
4: Ja, das Interesse wächst. Das zeigt auch eine aktuelle Umfrage der Versicherung DEVK. Etwa 15% der Besitzer von Benzinern oder Diesel können sich inzwischen vorstellen, auf ein E-Auto umzusteigen. Hochgerechnet entspricht das mehreren Millionen potenziellen Käuferinnen und Käufern. Als Gründe werden unter anderem die hohen Spritpreise genannt. Die Stromkosten sind ja vergleichsweise stabil. Und diese neue Kaufprämie, die ab heute gilt, soll diesen Trend zusätzlich verstärken.
3: Danke, Rossi. Und jetzt Meldungen im Überblick. Mitglieder von Parteien sind im letzten Jahr deutlich öfter angegriffen worden. Das zeigt eine Antwort der Bundesregierung auf eine Anfrage der AfD-Fraktion. Laut Polizei wurden demnach bundesweit rund 5.100 Angriffe registriert, knapp 1.500 mehr als im Jahr davor. Besonders oft betroffen waren AfD-Vertreter. Russlands Präsident Putin wird heute zu einem 2-tägigen Besuch in Peking erwartet. Dort trifft er Chinas Staatschef Xi Jinping. Nach Angaben des Kremls soll es dabei vor allem um den Ausbau der wirtschaftlichen Zusammenarbeit gehen. Themen dürften aber auch der Iran-Krieg und der russische Angriffskrieg gegen die Ukraine sein. Pep Guardiola wird offenbar nach der Saison nicht mehr Coach von Manchester City sein. Das berichtet die britische Zeitung Daily Mail. Eigentlich hat er noch einen Vertrag bis 2027. Der Verein soll aber schon begonnen haben, die Sponsoren über den vorzeitigen Abschied des Spaniers zu informieren. Der frühere Chelsea-Trainer Enzo Maresca und Vincent Kompany vom FC Bayern sollen Favoriten auf die Nachfolge Guardiolas sein. Pep Guardiola ist mit Manchester City mehrmals englischer Fußballmeister geworden und hat mit dem Verein auch die Champions League gewonnen. Und das waren die Nachrichten mit Malte Albrecht.
5: Das Wetter ist heute Morgen nur leicht bewölkt, allerdings zieht es so langsam zu und die Sonne verzieht sich ein bisschen hinter den Wolken. Ab Mittag sind auch Schauer möglich bei bis zu 18 Grad und das fühlt sich auch kälter an durch den Wind. Aktuell messen wir in Herten Mitte 12 Grad und in Oer-Erkenschwick am Rathaus auch 12 Grad. Die A2 Oberhausen-Dortmund zwischen Kreuz-Oberhausen und Königshardt. 2 Kilometer Stau, 6 Minuten braucht ihr länger. A2 Hannover-Oberhausen zwischen Kamener Kreuz und Dortmund-Mengede. 9 Kilometer stockender Verkehr, 8 Minuten plus. A43 Recklinghausen-Wuppertal zwischen Kreuz-Recklinghausen und Bochum-Riemke. 3 Kilometer stockender, 5 Minuten. Geblitzt wird in Mahlpolsum auf der Kirchstraße, in Höhe Altenheim, danke Sina fürs Bescheid sagen, und in Haltern-Bossendorf auf der Fleißheimer Straße in beiden Richtungen. Gute Fahrt!
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5: Guten Morgen am Dienstag, Malte Hartzim hier. Und das ist nicht nur für Autofahrer eine gute Nachricht, sondern auch für die Anwohner in Datteln. Am Donnerstag ist nach mehreren Jahren Dauerbaustelle endlich der nächste Abschnitt der B474N fertig. Die soll natürlich den Verkehr da ein bisschen entlasten und das wird natürlich erst mit einem riesen Tamtam am Donnerstag dann gefeiert. Und am Nachmittag, am Donnerstag, sollen dann auch die ersten Autos da langfahren dürfen. Ist das aufregend, Leute?

0: Vorsicht bitte auf der A43 Münster Richtung Recklinghausen zwischen Kreuzmahl Nord und Mahlsinsen. Hier besteht Gefahr durch ein liegen gebliebenes Fahrzeug. Bitte fahrt da vorsichtig.
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0: Ich habe einen Fehler gemacht und alle Autobesitzer werden das vielleicht eventuell kennen. Ich habe so Wachs auf mein Auto gemacht, weil ich dachte, ich tue meinem Lack am Auto mal was Gutes. Ne? Die Pollen, die machen ja alles da kaputt und dreckig. Und das mit dem Wachs hat nicht so gut geklappt, deswegen bin ich gestern in die Waschstraße.
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2: Zuerst musst du dich für ein Waschprogramm entscheiden. Das eigentliche Ziel ist ja einfach ein sauberes Auto. Aber du wählst dann doch für viel Geld das Ultra Hydro Crystal Diamond Protect Premium Spa Paket mit Arctic Snow Infinity Glanzversiegelung und Nano Lotus Technologie. Dann winkt dich jemand auf diese Art Bahnschiene und du kommst dir vor wie der dümmste Fahrer auf Erden, weil du nie weißt, ob du bremsen oder fahren oder lenken sollst.
3: Komm, links, gerade, nein, stopp!
2: Dann endlich wird dein Auto massiert und geföhnt und hinterher darfst du es gratis von innen saugen, findest dann alte Pommes unterm Beifahrersitz und ein Parkticket über 2 D-Mark und am Tag danach fährst du dann mit deinem funkelnden Auto im Regen durch dreckige Pfützen, während die Kinder auf dem Rücksitz Kekse essen.
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0: Vorsicht bitte auf der A2 Dortmund Richtung Oberhausen zwischen Bottrop und Oberhausen-Königshardt. Hier ist eine ungesicherte Unfallstelle. Euch einen schönen guten Morgen. Hier ist Malte Hartsem und es ist jetzt 9:30.
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2: Florian Joswig hier für euch. Einen schönen guten Morgen wünsche ich. Endlich werden sich nicht nur viele Autofahrer in Datteln denken, sondern auch die Anwohner da und in Waltrop. Der nächste Abschnitt, der B474N, ist fertig. Am Donnerstag wird die Strecke zwischen Münsterstraße in Waltrop und B235 in Datteln nach mehreren Jahren Dauerbaustelle freigegeben. Das hat das NRW-Verkehrsministerium jetzt mitgeteilt. Durch die 4 Kilometer lange neue Bundesstraße soll vor allem der Durchgangsverkehr entlastet werden. Dafür wurden auch 2 neue Brücken gebaut, unter anderem über das Dattelner Meer. Die heißt seitdem Dattelner Meerbogen. Das größte Teilstück der neuen Ortsumgehung bis zum Autobahnkreuz Dortmund-Nordwest fehlt allerdings noch. Wie es damit weitergeht, ist noch unklar. Bundespräsident Frank-Walter Steinmeier hat gestern Dorsten besucht. Anlass waren die bundesweiten Aktionstage rund um den Geburtstag des Grundgesetzes am 23. Mai. Im Mittelpunkt standen Demokratie, Erinnerungskultur und ehrenamtliches Engagement. Steinmeier bezeichnete Dorsten als Beispiel dafür, wie Demokratie im Alltag gelebt werde.
3: Dorsten ist Vorbild und deshalb ist es auch kein Zufall, dass mich der erste Tag meiner Reise nach Dorsten geführt hat, denn es ist ein bisschen über die Grenzen dieser Stadt hinaus bekannt, dass diese Stadt sich dem Andenken und der Erinnerung an die Segnungen des Grundgesetzes sehr gewiss ist.
2: Steinmeier hatte gestern ein volles Programm in Dorsten. Erst reinigte er mit Schülern vom St. Ursula-Gymnasium Stolpersteine. Dann besuchte er den Grundgesetzladen und hob immer wieder ehrenamtliche Projekte wie im Jüdischen Museum Westfalen vor. Zum Abschluss gab es einen ökumenischen Gottesdienst in der St. Agatha-Kirche. Trotz hoher Sicherheitsvorkehrungen nahm sich Steinmeier Zeit für Gespräche mit den Bürgern. Hunderte von ihnen waren gestern in der Dorstener Innenstadt. In Herten solltet ihr aufpassen, wenn ihr aktuell Post zum Austausch eures Stromzählers bekommt. Die Hertener Stadtwerke warnen vor irreführenden Werbebriefen einer externen Firma. Darin werdet ihr aufgefordert, schnell ein sogenanntes Smart Meter einbauen zu lassen, um angeblich Geld zu sparen und Wartezeiten zu vermeiden. Laut den Stadtwerken müsst ihr aber gar nichts tun. Als zuständiger Betreiber tauschen die Stadtwerke die alten Zähler nach einem festen gesetzlichen Plan in den nächsten Jahren ohnehin aus. Für den verpflichtenden Einbau fallen für euch keine Extrakosten an.
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0: Heute Morgen ist es auf jeden Fall schon bewölkt. Ansonsten bekommen wir im Laufe des Vormittags immer mehr Wolken. Ab Mittag sind dann auch Schauer möglich bei bis zu 18 Grad. Es fühlt sich allerdings kälter an durch den böigen Wind. Aktuell messen wir im Adria Süd 13 Grad und in Datteln am Rathaus auch 13 Grad. Vorsicht auf der A43 Münster-Recklinghausen zwischen Kreuz Mahl-Nord und Mahl-Sinsen. Hier besteht Gefahr durch ein liegen gebliebenes Fahrzeug. Die A2 Oberhausen-Dortmund zwischen Kreuz Oberhausen und Königshardt. 1 Kilometer Stau, 9 Minuten braucht ihr länger. A2 Hannover-Oberhausen zwischen Dortmund-Nordost und Mengede. 5 Kilometer stockender Verkehr, 5 Minuten plus. A2 Dortmund-Oberhausen zwischen Dreieck Bottrop und Kreuz Oberhausen. 7 Kilometer Stau, 40 Minuten plus. A42 Dortmund-Kamp-Lindfort zwischen Kreuz Herne und Gelsenkirchen-Bismarck. 5 Kilometer Stau, 20 Minuten. A45 Hagen-Dortmund zwischen Dortmund-Süd und Kreuz Dortmund-Witten. 3 Kilometer, 10 Minuten. Und die 45 Dortmund-Hagen zwischen Kreuz Castrop-Rauxel-Ost und Kreuz Dortmund-Nordwest. 1 Kilometer Stau, 5 Minuten. Geblitzt wird in Mahl in den Kempen in beiden Richtungen. In Mahl-Polsum auf der Kirchstraße Höhe Altenheim. In Ohr-Erkenschwick auf dem Steinrad. Weg und in Haltern-Bossendorf auf der Flassheimer Straße. Gute Fahrt!
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0: Malte Hartsem hier am Start. Tag zusammen!

0: Spin Doctors, Two Princes um 9:45. Schönen guten Morgen. Und wir spielen die nächste Runde im landesweiten Geldregen-Studio mit dem Kollegen Hendrik Frost. Schönen guten Morgen.
1: Ja, und das ist ja schon eine interessante Buchstabenkombination. Das F und das R bei Nathalie im Moment auch ganz groß, denn Nathalie hat heute frei. Nathalie macht heute Frühjahrsputz und Nathalie fährt gerne in Freizeitparks. Stimmt alles drei, ne?
2: Das stimmt, ja.
1: Und ich finde ja, wenn man weiß, man fährt bald irgendwie wieder in so einen Park und verbringt dann einen schönen Tag, dann machen solche Aufgaben wie Wohnungsputz jetzt gar nicht so schlechte Laune.
2: Nee, das auf jeden Fall nicht.
1: Park und verbringt dann einen schönen Tag. Da

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3: Jahreskarte für einen Freizeitpark ist damit auf jeden Fall schon mal drin.
4: Auf jeden Fall.
3: 500 Euro für einen Familientag im Freizeitpark. Wunderbar. Dabei wären ja 2000 Euro drin gewesen. 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
1: Mit Malte Albrecht, guten Morgen. Viele Amazon-Kunden sind sauer. Und zwar so sauer, dass sich fast 220.000 von ihnen an einer Sammelklage beteiligt haben. Es geht um die Werbung im Streamingdienst Prime Video. Das Thema beschäftigt ab heute auch das Bayerische Oberste Landesgericht in München. Thorsten Adolfs mit den Einzelheiten.
2: Die Kläger wehren sich gegen die Gebühr von knapp 3 Euro, die Amazon seit vergangenem Jahr monatlich verlangt, um Filme und Serien ohne Werbeunterbrechungen sehen zu können. Viele Kunden fühlen sich hinter das Licht geführt, weil Prime Video anfangs als werbefrei beworben wurde. Die Verbraucherzentrale Sachsen wirft Amazon stellvertretend für die Kläger vor, mit dem Aufpreis gegen geltendes Recht zu verstoßen. Vor Gericht geht es aber vor allem um die Frage, ob den Klägern möglicherweise Schadenersatz zusteht. Sollten die Verbraucherschützer gewinnen, könnte das für Amazon teuer werden. In einem anderen Fall hatte das Unternehmen die Vorwürfe zurückgewiesen und gesagt, die Kunden seien im Voraus über die Einführung von Werbung bei Prime Video informiert worden. Ein schnelles Urteil wird in München nicht erwartet.
1: Und jetzt weitere Meldungen in Kurzform. Hunderte Tankstellen in NRW verstoßen offenbar gegen die im April eingeführte 12-Uhr-Regel. Zu diesem Ergebnis kommt der Verbraucherdienst Mehr Tanken auf Grundlage von Daten der Markttransparenzstelle für Kraftstoffe. Demnach stiegen die Preise bisher mehr als 2600 Mal zu unerlaubten Zeiten an. Die Tankstellenbetreiber weisen die Vorwürfe zurück und sprechen von technischen Verzögerungen bei der Datenübermittlung. In NRW setzt die Polizei seltener Taser ein. Laut Innenministerium gab es in den ersten 3 Monaten 312 Einsätze der Elektroschockpistole, rund 50 weniger als im Vorjahreszeitraum. In den meisten Fällen habe schon die Drohung mit dem Taser gereicht, heißt es. Die Europäische Raumfahrtagentur ESA hat eine neue Mission ins All gestartet. Am frühen Morgen hob in Französisch-Guyana eine Rakete mit dem Satelliten SMILE ab. Die Mission soll untersuchen, wie Sonnenwinde das Magnetfeld der Erde beeinflussen. Fachleute hoffen dadurch unter anderem besser zu verstehen, wie Sonnenwinde zum Beispiel Polarlichter auslösen. NRW-Ministerpräsident Wüst ist heute Morgen zu einer 2-tägigen Reise nach Polen aufgebrochen. Im Mittelpunkt stehen die deutsch-polnischen Beziehungen, die in den letzten Jahren deutlich gelitten haben. NRW hat seit 25 Jahren eine intensive Partnerschaft mit der Region Schlesien. Rossina Sjani begleitet für uns die Reise. Warum ist die Polenreise des Ministerpräsidenten für NRW gerade jetzt wichtig, Rossi?
3: Ja, es geht vor allem darum, die Wogen etwas zu glätten. Das Verhältnis ist in verschiedenen Punkten eher belastet. Der Ukraine-Krieg hat beide Länder etwas entzweit und Polen fordert seit Ende des Zweiten Weltkriegs Entschädigungszahlungen von Deutschland. Auf der Arbeitsebene wird's interessant. Polen hat inzwischen sehr viel Know-how dazu angesammelt, wie zum Beispiel die kritische Infrastruktur gegen mögliche russische Sabotage geschützt werden kann. Das will sich der Ministerpräsident näher anschauen. Und NRW spielt als größtes Bundesland eine wichtige Rolle, weil hier etwa 800.000 Menschen mit polnischen Wurzeln leben.
1: Vielen Dank, Rossi. Und das waren die Nachrichten mit Malte Albrecht.
4: Das Wetter.
5: Heute Vormittag noch weitgehend trocken und heiter. Im Süden kann es ein paar Tropfen geben. Im Laufe des Nachmittags werden die Wolken dann dichter. Dann kann es auch im Westen schauern. 16 bis 19 Grad heute schon in der Nacht und auch morgen wechselhaft mit Schauern. Da müssen wir einfach noch durch. Ab Donnerstag gibt das Wetter dann allmählich Gas. Richtung Wochenende dann richtig schön sonnig und warm.
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5: Und hier braucht ihr mindestens 20 Minuten länger heute Vormittag, die A1 Dortmund Richtung Köln. Da gibt es immer noch die Probleme nach dem Unfall mit dem Schweinetransporter. Die Autobahn ist dazwischen Wermelskirchen und Burscheid voraussichtlich noch bis 11 Uhr gesperrt. Ab Remscheid 6 Kilometer Stau, da braucht ihr eine Stunde länger. A2 Dortmund Richtung Oberhausen zwischen Dreieck Bottrop und Kreuz Oberhausen 7 Kilometer Stau, eine gute halbe Stunde dauert es da länger. A4 Aachen Richtung Köln zwischen Kreuz Kerpen und Frechen Nord, auch hier 50 Minuten plus 4 Kilometer Stau. Und die A30 Osnabrück Richtung Amsterdam zwischen Laggenbeck und Rheinenord hier. 16 Kilometer Stau, eine halbe Stunde kommt da oben drauf für euch. Kommt gut und sicher an.
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5: Claudia Löhe, guten Morgen. Lecker Schmecker. Bei IKEA gibt es an diesem Samstag den Köttbola Lolli. Ja, die hatten das mal als April-Scherz angekündigt, jetzt machen sie es wirklich wahr. Eine einmalige Aktion, auch nur in einigen ausgewählten Filialen. Hier bei uns in NRW, übrigens nur in Köln. Da kriegt ihr also die Fleischbällchen als Lolli. Komplett vegan übrigens. IKEA verspricht ein einmalig interessantes Geschmackserlebnis. Davon bin ich überzeugt. Einen schönen Dienstag jetzt für euch mit Teddy Swims.

0: Teddy Swims, Mr. Know-It-All. Wir hatten es ja gesagt, ne? 2000 Euro sind garantiert. Dann könnt ihr euch natürlich auch schon auf uns verlassen.
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0: Nathalie war eben bei Henrik Frost im landesweiten Geldregenstudio, hat sich das Taschengeld fürs Pfingstwochenende abgeholt. Das soll in den Freizeitpark gehen.
1: 500 Euro.
2: Stopp.
3: Das sind 500 Euro, Nathalie.
2: Super, da freue ich mich.
0: Ja, aber es wäre doch viel mehr drin gewesen. Und deswegen haben wir gesagt, komm, die versprochenen 2000 Euro, die schieben wir einfach weiter in diese Runde Geldregen. Also, jetzt gerne bewerben. 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

0: Kygo
1: und Whitney Houston für euren Dienstagvormittag. Ihr wisst es, bis Freitag hauen wir ja hier die Kohle noch raus im Geldregen. Das ist ja die finale Woche. Ihr habt in dieser Stunde noch die Chance auf 2000 Euro garantiert. Gut, ich meine, reich ist man damit noch nicht, aber man wird ja mal träumen dürfen, oder?
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3: Dachtet ihr, ihr würdet mal reich werden? Und wenn ja, womit? Also mein Plan seit Jahren, nee, nicht Comedy. Nee, ich plane einen Löffel zu erfinden, der gleichzeitig Salzstreuer ist. So für gekochte Eier, wisst ihr? Da muss man nicht immer Löffel weglegen, Salz streuen, weiter essen, sondern in einem durchfuttern. Ja, damit räume ich bei der Höhle der Löwen richtig auf. Ich sehe schon Carsten Maschmeyer, wie er 7 Millionen Stück davon kauft. Ja, ich glaube, der hat was übrig für Geschäfte, für die man Eier braucht. Als Kind war ich davon überzeugt, ich werde reich durch meinen kleinen Bruder. Der dachte nämlich, dass mehr Geldstücke mehr Geld bedeutet. Also beim Tausch von 2 5-Cent-Münzen gegen 1-2-Euro-Stück kam der sich vor wie der Wolf of Wall Street. Und immer dran denken, was der gute Marcel Reich-Ranitzky gesagt hat. Und der hatte reich im Namen. Geld allein macht nie glücklich. Aber es ist besser, in ein Taxi zu weinen, als in der Straßenbahn.
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1: Ich bin Florian Joswig, wünsche euch einen schönen Dienstag. Und wir starten mit guten Nachrichten für Autofahrer in und um Datteln. Am Donnerstag wird der nächste Abschnitt der B474N für den Verkehr freigegeben, nach mehreren Jahren Dauerbaustelle. Das hat das NRW-Verkehrsministerium jetzt mitgeteilt. Die neue Bundesstraße verbindet auf rund 4 Kilometern die Münsterstraße in Waltrop mit der B235 in Datteln. Durch die neue Strecke soll vor allem der Durchgangsverkehr entlastet werden. Dafür wurden auch 2 neue Brücken gebaut, unter anderem über das Dattelner Meer. Die heißt seitdem Dattelner Meerbogen. Das größte Teilstück der neuen Ortsumgehung bis zum Autobahnkreuz Dortmund Nordwest fehlt allerdings noch. Wie es damit weitergeht, ist noch unklar. Von heute an können Privathaushalte bei uns im Kreis die neue staatliche E-Auto-Prämie beantragen. Das Portal dafür ist seit 8 Uhr freigeschaltet. Je nach Automodell, Haushaltsgröße und Einkommen gibt es für den Kauf oder das Leasing eines Elektroautos oder eines Plug-in-Hybrides 1.500 bis 6.000 Euro. Die Prämie gilt rückwirkend für Autos, die seit dem 1. Januar dieses Jahres zugelassen wurden. Insgesamt stehen 3 Milliarden Euro zur Verfügung. Bundesumweltminister Schneider rechnet damit, dass das Geld für die Förderung von rund 800.000 Fahrzeugen reicht. In Recklinghausen könnt ihr jetzt besser herausfinden, wo es Behindertenparkplätze gibt. Denn die Stadt hat eine neue digitale Karte dazu veröffentlicht. So sollen Menschen mit Behinderungen noch einfacher die passende Parkmöglichkeit finden. Außerdem will die Stadt für den Umgang mit solchen Parkplätzen sensibilisieren. Die interaktive Karte findet ihr ab sofort auf der Internetseite der Stadt Recklinghausen. Die Idee dazu ist nach Beratungen mit der Ratskommission für Menschen mit Behinderung entstanden. Mehrere Fachbereiche der Stadt haben mit daran gearbeitet. Heute wird die Karte nochmal offiziell vorgestellt. Das Wetter bei uns im Kreis ist aktuell noch sehr grau, aber trocken. Im Laufe des Tages kommt auch nochmal die Sonne raus. Das Ganze bei aktuell 14 Grad in Dorsten und in Mahl. Das geht noch bis auf 17 Grad heute hoch. Heute Abend und morgen früh gibt es dann erst noch etwas Regen. Ab morgen Nachmittag wird es trocken und sonnig. Das dann morgen bei bis zu 18 Grad. Und dann gucken wir noch rüber auf die Straßen. A2 Dortmund-Oberhausen zwischen dem Dreieck Bottrop und dem Kreuz Oberhausen. 7 Kilometer Stau plus eine halbe Stunde. Die 3 Köln-Arnheim zwischen dem Kreuz Oberhausen-West und dem Kreuz Oberhausen. 4 Kilometer stockend plus 5 Minuten. A42 Dortmund-Kamp-Lindfort zwischen Herne-Krange und Gelsenkirchen-Bismarck. 2 Kilometer Stau, da kommen 10 Minuten obendrauf. Und die A45 Dortmund-Hagen zwischen dem Kreuz Kastrop-Rauxel-Ost und dem Kreuz Dortmund-West. 3 Kilometer stockend plus 5 Minuten. Geblitzt wird auch noch in Mahl, in den Kempen, in beide Richtungen in der 30er-Zone. In Ohr-Erkenschwick auf dem Steinrapener Weg Höhe Altenheim und in Mahl-Polsum auf der Kirchstraße auf Höhe des Altenheims. Gute Fahrt!
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2: Nathan Evans jetzt für euch. Gott, ich erinnere mich noch. Damals vor 5 Jahren, selbst meine damals 4-jährige Nichte konnte den rauf und runter singen. Den Wellerman. Claudia Lös hier, hallo.

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0: Schönen Dienstagvormittag euch. Am Hamburger Airport werden heute aktuell alte Flugzeugsitze versteigert.
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0: Ah, schon cool. Ich denke mal, für Flugzeugfans ganz sicher ein Hingucker in der Wohnung. Auf der anderen Seite finde ich ja, so eine Couch ist schon bequemer, ne? Denke ich mir zumindest immer, wenn ich im Flugzeug sitze. So, wir unterstützen euch finanziell so oder so. Henrik Frost im landesweiten Geldregenstudio übernimmt.
2: Wenn eure Grundschulkids heute nach Hause kommen und gar nichts vom Unterricht erzählen, sondern sagen, oh, da war ein toller Mann vorm Fenster und der hat die Sträucher geschnitten, dann ist das Timo gewesen. Hallo Timo.
3: Hallo.
2: Du bist Hausmeister und gerade draußen unterwegs. Was ist deine Lieblingsaufgabe als Hausmeister?
3: Feuerwehr.
2: Das Timo gewesen. Hallo Timo.

0: Na guck, dann würde ich jetzt sagen, gibt's die nächste Aktivität neben Sträucherschneiden und Fahrradfahren, nämlich Geldregen spielen. Hier ist er für dich, du kennst die Befehle, genau. Weiter und Stopp. Lass dich nicht vom Blitz erwischen.
1: Genau.
2: 200 Euro.
1: Weiter.
2: 650 Euro.
1: Weiter.
2: 1.000 Euro.
1: Stopp.
0: Das sind 1.000 Euro für Timo.
1: Yes! Geil!
0: Timo, ganz viel Spaß damit.
1: Ja, danke.
0: Und wir machen jetzt aus den 1.000 Euro, die es gerade für Timo gab, 20.000 Euro für euch. 20.000 Euro, die stecken hier drin in einer der nächsten drei Runden im Geldregen. Versucht euch zu bewerben und holt euch die Kohle.
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1: Mit Malte Heilbricht. Guten Tag. Startschuss für die neue E-Auto-Prämie. Bundesumweltminister Schneider hat vorhin das neue Antragsportal freigeschaltet. Bis zu 6.000 Euro gibt es für den Kauf eines Elektroautos. Die Prämie gilt auch rückwirkend für Fahrzeuge, die seit Anfang des Jahres neu zugelassen wurden. Noch tun sich aber viele mit der Entscheidung für einen Stromer schwer. Das zeigt eine neue Studie der Unternehmensberatung Bearing Point. Thorsten Adolfs aus dem News-Team, warum zögern viele noch?
2: Ja, das liegt vor allem daran, dass der Alltag mit einem E-Auto noch nicht überall reibungslos funktioniert. Laut der Studie fehlt vielen Menschen immer noch ein verlässlicher Zugang zu Lademöglichkeiten, egal ob zu Hause oder auf der Arbeit. Außerdem sind viele Interessenten verunsichert, weil sie bis jetzt kaum persönliche Erfahrungen am Steuer eines Stromers gesammelt haben. Wer heute ein E-Auto kaufen will, prüft das Fahrzeug sehr genau und wägt dabei auch Risiken wie mögliche Werkstattkosten gegen den Nutzen ab, sagen die Studienmacher.
1: Welche Rolle spielt dabei der Markt für gebrauchte E-Autos?
2: Die Lage auf dem Gebrauchtwagenmarkt ist schwierig. Viele Käufer scheuen sich davor, einen gebrauchten Stromer zu kaufen, weil sie zum Beispiel nicht genau wissen, wie es um die Batterie steht, wenn entsprechende Zertifikate fehlen. Und diese Unsicherheit, die ist oft größer als der Wunsch nach einem günstigen Preis. Deshalb wird oft lieber zum Neuwagen gegriffen, um die volle Garantie zu haben und kein Risiko einzugehen. Laut der Studie ist die Markentreue noch hoch. Das könnte sich aber bald ändern. Vor allem Hersteller aus Asien legen bei der technischen Entwicklung von E-Autos ein rasantes Tempo vor und das werde Kaufentscheidungen in Zukunft maßgeblich beeinflussen, heißt es.
1: Thorsten, danke für die Infos. Und jetzt Nachrichten kurz und kompakt. Nach dem Einsturz eines Hauses in Görlitz in Sachsen suchen die Einsatzkräfte weiter nach 3 Vermissten. Nach Polizeiangaben wurden ursprünglich 5 Menschen vermisst, 2 von ihnen seien aber wohlauf. Ob sich die anderen 3 unter den Trümmern des Hauses befinden, ist noch unklar. Als Unglücksursache wird eine Gasexplosion vermutet. Jeder 5. Selbstständige in Deutschland macht sich Sorgen um seine wirtschaftliche Zukunft. Das zeigt eine Umfrage des Münchner IFO-Instituts. Gründe seien fehlende Aufträge und wachsende Unsicherheit, heißt es. Das Geschäftsklima bei Selbstständigen und Kleinstunternehmen habe einen Tiefpunkt erreicht. Kreuzfahrten werden immer beliebter. Im vergangenen Jahr sind so viele Menschen wie noch nie von einem deutschen Hafen aus zu einer Kreuzfahrt gestartet. Nach Angaben des Statistischen Bundesamtes waren es rund 1,5 Millionen Urlauber. Das sind rund 4% mehr als im Jahr davor. Wenn ihr demnächst Reis, Tee oder Gewürze kauft, solltet ihr lieber mal genauer hinschauen. Foodwatch hat Stichproben im Supermarkt gemacht und das Ergebnis ist unappetitlich. In rund 2 von 3 getesteten Produkten fanden sich demnach Rückstände von Pestiziden, die in der EU seit Jahren nicht mehr zugelassen sind. Über Importe landen sie aber trotzdem in den Regalen. Die Verbraucherschützer fordern, dass Produkte wie Kreuzkümmel, der Marken Fuchs und Kania sowie der Rewe Chili Mix sofort zurückgerufen werden. Stark belastet waren demnach auch Paprikapulver verschiedener Marken, grüner Tee und Basmati-Reis. Und es waren die Nachrichten mit Malte Albrecht.
3: Das Wetter.
4: Heiter bis wolkig heute Vormittag. Im Süden kann es auch mal einen Schauer geben. So ein paar Tropfen werden wir heute wohl alle mal abkriegen. Aber es wird wärmer. Bis zu 19 Grad haben wir schon. Es bleibt wechselhaft in der Nacht und auch morgen mit ein paar Schauern. Durchhalten heißt die Devise. Ab Donnerstag geht es dann steil bergauf und ab Freitag dann Sahnewetter mit ganz viel Sonne.
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4: Und wir gehen auf die Straße. Auf diesen Autobahn hier braucht ihr mindestens 20 Minuten länger. A1 Dortmund Richtung Köln zwischen Vollmarstein und dem Kreuz Wuppertal Nord. 6 Kilometer Stau, da braucht ihr mindestens 20 Minuten länger. Die A1 Dortmund Richtung Köln. Nach dem Unfall mit dem Schweinetransporter ist die Autobahn wieder frei zwischen Remscheid und Burscheid. Aktuell 4 Kilometer Stau, da dauert es noch 40 Minuten länger. A2 Dortmund Richtung Oberhausen zwischen Dreieck Bottrop und Kreuz Oberhausen 8 Kilometer Stau, 3/4 Stunde on top. A4 Aachen Richtung Köln zwischen Kreuz Kerpen und Frechen Nord 4 Kilometer, auch hier fast 40 Minuten länger. Und die A52 Essen Richtung Düsseldorf zwischen Dreieck Breitscheid und Ratingen 2 Kilometer Stau, 20 Minuten kommt da oben drauf für euch. Kommt gut und sicher an.
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4: Oh Mann. Jetzt ist es soweit. Donald Trump bringt sein eigenes Handy auf den Markt. Die ersten Testgeräte sind jetzt in dieser Woche ausgeliefert worden. Es ist golden, natürlich, ne? Was sonst? Auf dem Display vorne steht Make America Great Again und das ganze Ding kostet fast $500. Naja, Ein Handy von Trump, das muss nun wirklich niemand haben. Aber ihr könntet, wenn ihr wolltet, mit 20.000 Euro mehr auf dem Konto. 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Claudia Löß hier, hallo, schönen Dienstag.

0: Also, ich vermute mal, Timo wird diesen Tag heute abheften unter ziemlich erfolgreich.
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0: Timo ist Hausmeister und der ist gerade unterwegs, Sträucher schneiden. Das macht er übrigens besonders gerne. Ja, und dann kommen wir auch noch daher.
1: 1000 Euro.
2: Stopp. Das sind 1000 Euro für Timo.
3: Yes! Geil!
0: So, und wir wollen von euch jetzt wissen, wie klingt ihr, wenn der Geldregen bei 20.000 Euro Schluss macht? Die legen wir jetzt rein in den Geldregen. 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

0: Ja, hey, das klingt doch schick hier. Bis zu 6.000 Euro Förderung könnt ihr ja jetzt bekommen, wenn ihr ein E-Auto oder einen Plug-in-Hybrid fahrt. Seit heute ist die Website vom Bundesamt für Wirtschaft und Ausfuhrkontrolle freigeschaltet. Da könnt ihr die sogenannte E-Auto-Kaufprämie beantragen. Wie viel ihr genau bekommt, das hängt davon ab, wie viel ihr verdient und ob ihr Kinder habt und welche Antriebsart das Auto hat. Und klar, jetzt gerade, wo die Spritpreise so an die Decke gegangen sind, da sind tatsächlich deutlich mehr Autos zugelassen worden. Im April hatte jedes vierte neu zugelassene Auto einen reinen Elektroantrieb. Wie sieht das bei euch aus? Denkt ihr auch darüber nach, euch ein E-Auto zu kaufen?
1: Nein, weil ich von E-Autos nichts halte. Also ich würde auf jeden Fall bei einem Benziner bleiben.
2: Es ist eine Alternative schon, aber es gibt keine Säule in unserer Nähe. Das ist das Problem.
3: Eher nicht wegen den ungenügenden Lademöglichkeiten und dem Aufwand, den man dabei hat. Mehr Reichweite, mehr Effizienz, dann würde es schon Sinn machen für mich.
4: Wenn dann nur ein E-Auto, wenn ich in die Stadt fahre, Feuer auf Campen und so weiter, da kommen wir ja eh nicht so weit mit den Tankstellen und so.
5: Klar würde ich mir gerne ein E-Auto kaufen wollen, aber der Rest Geld muss ja auch irgendwie da sein. Ne? Weil es ist schon eine Menge Kohle, auch wenn die 6.000 Euro dabei sind.
0: Ja, Förderung hin oder her, da gibt es ja schon noch ein paar Argumente, die eventuell gegen ein E-Auto sprechen. Wir bleiben bei diesem Thema auf jeden Fall dran für euch.
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1: Einen schönen Dienstag wünsche ich euch. Ich bin Florian Jostrich. Endlich werden sich nicht nur viele Autofahrer in Datteln denken, sondern auch die Anwohner da und in Waltrop. Der nächste Abschnitt der B474N ist fertig. Am Donnerstag wird die Strecke zwischen Münsterstraße in Waltrop und B235 in Datteln nach mehreren Jahren Dauerbaustelle freigegeben. Das hat das NRW-Verkehrsministerium jetzt mitgeteilt. Durch die 4 Kilometer lange neue Bundesstraße soll vor allem der Durchgangsverkehr entlastet werden. Dafür wurden auch 2 neue Brücken gebaut, unter anderem über das Dattelner Meer. Die heißt seitdem Dattelner Meerbogen. Das größte Teilstück der neuen Ortsumgehung bis zum Autobahnkreuz Dortmund-Nordwest fehlt allerdings noch. Wie es damit weitergeht, ist noch unklar. Seit heute können Privathaushalte bei uns im Kreis die neue staatliche E-Auto-Prämie beantragen. Das Portal dafür ist seit 8 Uhr freigeschaltet. Je nach Automodell, Haushaltsgröße und Einkommen gibt es für den Kauf oder das Leasing eines Elektroautos oder eines Plug-in-Hybrids 1.500 bis 6.000 Euro. Die Prämie gilt rückwirkend für Autos, die seit dem 1. Januar dieses Jahres zugelassen wurden. Insgesamt stehen 3 Milliarden Euro zur Verfügung. Bundesumweltminister Schneider rechnet damit, dass das Geld für die Förderung von rund 800.000 Fahrzeugen reicht. Recklinghausen hat eine neue digitale Karte mit allen öffentlichen Behindertenparkplätzen im Stadtgebiet veröffentlicht. Die Übersicht ist auf der städtischen Homepage verfügbar und soll Menschen mit Behinderungen die Suche nach passenden Parkmöglichkeiten erleichtern. Gleichzeitig möchte die Stadt damit für einen verantwortungsvollen Umgang mit den speziell ausgewiesenen Parkplätzen sensibilisieren. Die Idee entstand nach Beratungen in der Ratskommission für Menschen mit Behinderung und wurde gemeinsam von mehreren Fachbereichen der Stadtverwaltung umgesetzt. Die fertige Übersicht wird der Kommission heute nochmal offiziell vorgestellt. Beim Wetter im Kreis wechseln sich gerade Sonne und Wolken ab. Dazu aktuell 15 Grad im Oer-Erkenschwick und in Waltrop. Das geht dann noch auf bis 18 Grad heute hoch. Heute Abend und morgen früh erst noch etwas Regen. Ab morgen Nachmittag wird es dann trocken und sonnig. Das dann wieder bei bis zu 18 Grad. Und dann gucken wir noch auf die Straßen. A2 Dortmund-Oberhausen zwischen dem Dreieck Bottrop und dem Kreuz Oberhausen. 8 Kilometer Stau, das dauert gut 40 Minuten länger. Die 3 Köln-Arnheim zwischen dem Kreuz Oberhausen-West und dem Kreuz Oberhausen. 3 Kilometer stockend plus 5 Minuten. A40 Dortmund-Duisburg zwischen Bochum-Wattenscheid-West und dem Dreieck Essen-Ost. 5 Kilometer stockend, plan mal 10 Minuten mehr ein. Und A45 Dortmund-Hagen zwischen dem Kreuz Castrop-Rauxel-Ost und dem Kreuz Dortmund-West. 2 Kilometer Stau, auch da plus 10 Minuten. Geblitzt wird in Mahl, in den Kempen in beide Richtungen. Da ist 30 und in Oer-Erkenschwick auf dem Steinrapener Weg auf Höhe des Altenheims. Gute Fahrt!
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2: Claudia Löß hier, hallo zusammen. Udo Lindenberg habe ich jetzt für euch. Der ist am Sonntag ja 80 geworden. Nein, es war nicht die große Party im Scheinwerferlicht. Er hat ganz zurückgezogen gefeiert in den schottischen Highlands. Die Ruhe genossen. Hier ist er für euch mit Komet.

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0: Bruno Mars. Der Song macht so Bock aufs Wochenende. Vielleicht laufen bei euch gerade auch schon die Vorbereitungen.
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0: 30 Grad und Sonne sind angesagt. Das ist der Hammer. Vielleicht fehlt noch was bei euch. Weiß ich nicht, neuer Grill vielleicht, ein Sonnenschirm oder so eine ganze Sitzlandschaft. Wir machen es so, ihr besorgt das einfach und wir schießen das Geld dazu. Henrik Frost im landesweiten Geldregenstudio.
2: Ja, und das ist eine Premiere hier im Geldregen. Wir haben nämlich direkt zwei Kandidaten am Telefon, Waltraud und Paco.
3: Ja, hallo.
2: Wobei Paco, der sitzt wahrscheinlich gerade ganz entspannt neben dir. Das ist dein Hund.
3: Ja, genau. Das ist so eine kleine französische Bulldogge. Wir waren gerade unterwegs und jetzt ist er auch schon etwas erschöpft. Ist auch schon. Ja, genau. Das ist so eine kleine französische Bulldogge.

0: Alles klar, danke schön.
1: 280 Euro.
0: Weiter.
1: 600 Euro.
0: Stopp.
2: Waltraud?
0: Ja.
2: Bist du in 3 Wochen zu Hause? Es geht jetzt um den Liefertermin für das Sofa. Das sind 600 Euro für dich.
0: Ja, super. Dankeschön. Klasse. Da freue ich mich sehr.
2: Wunderbar. Ganz viel Spaß damit und gutes Sitzen.
0: Okay, vielen, vielen Dank.
2: Für die eine das neue Sofa, für euch vielleicht ein Cabrio mit 20.000 Euro. Die schenken wir euch mit etwas Glück. Die sind auf jeden Fall da hier im Geldregen. In dieser oder in der nächsten Runde 20.000 Euro ohne Blitz.
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1: Mit Malte Albrecht, guten Tag. Die Zahl der Ebola-Fälle im Kongo und in Uganda steigt weiter. Deshalb hat die Afrikanische Union jetzt den Notstand für den gesamten Kontinent ausgerufen. Nach Behördenangaben sind bis jetzt mehr als 130 Menschen an dem Virus gestorben. Dazu kommen mehr als 500 Verdachtsfälle. Thorsten Adolfs aus den Nachrichten. Warum ist die Lage in Afrika so kritisch?
2: Das liegt vor allem daran, dass sich Menschen in den Grenzregionen viel bewegen, zum Beispiel um zu handeln oder in Bergbaugebieten zu arbeiten. Außerdem ist das Gesundheitssystem in den betroffenen Gebieten nicht besonders gut. Es fehlen die medizinischen Mittel. Erschwerend hinzu kommt, dass die aktuelle Ebola-Variante besonders tückisch ist. Es gibt dagegen bis jetzt weder einen Impfstoff noch eine spezielle Therapie. Und das treibt die Sterblichkeitsrate in die Höhe. Deshalb jetzt auch der Notstand.
1: Unter den Erkrankten ist auch ein US-Amerikaner. Er soll jetzt in Deutschland behandelt werden.
2: Genau. Die Bundesregierung bereitet die Aufnahme des Mediziners vor. Er hat sich bei seiner Arbeit im Kongo mit dem Ebola-Virus angesteckt. Neben dem Arzt sollen 6 weitere Personen mit einem hohen Ansteckungsrisiko nach Deutschland gebracht werden. Wo genau sie versorgt werden, wurde bis jetzt nicht gesagt. Aus dem Gesundheitsministerium heißt es, Deutschland habe ein bewährtes Expertennetzwerk, das genau auf solche hochgefährlichen Infektionen spezialisiert sei. Die Krankheit beginnt oft mit Beschwerden wie Fieber, Kopf- und Muskelschmerzen oder Erschöpfung. Dann kommen schwere Symptome wie Erbrechen, Durchfall oder Blutungen dazu. Laut WHO können zwischen der Ansteckung und den ersten Symptomen bis zu 3 Wochen liegen. Die Experten sagen aber auch, für Europa sei der aktuelle Ebola-Ausbruch in Afrika nicht gefährlich.
1: Danke, Thorsten. Und jetzt Nachrichten im Überblick. Der Autoexperte Ferdinand Dudenhöffer hat die staatliche Prämie für E-Autos kritisiert. Der Markt hätte das selbst geregelt, sagte er der Augsburger Allgemeinen. Es sei schade um das Steuergeld, das nun an anderer Stelle wieder eingespart werden müsse. Die Nachfrage nach E-Autos sei zuletzt gestiegen. Die E-Auto-Prämie kann seit heute beantragt werden. Die israelische Armee hat die meisten Boote der internationalen Gaza-Hilfsflotte gestoppt. Laut israelischen Medienberichten brachte die Marine mehr als die Hälfte von insgesamt 57 Booten bei Zypern unter Kontrolle und nahm rund 250 Aktivisten fest. Die Veranstalter der Protestaktion sprechen von einer illegalen Aggression. Die Staatsanwaltschaft Köln hat Anklage gegen Tengelmann-Chef Christian Haupt erhoben. Das bestätigte das Landgericht Köln. Haupt wird vorgeworfen, im Fall seines 2018 verschwundenen Bruders, den früheren Konzernchef Karl Erivan Haupt, eine falsche Versicherung an Eide Stadt abgegeben zu haben. Die Lust auf Kreuzfahrten wächst weiter. Im vergangenen Jahr haben rund 1,5 Millionen Menschen ihre Hochseekreuzfahrt an einem deutschen Hafen gestartet. So viele wie noch nie. Das meldet das Statistische Bundesamt. Im Vergleich zum Vorjahr ist das ein Plus von rund 4%. Nach dem Corona-Einbruch 2020 steigen die Passagierzahlen damit schon das 5. Jahr in Folge. Im europäischen Vergleich liegt Deutschland auf Platz 3 der beliebtesten Kreuzfahrtstartländer. Nur in Italien und Spanien gehen noch mehr Menschen an Bord eines Kreuzfahrtschiffes. Und das waren die Nachrichten mit Malte Albrecht.
3: Das Wetter. Im Süden NRWs ziehen ein paar Schauer durch. Ansonsten ist es heiter bis wolkig. Später kommt aus den Niederlanden noch ein kleines Regengebiet rein. Dann kann es noch mal nass werden. 16 bis 19 Grad kriegen wir heute. Die nächsten Tage bleiben noch ein bisschen wechselhaft. Sonne, Wolken und auch mal ein Schauer dabei. Ab Donnerstag nehmen wir dann aber Anlauf auf ein warmes, sonniges Pfingstwochenende.
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3: Und wir gehen auf die Straße. Das sind die längeren Staus für euch. A2 Dortmund Richtung Oberhausen zwischen Gladbeck-Ellinghorst und Kreuz Oberhausen. 9 Kilometer Stau. Da dauert es eine halbe Stunde länger. A4 Aachen Richtung Köln zwischen Kreuz Kerpen und Frechen Nord. 4 Kilometer Stau. Auch hier eine gute halbe Stunde plus. A57 Nimwegen Richtung Köln zwischen Krefeld-Gartenstadt und Kreuz Meerbusch. 8 Kilometer Stau. 20 Minuten on top. Und die A61 Mönchengladbach Richtung Koblenz zwischen Rheinbach und der Auffahrt Grafschaftringen. 8 Kilometer Stau. Hier eine knappe halbe Stunde vor euch mehr. Gute Fahrt!
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3: So, endlich wird's mal wieder wärmer da draußen, ne? Vor allem nachts. Boah, jeden Abend schleppen wir die Gurken und Tomaten wieder rein, weil es noch zu kalt ist. Tja. Ist so, wenn man kein Gewächshaus hat, ne? Sollte man mal drüber nachdenken. 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Ja, in dieser oder in der nächsten Runde garantiert. 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Mein Name ist Claudia Löhr. Hallo zusammen.

0: Lady Gaga, The Dead Dance. Gleich spiele ich euch noch Elton John und The Circle of Life. Darauf freue ich mich ja wohl.
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0: Ja, das Wetter wird besser, das Wochenende wird lang und bei uns gibt es auch noch 20.000 Euro obendrauf. Ich finde, das klingt nach einem Plan und vor allem, es funktioniert.
2: Hallo, hier ist die Sabine. Die hat 20.000 Euro beim Geldregen gewonnen. Das ist unglaublich. Ich freue mich so. Ja, es hat sich gelohnt, anzurufen und dran zu bleiben und mitzumachen. Vielen Dank nochmal. Vielen Dank.
0: Wie süß ist die, bitteschön. Die klingt doch völlig fassungslos. 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

0: Entspannten Dienstag euch. Michael Schulte hat neues Material am Start. Ich persönlich finde ja seine Songs, weiß ich nicht, die klingen immer so sehr frisch, so nach einer Sommerbrise. Die meisten landen auch direkt im Ohr und gehen da auch nicht mehr raus. 5 AM ist so einer. Noch gar nicht so lange draußen. Anfang Januar ist er rausgekommen. Und jetzt legt er direkt nach mit seiner neuen Single Lovesick.
1: Mein neuer Song Lovesick handelt, wie man unschwer auch im Songtitel erkennen kann, von der Liebe und wie wunderschön das sein kann, verliebt zu sein. Wie das aber auch manchmal so ein bisschen komisch sein kann. Fast so ein bisschen, dass man sich krank fühlt und fragt, was hier eigentlich gerade los mit mir? Ich komme gar nicht mehr klar darauf, was eigentlich gerade in meinem Körper, in meinem Herzen, in meinem Kopf passiert. Ein Song, glaube ich, der sehr, sehr gut in den Sommer passt, der sehr hoffnungsvoll, euphorisch ist und einfach Spaß macht jetzt hier auf das hoffentlich gute Wetter, was jetzt hier uns bevorsteht in diesem Sommer.
0: Als hätte er den für dieses Pfingstwochenende gemacht. Hier ganz neu für euch im besten Mix, Michael Schulte, Lovesick.
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1: Mit Dirk Hübner, schönen guten Tag. Einer der größten Batteriespeicherparks Deutschlands kann jetzt in Waltrop gebaut werden. Seit letzter Woche sind alle finalen Genehmigungen da. Dazu gehören die von der Bezirksregierung und der Stadt Waltrop. Das hat die Firma Trianell jetzt mitgeteilt. Jetzt folgt bald der Baubeschluss. Trianell will den Park gemeinsam mit Partnern auf einem Gelände am Stummhafen in Waltrop verwirklichen. Der geplante Großbatteriespeicher soll in der ersten Ausbaustufe eine Speicherkapazität von 1800 Megawattstunden haben. Damit könnte man rein rechnerisch rund 600 Haushalte ein Jahr lang mit Strom versorgen. Energieunternehmen speichern in Großbatterien günstig eingekauften Strom und verkaufen ihn wieder, wenn die Preise höher liegen. Baustart soll voraussichtlich im kommenden Jahr sein. Gute Nachrichten für Autofahrer in und um Datteln. Am Donnerstag wird der nächste Abschnitt der B474N für den Verkehr freigegeben, nach mehreren Jahren Dauerbaustelle. Das hat das NRW-Verkehrsministerium jetzt mitgeteilt. Die neue Bundesstraße verbindet auf rund 4 Kilometern die Münsterstraße in Waltrop mit der B235 in Datteln. Durch die neue Strecke soll vor allem der Durchgangsverkehr entlastet werden. Dafür wurden auch 2 neue Brücken gebaut, unter anderem über das Dattelner Meer. Das größte Teilstück der neuen Ortsumgehung bis zum Autobahnkreuz Dortmund-Nordwest fehlt noch. Wie es damit weitergeht, ist noch unklar. Igel wachen gerade aus dem Winterschlaf auf und streifen wieder durch unsere Gärten. Weil die Tiere bei uns aber immer seltener werden, startet der Kreis Recklinghausen jetzt eine Schutzkampagne. Laut der unteren Naturschutzbehörde lauern oft unbewusst Gefahren auf die Tiere, zum Beispiel durch Mähroboter. Um euch aufzuklären, hat der Kreis deshalb in 12 Bau- und Gartenmärkten Infoaufsteller verteilt. Dort gibt es Flyer. Darin gibt es Tipps, wie ihr euren Garten igelfreundlich macht. Ein Laubhaufen, kleine Durchgänge zum Nachbarn oder ein Igelhaus können schon helfen. Igel sind nützlich im Garten, sie fressen auch lästige Schnecken. Jetzt gucken wir aufs Wetter. Am Nachmittag zieht es sich immer mehr zu und wir müssen dann auch wieder mit Regen rechnen. Bis zu 16 Grad sind am Kreishaus in Recklinghausen drin. Morgen geht es nochmal mit vielen Wolken und wenig Sonne weiter. Bei den Temperaturen geht es langsam nach oben. Vorsicht auf der A2 Oberhausen Richtung Dortmund. Zwischen Recklinghausen Ost und Henrichenburg besteht Gefahr durch ein Pannenauto. Bitte vorsichtig fahren. Dann die A2 Dortmund Richtung Oberhausen. Zwischen dem Dreieck Bottrop und dem Kreuz Oberhausen 8 Kilometer Stau. Denkt bitte an die Rettungsgasse.
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2: Claudia Löß hier. Hallo zusammen. Klassiker von Michael Jackson gleich für euch aus den 90ern. Black or White. Und das ist Cyril mit der Auflage von Stumbling In. Entspannten Dienstagmittag euch. Hallo zusammen.

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0: Maroon 5 und Memories. Gleich noch die neue von Alle Farben, Baby Goodbye. In Berlin soll ein Mann 16 Monate in einem Hotel gelebt haben. Die Rechnung soll er allerdings nicht bezahlt haben.
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0: Tja, der Fall liegt jetzt vor Gericht. Was lernen wir daraus? Besser vorher Geld besorgen. Und das geht am einfachsten bei uns. Rüber zu Henrik Frost ins landesweite Geldregenstudio.
2: Ich habe Lara am Telefon und für Lara ist das heute ein ganz besonderer Tag. Warum?
3: Genau, ich unterschreibe gerade meinen neuen Arbeitsvertrag.
2: Herzlichen Glückwunsch.
3: Dankeschön.
2: Und du bist happy mit der Entscheidung?
3: Ja, sehr.
2: Wunderbar. Wenn du nicht gerade in deiner Freizeit neue Arbeitsverträge unterschreibst, bist du ja, glaube ich, auch im Karneval aktiv. Was machst du?
3: Ich bin Gardetänzerin.
2: Aha. Okay, also Sternzeichen Karnevalsmaus.
3: Genau, mit einer Flasche Bier in der Hand.
2: Ja, guck mal an, so will ich das doch hören. Dann würde ich sagen, ab unter den Geldregen und ich drücke dir die Daumen.
3: Dankeschön.
1: 200 Euro.
3: Weiter.
1: 750 Euro.
3: Stopp.
2: Das Stopp haben wir notiert. Lara, das ist die extra große Portion Kamelle für dich. 750 Euro.
3: Dankeschön.
2: Sehr gerne.
3: Ich freue mich.
2: Was machst du damit?
3: In Urlaub fliegen.
2: Ah, perfekte Lösung. Guck mal, das hört der neue Chef gerne. Ne? Kollegin ist noch nicht da, aber plant schon Urlaub.
3: Erstmal den Urlaubsantrag einreichen.
2: Lara, du machst alles richtig, ich höre das schon.
3: Danke.
2: Ja, und statt einer Woche Urlaub zum Beispiel, könntet ihr ja auch direkt einen ganzen Monat Urlaub machen. Ist auf jeden Fall möglich mit 20.000 Euro. Die haben wir jetzt reingepackt, wir haben den Geldregen aufgeladen mit 20.000 Euro. Jetzt in dieser Runde möglich mit 20.000 Euro.

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1: Mit Danny Hoppe, guten Tag. Seit April dürfen Tankstellen ihre Spritpreise nur noch einmal am Tag erhöhen, mittags um 12 Uhr. Das ist eine der Maßnahmen der Bundesregierung gegen die hohen Spritpreise und das früher übliche Preischaos. Aber offenbar halten sich viele Tankstellen nicht daran. Das hat der Verbraucherdienst Mehr Tanken herausgefunden. Demnach haben bis zum 11. Mai allein bei uns in NRW fast 450 Tankstellen ihre Preise erhöht, obwohl sie das gar nicht durften. Marc Weiß hat die Infos.
2: Rund 3000 Tankstellen sind in Nordrhein-Westfalen erfasst. Wenn also 450 gegen die Preisregeln verstoßen, dann sind das 14,5% und damit eindeutig zu viele, sagen die Verbraucherschützer. Verglichen mit Bayern sind wir hier aber noch gut dran. Im Freistaat liegt die Quote für unerlaubte Preiserhöhungen bei fast 26%. Der bundesweite Schnitt ist 19,7. Die Zahlen stammen laut Verbraucherdienst aus den Daten der Markttransparenzstelle für Kraftstoffe. Aber wie kann das sein? Die Tankstellenbetreiber weisen jeden Vorwurf zurück. Preisänderungen würden über Kassensysteme laufen und müssten anschließend von Automaten, Preismasten und Zapfsäulen verarbeitet werden. Dann erst gingen die Daten ans Kartellamt, heißt es vom Bundesverband Freier Tankstellen in der Sächsischen Zeitung. Und deshalb könnten langsame Leitungen oder auch noch laufende Tankvorgänge dazu führen, dass eine Preisänderung erst verzögert übermittelt wird. Diesem Argument widersprechen aber die Verbraucherschützer. Bei den erhobenen Daten habe man den Zeitraum von 11.30 Uhr bis 12.30 Uhr bewusst ausgelassen, damit Verzögerungen eben nicht zu falschen Preisannahmen führen.
1: Und jetzt weitere Meldungen im Überblick. Am Nachmittag kommt in Genf der Notfallausschuss der Weltgesundheitsorganisation zusammen. Er will über den Ebola-Ausbruch in der Demokratischen Republik Kongo und in Uganda beraten. Ein mit dem Virus infizierter US-Amerikaner soll außerdem in Deutschland versorgt werden. Das hat das Bundesgesundheitsministerium bestätigt. Am Vormittag ist die neue E-Auto-Förderung gestartet. Das entsprechende Online-Portal wurde während einer Pressekonferenz mit Bundesumweltminister Schneider freigeschaltet. Und das Interesse scheint groß zu sein. Schon nach einer Viertelstunde gab es mehr als 1.800 Anträge. In Duisburg sucht die Polizei nach einem 6 Monate alten Baby. Der Junge könnte sich in Lebensgefahr befinden. Er war in der Helios St. Johannes Klinik notärztlich behandelt worden, als in der Nacht eine 31-jährige Frau mit ihm verschwand, offenbar die Mutter. Das hat die Polizei mitgeteilt. Sie bereitet eine Öffentlichkeitsverhandlung vor. Künstliche Intelligenz ist bei vielen von uns inzwischen fest im Alltag angekommen und bei einigen davon nimmt sie offenbar einen immer größeren Raum ein. Jeder Fünfte in Deutschland kann sich eine romantische oder erotische Beziehung mit einem KI-Chatbot vorstellen. Bei den Jüngeren ist es sogar fast jeder Zweite. Das zeigt eine neue Studie der Krankenkasse Pronova BKK. Sie hat fast 3.500 Männer und Frauen ab 18 Jahren befragt. Demnach wird die KI auch immer häufiger als Beziehungscoach genutzt. Fast 40% haben Chatbots schon einmal um Rat gefragt, zum Beispiel bei Streit, für Date-Ideen oder fürs Liebesleben. Die Pronova BKK warnt, die KI könne zwar aufmerksam wirken und intime Gespräche simulieren, menschliche Partnerschaft und echte Nähe ersetze sie aber nicht. Und das waren die Nachrichten mit Danny Hoppe.
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3: Heiter bis wolkig heute Nachmittag. Von Westen her kommen ein paar Schauer rein. 16 bis 19 Grad kriegen wir in der Spitze. In der Nacht und auch morgen ist es noch ein bisschen wechselhaft. Zwischendurch kann es auch immer mal wieder nass werden. Aber es wird von Tag zu Tag wärmer. Ab Donnerstag lassen die Schauer danach. Die Sonne schafft sich Platz und dann freuen wir uns auf ein sehr warmes, sonniges Pfingstwochenende.
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3: Viertelstunde länger dauert es auf diesen Strecken. A2 Dortmund Richtung Oberhausen zwischen Dreieck Bottrop und Kreuz Oberhausen 8 Kilometer Stau. Da braucht ihr mindestens eine Dreiviertelstunde länger. A4 Aachen Richtung Köln zwischen Kreuz Kerpen und Frechen Nord 4 Kilometer. Auch hier eine knappe Dreiviertelstunde on top. A4 Olpe Richtung Aachen zwischen Kreuz Köln Ost und Köln Eiffeltor 6 Kilometer. Gut 10 Minuten plus. Und die A59 Bonn Richtung Köln zwischen Spich und Flughafen 3 Kilometer Stau. Da braucht ihr eine knappe Viertelstunde länger. Kommt gut an.
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3: Claudia Lörz hier. Hallo, schönen Dienstag. Ihr habt es ja wahrscheinlich mitbekommen, seit heute gibt es die Prämie für E-Autos. Bis zu 6.000 Euro Förderung gibt es. Das ist ja schon mal nicht so schlecht. Aber da können wir ja locker mithalten, ne? 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Ohne Blitz jetzt. 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

0: Lara ist ja auch sehr, sehr cool. Die hat heute ihren neuen Arbeitsvertrag unterschrieben. Und was macht die als erstes? Sie reicht erstmal einen Urlaubsantrag ein.
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0: Ja, nun, ne, wenn du hier 750 Euro verdienst im Geldregen, wieso nicht?
2: Dankeschön. Ich freue mich.
0: So, und jetzt kommt das, was ihr ja immer hören wollt. Ne? In dieser Runde sind 20.000 Euro und zwar garantiert. 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

0: Hallo zusammen, schönen Dienstagmittag mit uns. Die Bundesregierung will ja mehr E-Autos auf die Straße bringen. Deswegen gibt es seit heute eine Förderung von bis zu 6.000 Euro. Die bekommt ihr, wenn ihr ein neues E-Auto oder einen Plug-in-Hybriden fahrt. Seit heute ist die Website vom Bundesamt für Wirtschaft und Ausfuhrkontrolle freigeschaltet. Da könnt ihr diese Prämie beantragen. Stefan Rejek, 6.000 Euro klingt natürlich attraktiv, kann man nicht anders sagen. Wie kann ich diese Prämie beantragen?
1: Ja, um den Antrag auf der Website zu stellen, müsst ihr euch da erstmal mit eurem Bund-ID-Konto anmelden. Das braucht man ja eh für alle behördlichen Vorgänge, die so online ablaufen. Ja, und für den Antrag selbst müsst ihr dann eigentlich nur noch eure zwei letzten Steuerbescheide, den Kauf- oder Leasingvertrag eures Autos und den Fahrzeugschein auf der Seite hochladen. Dann müsst ihr dann noch ein paar persönliche Daten eintragen und dann geht auch schon die Prüfung los.
0: Okay, und worauf muss ich dann achten, wenn ich die Förderung bekommen möchte?
1: Also am wichtigsten ist, dass das Auto nicht vor dem 1. Januar 2026 zugelassen wurde, sonst greift nämlich diese Förderung nicht. Ob und wie viel Geld ihr dann am Ende rückwirkend erstattet bekommt, hängt dann von drei Faktoren ab, nämlich von eurem Gehalt, wie viele Kinder ihr habt und natürlich welches Auto ihr fahrt. Je nach Gehalt, Anzahl der Kinder und Antriebsart des Autos variiert dann die Erstattungssumme sehr stark, nämlich so zwischen 3.000 und 6.000 Euro.
0: Wenn ich jetzt ein ganz neues Auto bestelle, worauf muss ich dann achten, um wirklich die maximale Förderung daraus zu holen?
1: Naja, eigentlich auf dasselbe, nur dass man eben im Vorhinein die Erstattung ein bisschen besser planen kann. Am besten geht ihr genau durch, was ihr verdient. Wenn ihr verheiratet seid, werden übrigens beide Einkommen zusammengerechnet. Solange euer zu versteuerndes Einkommen im Jahr aber unter 90.000 Euro bleibt, seid ihr da auf der sicheren Seite. Und was man bei der Wahl auch immer so ein bisschen im Hinterkopf behalten sollte, ist, dass ein E-Auto immer mehr gefördert wird als ein Hybrid. Ja, dann rechnet ihr noch 500 Euro Förderung pro Kind on top und ihr habt dann so einen ersten Überblick über die mögliche Fördersumme.
0: Alles klar, danke Stefan. Ab heute könnt ihr die E-Auto-Kaufprämie beantragen und zwar über die Website des Bundesamtes für Wirtschaft und Ausfuhrkontrolle. Bis zu 6.000 Euro bekommt ihr dann erstattet.
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1: 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Und ich habe heute mal so festgestellt, so Weltrekordversuche, ja, das können wir hier mal richtig gut im Kreis Recklinghausen. Ne? Letztes Jahr 4.800 Leute in Waltrop, die den größten Weihnachtsbaum der Welt geformt haben. Muss man auch erstmal kommen auf die Idee. Und aber auch zum Beispiel das größte Streichorchester der Welt, das letztes Jahr auf dem Rathausplatz in Recklinghausen gespielt hat. Und da soll noch einer mit dazukommen, nämlich der fürs längste Fotoshooting der Welt. Der soll in Kastrop aufgestellt werden, der Rekord. Sprechen wir gleich drüber, ab 2 in meiner Sendung. Bis gleich.
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1: Mit Dirk Hübner, schönen guten Tag. Einer der größten Batteriespeicherparks Deutschlands kann jetzt in Waltrop gebaut werden. Seit letzter Woche sind alle finalen Genehmigungen da. Dazu gehören die von der Bezirksregierung und der Stadt Waltrop. Das hat die Firma Trianel jetzt mitgeteilt. Jetzt folgt bald der Baubeschluss. Trianel will den Park gemeinsam mit Partnern auf einem Gelände am Stummhafen in Waltrop verwirklichen. Der geplante Großbatteriespeicher soll in der ersten Ausbaustufe eine Speicherkapazität von 1800 Megawattstunden haben. Damit könnte man rechnerisch rund 600 Haushalte ein Jahr lang mit Strom versorgen. Energieunternehmen speichern in Großbatterien günstig eingekauften Strom und verkaufen ihn wieder, wenn die Preise höher liegen. Baustart soll voraussichtlich im kommenden Jahr sein. Was für Sportangebote wünscht ihr euch in Castrop-Rauxel? Das möchte die Stadt wissen und hat eine Umfrage gestartet, die ist jetzt sogar verlängert worden. 5.500 zufällig ausgewählte Castrop-Rauxler können noch bis zum 24. Mai anonym einen Fragebogen ausfüllen. Darin geben sie an, welche Art von Sport- oder Bewegungsangeboten sie sich wünschen, was sich verbessern könnte und welche Ideen sie haben. Daraus erstellt die Stadt dann ein Konzept zusammen mit Sportfachleuten. Wer nicht ausgewählt wurde, aber trotzdem an der Umfrage teilnehmen möchte, kann sich per Mail bei der Stadt melden. Igel wachen gerade aus dem Winterschlaf auf und streifen wieder durch unsere Gärten. Weil die Tiere bei uns aber immer seltener werden, startet der Kreis Recklinghausen jetzt eine Schutzkampagne. Laut der unteren Naturschutzbehörde lauern oft unbewusst Gefahren auf die Tiere, zum Beispiel durch Mähroboter. Um euch aufzuklären, hat der Kreis deshalb in 12 Bau- und Gartenmärkten Infoaufsteller verteilt. Dort gibt es Flyer. Darin gibt es Tipps, wie ihr euren Garten igelfreundlich macht. Ein Laubhaufen, kleine Durchgänge zum Nachbarn oder ein Igelhaus können schon helfen. Igel sind nützlich im Garten, sie fressen auch lästige Schnecken. Jetzt gucken wir aufs Wetter. Am Nachmittag zieht es sich immer mehr zu und wir müssen dann auch wieder mit Regen rechnen. Bis zu 16 Grad sind am Schloss Herten drin. Morgen geht es nochmal mit vielen Wolken und wenig Sonne weiter. Bei den Temperaturen geht es langsam nach oben. Wir haben für euch eine Meldung von der A2. Dortmund Richtung Oberhausen zwischen dem Dreieck Bottrop und dem Kreuz Oberhausen 6 Kilometer Stau. Denkt bitte an die Rettungsgasse.
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2: Claudia Löhrs hier. Hallo zusammen. Was für ein Mix an diesem Dienstagmittag. Ganz frische Musik gleich von Holly Humberstone. Das ist eine junge britische Künstlerin, kommt auch in diesem Jahr noch nach Köln im September. Und Whitney Houston aus den 80ern, I Wanna Dance with Somebody. Einen wunderschönen Dienstagmittag. Hallo.

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0: Was ein Klassiker aus den 80ern. Whitney Houston, I Wanna Dance With Somebody. Bis Freitag läuft der Geldregen noch.
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0: Ja, ich sag mal so, wir haben noch reichlich Material, um den immer wieder aufzufüllen. So ist es nicht. Rüber zur nächsten Runde ins landesweite Geldregenstudio zu Henrik Post.
2: Anja ist mein Gast hier in dieser Runde Geldregen. Hallo Anja.
3: Hallo.
2: Ich wollte nochmal nachfragen, dein Auto ist das elfenbeinfarben?
3: Nein.
2: Weil du bist heute Gast hier in dieser Runde Geldregen. Hallo Anja.
3: Hallo.

0: stimmt.
1: Anja, hier kommt dein Geldregen.
0: Danke.
2: 200 Euro.
0: Weiter.
2: 500 Euro.
0: Stopp.
1: Und das sind 500 Euro, Anja.
0: Super, ich freue mich total.
1: Und ändert das deine Meinung zu Nuggets?
0: Vielleicht.
1: Na guck, 500 Euro für dich.
0: Dankeschön, super.
1: Anja war wahrscheinlich so im Familienstress, dass sie gar nicht mitbekommen hat, was ich euch hier versprochen habe. Leute, ich sag's nochmal, ich wiederhole es, weil wir schieben die 20.000 Euro ja auch in die nächste Runde. Sie sind weiterhin für euch da. 20.000 Euro, Anja hat sie nicht abgerufen. Ihr macht das jetzt aber bitte. Versucht euch zu bewerben und sichert euch 20.000 Euro.
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3: Mit Danny Hoppe, guten Tag. Das Internet bietet Kindern und Jugendlichen nicht nur viele Chancen, sondern auch viele Risiken und Gefahren. Das zeigen neue Zahlen der Plattform Jugendschutz.net, die von Bund und Ländern finanziert wird. Die Plattform hat im vergangenen Jahr mehr als 15.000 Verstöße gegen Jugendschutzbestimmungen gezählt. In den meisten Fällen ging es um Missbrauchsdarstellungen von Kindern und Jugendpornografie. Marc Weiß aus dem News-Team, das kann weder die Politik noch die Behörden zufriedenstellen.
4: Das stimmt und das sagt unter anderem Bildungs- und Jugendministerin Prien auch. Man sei weit davon entfernt, Kindern eine sichere digitale Welt zu ermöglichen. Viele Anbieter im Netz täten immer noch viel zu wenig für Kinder und Jugendschutz, sagt sie. Immerhin, und das ist das Positive, konnte in 96% der Fälle bei den Anbietern die Entfernung dieser Bilder, Texte oder beanstandeten Filme erreicht werden. In fast 6.500 Fällen sei noch unmittelbar die Strafverfolgungsbehörden eingeschaltet worden, heißt es. Aber passiert ist es dann ja trotzdem. Diese Bilder haben Kinder gesehen. Und selbst wenn Anbieter komplett abgeschaltet werden, dann kommen neue.
3: Ja, und das ist ja auch nicht alles. Es gibt noch andere Trends im Netz, die von den Experten als gefährlich angesehen werden.
4: Ja, das betrifft den Bereich der KI, zum Beispiel sogenannte Charakterbots. Das sind freigestaltbare KI-Gesprächspartner, die beraten, coachen oder simulieren sogar Beziehungen. Und ja, das kann je nach Sicherheitseinstellungen natürlich eben auch sexuelle Themen beinhalten. Und spätestens hier haben wir dann wieder einen Verstoß gegen den Jugendschutz. Ebenfalls als gefährlich für Kinder werden KI-Models und KI-Influencer eingeschätzt. Hier werden ja vor allem übernatürlich schöne und absolut makellose Körper gezeigt. Das hat negative Folgen für das Selbstbild von Minderjährigen. Jugendschutz.net warnt hier zum Beispiel ganz massiv vor Essstörungen, die Kinder entwickeln können, wenn sie sowas zu oft sehen.
3: Danke, Marc. Und jetzt weitere Meldungen im Überblick. Die Weltgesundheitsorganisation hat für den Nachmittag einen Notfallausschuss einberufen. Es geht um den Ebola-Ausbruch in der Demokratischen Republik Kongo und in Uganda. Man prüfe momentan, ob existierende Impfstoffe oder Medikamente bei der Eindämmung helfen könnten, sagte eine Sprecherin. Den deutschen Wäldern geht es weiter schlecht. Zu schaffen machen ihnen vor allem die Folgen von Hitze, Trockenheit und Schädlingen. Das hat Bundesagrarminister Rainer in Berlin mitgeteilt. Demnach sind 4 von 5 Bäumen nach wie vor krank. Immerhin habe sich der Zustand unseres Waldes insgesamt nicht weiter verschlechtert, sagte Rainer. Nach dem Einsturz eines Hauses in Görlitz suchen die Einsatzkräfte weiter nach Vermissten. Bei den möglicherweise 3 Verschütteten sehe man eine Überlebenschance für bis zu 72 Stunden, sagte ein Polizeisprecher. Allerdings hätten die Spürhunde heute nicht mehr auf Lebenszeichen angeschlagen. Fernweh, All-Inclusive und jeden Morgen ein anderer Hafen. Das spricht offenbar immer mehr Menschen an, denn Kreuzfahrten boomen in Deutschland so stark wie noch nie. Das zeigen neue Zahlen des Statistischen Bundesamts. Demnach sind im vergangenen Jahr rund 1,5 Millionen Menschen von einem deutschen Hafen aus zu einer Kreuzfahrt aufgebrochen. Das ist ein neuer Rekord. Selbst das Niveau vor der Corona-Pandemie wurde damit deutlich übertroffen. Im europäischen Vergleich liegt Deutschland auf Platz 3. In Italien und Spanien gingen zuletzt noch mehr Menschen an Bord eines Kreuzfahrtschiffes. Deutschland auf Platz 4 liegt Frankreich. Und das waren die Nachrichten mit Danny Hoppe.
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6: Ja, da müssen wir heute noch den Dienstag rumkriegen. Danach geht's aber eindeutig wieder bergauf. Denn im Laufe des Tages ziehen jetzt hier erstmal noch so ein paar Wölkchen durch. Die bringen auch dann immer mal wieder ein paar Schauer mit. Bis morgen Mittag in etwa geht das Ganze so. Danach klart es so peu à peu immer weiter auf. Und temperaturmäßig sind wir aktuell mit 17 Grad in Datteln-Asen unterwegs. 17 Grad messen wir beispielsweise in Recklinghausen am Umspannwerk. Morgen können wir nochmal 2 Grad draufrechnen. Da sind wir bei der Spitze in 19 Grad. Und wir haben ein bisschen Stau auf der A2 in Fahrtrichtung Dortmund. Moment, nee, da habe ich mich jetzt gerade verklickt. Doch, A2 Fahrtrichtung Oberhausen, so ist es jetzt. Nämlich zwischen Bottrop und Kreuz Oberhausen sind das 6 Kilometer insgesamt. Vor der Baustelle dauert aktuell 20 Minuten länger, falls ihr da durch wollt. Das ist aber auch die einzige Meldung soweit. Wenn ihr aber noch was sehen solltet, egal ob das ein Stau oder ein Blitzer ist, dann ruft gern durch 08000 910 910. Da erreicht er uns hier direkt. Das ist nämlich die Radio Fest Hotline.
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6: Mit Jan Schmitz. Guten Tag. Und Freunde, ihr erinnert euch doch sicherlich noch an Rita aus Recklinghausen. Ne? Gerade so in Recklinghausen Süd war sie ja wirklich, man könnte schon sagen, eine Ikone eigentlich. Ne? Alle kannten sie in dem Stadtteil, weil sie durch die Gegend immer lief und beispielsweise dann so Bonbons verteilt hat und einfach immer gut drauf war und einfach gute Laune verbreitet hat. Ja, letztes Jahr kam ja dann leider die Meldung, dass Rita ermordet wurde in ihrer Wohnung und dann da gefunden wurde. Und ich weiß noch, ich war damals auf dem Rathausplatz für Radiofest, um die Trauerfeier damals mit zu begleiten. Und das ging richtig unter die Haut. Es waren so, so viele von euch da, die Rita kannten und ja, ihr einfach da die letzte Ehre erweisen wollten, ne? Wir haben bei uns in unserem Podcast Ohne Bewährung genau diesen Fall nochmal aufgearbeitet, jetzt nachdem ermittelt wurde. Worum es da genau geht und was genau passiert ist alles und welche Erkenntnisse dabei rumgekommen sind, darüber sprechen wir gleich so gegen 10 nach 2.

0: One Night in Bangkok haben wir gehört. Hier ist Radiofest, 2:10 haben wir es. Und das ist mal wieder jetzt hier so ein Fall, den wir bei uns ja in unserem True Crime Podcast ohne Bewährung haben. Der macht sprachlos. Gerade hier bei uns ja nochmal exakt im Kreis Recklinghausen. Denn ihr erinnert euch vielleicht noch an Rita aus Recklinghausen. Das war vor einem Jahr ein wirklich fürchterlicher Mord, der da passiert ist in Recklinghausen-Hillen. Und Alicia Theissen aus dem Radiofest-Team, du moderierst ja den Podcast. Vor dem Fall haben bestimmt ja auch einige hier bei uns gehört. Nochmal, erklär gerne nochmal kurz.
1: Ja, weil einfach die Anteilnahme so groß war. Menschen in Recklinghausen haben eine Mahnwache gehalten. Mhm. Sie haben Blumen und Kerzen niedergelegt. Kinder haben Briefe geschrieben an Rita, die Eukalyptus-Oma. Diesen Spitznamen hat Rita bekommen, weil sie immer Eukalyptus-Bonbons dabei hatte. Und sie war so die gute Seele des Stadtteils. Hat immer mit allen Späße gemacht, den Bauarbeitern Brote geschmiert. Und alle mochten sie, wenn sie mit dem Rollator vorbeigekommen ist.
0: Ja, das war wirklich schön. Ich kann mich auch noch erinnern, ich war damals auf der Trauerfeier auf dem Rathausplatz und das war so unglaublich, wie viel Anteilnahme ihr da genommen habt. Jetzt wissen wir aber ja auch, und das gehört zu der Geschichte mit dazu, Rita muss wirklich was Schreckliches zugestoßen sein. Also was genau ist da passiert?
1: Also Rita war mal wieder unterwegs und hatte zu Leon, einem 21-Jährigen, gesagt, hey, du und deine Freundin, ihr könnt mich ja gerne mal besuchen kommen. Und wenig später hat Leon das auch gemacht. Er ist zu Rita nach Hause gekommen und was dann passiert ist, das kann man eigentlich wirklich nicht fassen. Leon hat ein Messer genommen und 50 Mal auf die 71-Jährige eingestochen.
0: Das macht sprachlos, finde ich. Das ist fürchterlich natürlich jetzt. Weiß man denn, warum er das denn jetzt endlich gemacht hat?
1: Also so richtig eigentlich nicht. Er hat ein paar Scheine aus Ritas Sparschwein geklaut, aber diese Brutalität, die erklärt das natürlich überhaupt nicht. 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Aber, das können wir schon mal vorab sagen, er hat ein sehr, sehr hartes Urteil für den Mord bekommen.
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0: Neu bei uns Tiffany Harris und Vertigo hier bei uns im besten Mix. Gleich habe ich Luis Capaldi und Someone You Love für euch, danach Lana Del Rey und Summertime Sadness. Vorher, Freunde, müssen wir mal eben kurz über dieses ganze Thema so Pollen sprechen. Das ist ja, ich meine, für Allergiker jetzt so im Frühjahr und jetzt Richtung Sommer hin ist ja sowieso ein Krampf, ne? Also ständig die Nase zu und das alles, aber auch für Leute, die einfach nur Auto fahren, finde ich, ist das eine Katastrophe. Ne? Auch bei Autos ist ja dann immer ständig dieser grün-gelbe Blütenstaub, diese Schicht da drauf. Und eigentlich kannst du ständig die Karre waschen. Ne? Also, ab geht das in die Waschstraße. So, schwieriges Wort. Und es ist auch jedes Mal ein Abenteuer.
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2: Zuerst musst du dich für ein Waschprogramm entscheiden. Das eigentliche Ziel ist ja einfach ein sauberes Auto, aber du wählst dann doch für viel Geld das Ultra Hydro Crystal Diamond Protect Premium Spa Paket mit Arctic Snow Infinity Glanzversiegelung und Nano Lotus Technologie. Dann winkt dich jemand auf diese Art Bahnschiene und du kommst dir vor wie der dümmste Fahrer auf Erden, weil du nie weißt, ob du bremsen oder fahren oder lenken sollst.
3: Komm, links, gerade, nein, stopp!
2: Dann endlich wird dein Auto massiert und geföhnt und hinterher darfst du es gratis von innen saugen, findest dann alte Pommes unterm Beifahrersitz und ein Parkticket über 2 D-Mark und am Tag danach fährst du dann mit deinem funkelnden Auto im Regen durch dreckige Pfützen, während die Kinder auf dem Rücksitz Kekse essen.
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1: Ah, never let me down. Würden wir doch nie machen. Also ich lasse euch doch nicht im Stich hier. Keine Sorge. Hier ist Radio Fest. Ich bin Jan Schmitz und wir haben es jetzt 14:30.
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3: Mit Dirk Hübner, schönen guten Tag. In Waltrop ist der Weg frei für einen der größten Batteriespeicherparks in Deutschland. Wie das Unternehmen Trianel mitteilt, liegen seit letzter Woche alle finalen Genehmigungen von der Stadt und der Bezirksregierung vor. Der Park soll am Stummhafen gebaut werden. In der ersten Ausbaustufe ist eine Kapazität von 1800 Megawattstunden geplant. Damit könnten rechnerisch rund 600 Haushalte ein ganzes Jahr lang mit Strom versorgt werden. Das Prinzip, die Anlage speichert günstig eingekauften Strom und gibt ihn wieder ab, wenn die Preise steigen. Der Baustart ist voraussichtlich für das kommende Jahr geplant. In Mahl haben Betrüger eine Seniorin um ihr Geld gebracht. Laut Polizei rief ein angeblicher Bankmitarbeiter bei der Frau an. Er erzählte ihr, dass sie Opfer eines Betrugs geworden sei und nun eine hohe offene Rechnung habe. Deshalb müsse jemand ihre Bankkarte abholen. Kurze Zeit später tauchte tatsächlich ein Mann an ihrer Wohnung an der Wiener Straße auf und nahm die Karte mit. Als die Frau am nächsten Tag bei ihrer Bank nachfragte, war bereits Geld abgebucht worden. Die Polizei sucht jetzt nach Zeugen, die am Montag etwas Verdächtiges beobachtet haben und warnt nochmals eindringlich vor dieser Masche. Was für Sportangebote wünscht ihr euch in Castrop-Rauxel? Das möchte die Stadt wissen und hat eine Umfrage gestartet. Die ist jetzt sogar verlängert worden. 5.500 zufällig ausgewählte Castrop-Rauxler können noch bis zum 24. Mai anonym einen Fragebogen ausfüllen. Darin geben sie an, welche Art von Sport- oder Bewegungsangeboten sie sich wünschen, was sich verbessern könnte und welche Ideen sie haben. Daraus erstellt die Stadt dann ein Konzept zusammen mit Sportfachleuten. Wer nicht ausgewählt wurde, aber trotzdem an der Umfrage teilnehmen möchte, kann sich per Mail bei der Stadt melden.
1: Ich würde mich per Mail melden und würde sagen, ich bräuchte einen Motivator, der mich erstmal dazu bringt, Sport zu machen.
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1: So, gucken wir lieber darauf, anstatt über Sport zu reden. Heute müssen wir noch durchhalten, morgen wird es schon ein bisschen besser. Immer wieder ziehen im Laufe des Tages jetzt schon noch Wolken durch, die bringen auch immer mal wieder ein paar Schauer mit. Zu den aktuellen Temperaturen, da messen wir 17 Grad in Datteln-Asen, 17 Grad am Palais Fest in Recklinghausen. Ja, so bis morgen Mittag geht das so mit diesem regnerischen Hin und Her. Danach klart es peu à peu ein bisschen auf und dann wird es auch wieder ein bisschen was mit der Sonne. Spätestens zum Wochenende haben wir die auf jeden Fall am Start, das kann ich euch mal ganz sicher sagen. Morgen sind dann bis zu 18 Grad in der Spitze drin. Und schneller Blick auf die Straßen ist recht übersichtlich. Wir haben Stau auf der A2, Fahrt Richtung Oberhausen. Zwischen Bottrop und dem Kreuz Oberhausen sind das insgesamt 6 Kilometer vor der Baustelle. Dauert grob 20 Minuten länger, falls ihr da durch wollt.
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1: Mit Jan Schmitz und jetzt Benson Boone.

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0: Ja, für so traditionelle Fußballfans ist das jetzt eher uninteressant. Na, heute vor 17 Jahren, da wurde der Erstligaklub Red Bull Leipzig gegründet.
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0: Ja, und das, warum erzähle ich euch das? Ganz einfach, weil es das beste Beispiel dafür ist, was man mit Kohle alles anstellen kann, ne, wenn man davon nur genug hat. Jetzt ist die Frage, was würdet ihr machen mit der Kohle, die ihr hier abholen könntet? Zum Beispiel beim Kollegen Hendrik Frost im landesweiten Geldregenstudio. Hä? Wie sieht da aus?
2: Bei mir am Telefon ist Jessica. Du bist so eine Art Krankenwagen. Ihr seid alle auf dem Weg zum Arzt. Es klingt jetzt dramatischer, als es ist. Klär mal auf.
3: Wir müssen nur zur Kontrolle zum Augenarzt. Genau, einfach nur die Kinder kontrollieren. Die müssen ja auch mal wissen, ob es alles in Ordnung ist.
2: Ja, du hast Charlotte und Merle an Bord, ne?
4: Ja.
2: Ja, guck mal, da sind die Töchter. Jessica, ich stelle dich gleich in den Geldregen. Wenn du Geld gewinnst, hast du irgendeine Idee, was du damit machen möchtest?
3: Gerade noch nicht, nein.
2: Das kommt dann gleich, wenn du vielleicht eine Summe hörst.
3: Genau.
1: 200 Euro.
3: Weiter.
1: 450 Euro.
3: Stopp.
2: Das sind 450 Euro, Jessica.
3: Ja, super.
2: Und jetzt muss ich mal fragen, immer noch keine Idee?
3: Nee, immer noch keine Idee.
2: Dann gebe ich dir eine mit auf den Weg. Gleich einmal schön an der Eisdiele anhalten für Charlotte und Merle, die freuen sich.
3: Das glaube ich auch. Mädels, die haben was gewonnen. Was denn? Strahlende Gesichter.
2: Ja, perfekt. So wünschen wir uns das. Habt ganz viel Spaß mit dem Geld.
3: Ja, danke schön.
2: Und ich muss sagen, ich bin ein bisschen sprachlos. Wir hatten eben Anja, die sagt vorher Stopp. Wir hatten jetzt Jessica, die sagt auch vorher Stopp. Was ist los mit euch? Hier sind 20.000 Euro im Geldregen. Die gehören euch. Vorher schlägt der Blitz nicht ein. Ihr könnt bis 20.000 Euro weitersagen. Wir nehmen die Kohle und schieben sie jetzt in die letzte Runde für heute. Noch einmal für euch garantiert 20.000 Euro. Leute, ich will die Kohle loswerden, echt.
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12: Hallo, hier ist Hendrik Frost im landesweiten Geldregenstudio. Jessica freut sich über 450 Euro. 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Die waren garantiert. 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
1: Mit Danny Hoppe. Guten Tag. Die Weltgesundheitsorganisation ist besorgt über den Ebola-Ausbruch in der Demokratischen Republik Kongo. Die Epidemie werde wohl nicht in 2 Monaten vorbei sein, sagte eine Sprecherin der Organisation. Seit Beginn des neuen Ausbruchs gäbe es mindestens 500 Verdachtsfälle und 130 mutmaßliche Todesfälle. Jetzt am Nachmittag kommt deshalb der Notfallausschuss der WHO zusammen. Marc Weiß aus dem News-Team, immerhin, das Virus ist bekannt.
2: Das ist es ja. Es ist zwar eine seltene Variante des Ebola-Virus, aber man kennt sie. Das Dumme ist nur, dass die existierenden Medikamente und Impfstoffe vor allem vor den anderen Varianten schützen, nicht vor dieser. Davon gehen die Experten zumindest im Moment noch aus. Man prüft das noch. Mit etwas Glück vielleicht helfen die Medikamente ein bisschen, aber das kann im Moment noch niemand mit Sicherheit sagen. Laut WHO besteht allerdings nach wie vor kein Grund zu einer weltweiten Panik. Es gibt allerdings jetzt auch die ersten Verdachtsfälle aus einem anderen Land, in diesem Fall aus Uganda.
1: Deutschland hat ja einen guten Ruf, was das Wissen über Ebola angeht. Deshalb soll jetzt auch ein infizierter US-Amerikaner zu uns geflogen und hier behandelt werden.
2: Genau, aber vor allem wahrscheinlich, weil er noch im Kongo ist und der Weg nach Deutschland einfach deutlich kürzer ist als in die USA und weil wir hier absolute Experten für solche Fälle haben. Also ist beides im Prinzip richtig. Laut US-Medien handelt es sich um einen Arzt, der im Kongo gearbeitet und sich dort infiziert hat. Wo genau der Mann hinkommt, also in welche Klinik, wurde noch nicht öffentlich gesagt und er kommt wohl auch nicht alleine. 6 Kontaktpersonen des Mannes mit hohem Ansteckungsrisiko sollen wohl auch in Deutschland untersucht oder gegebenenfalls dann auch hier behandelt werden.
1: Danke, Marc. Und jetzt weitere Meldungen im Überblick. Wer die neue Kaufprämie für E-Autos nutzen will, kann jetzt die staatliche Unterstützung beantragen. Bundesumweltminister Schneider hat am Vormittag das Förderportal freigeschaltet. Der Ansturm ist offenbar groß. Schon in der ersten halben Stunde wurden mehr als 1.800 Anträge gestellt. Die Plattform Jugendschutznet hat im vergangenen Jahr mehr als 15.000 Verstöße gegen den Jugendschutz im Netz registriert. In den meisten Fällen ging es dabei um Missbrauchsdarstellungen von Kindern und Jugendpornografie. Bildungsministerin Prien sprach von alarmierenden Zahlen. Als weitere Gefahren bezeichnete sie KI-Programme. Es gibt momentan Probleme im Bahnverkehr rund um Düsseldorf. Auch die Strecke von und nach Köln ist betroffen. Der Grund ist ein LKW-Unfall in einer Unterführung. Das hat ein Bahnsprecher mitgeteilt. Wie lange die betroffene Bahnbrücke im Düsseldorfer Stadtteil Eller nicht von Zügen befahren werden könne, sei noch offen. Hitze, Trockenheit und Schädlinge. Mit den Folgen dieser 3 Probleme haben die Wälder in Deutschland weiter zu kämpfen. Der Zustand des deutschen Waldes ist schlecht, nur jeder 5. Baum ist gesund. Das hat Bundesagrarminister Rainer heute mitgeteilt. Der Wald habe sich bis heute nicht von den Dürrejahren 2018 bis 2020 erholt, sagte er. Rainer versuchte aber, das Positive hervorzuheben. Im Vergleich zum Vorjahr habe sich der Zustand immerhin nicht weiter verschlechtert und auch die Zahl neu abgestorbener Bäume sei zurückgegangen. Scharfe Kritik kommt von Umweltverbänden. Wer den Wald vor allem als Holzacker betrachte, verkenne seine Bedeutung, heißt es vom WWF. Und das waren die Nachrichten mit Danny Hoppe.
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4: Ja, heute müssen wir da nochmal einmal durch gegen so ein Gewusel. Also Wolkenschauer, die sind immer wieder drin, auch im Laufe des restlichen Nachmittags in den Abend hinein. Da kommen noch die ein oder anderen Wolken durch, die auch dann entsprechend ein bisschen Regen mitbringen. Dazu messen wir 17 Grad am Europaplatz in Castrop. 17 Grad sind es aber auch am Maler Stern. Morgen Mittag, da wird dann Schluss damit aber wieder so weitestgehend sein. Die Wolkendecke reißt dann peu à peu auf und auch die Sonne meldet sich dann wieder ein bisschen zurück. Ja, das dauert dann so ein kleines bisschen, aber Richtung Wochenende, da wird die Sonne dann auf jeden Fall überhand genommen haben. Gucken wir noch schnell auf die Straßen. Da habe ich eine Meldung von der A2. Fahrt Richtung Oberhausen. Zwischen Bottrop und Kreuz Oberhausen sind 6 Kilometer Stau. Dauert aktuell eine Viertelstunde länger, falls ihr da durch wollt. Dann haben wir noch die A42. Fahrt Richtung Kamp-Lindfort. Zwischen Gelsenkirchen-Schalke und dem Kreuz Essen Nord. Das sind 5 Kilometer Stau. Eine Viertelstunde kommt da on top.
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4: Mit Jan Schmidt. Guten Tag alle zusammen. Und während ich hier noch sitze am Dienstagnachmittag und ganz beseelt davon bin, dass ich am Wochenende am Nürburgring war, da war 24-Stunden-Rennen, ich bin da durch die Box marschiert, habe das ganze Ding moderieren dürfen, merke ich, wie hier schon wieder heiß und heiß über Fußball diskutiert wird bei uns in der Redaktion bei Radio Fest. Denn Manuel Neuer, der soll ja jetzt doch mit zur Fußballweltmeisterschaft fahren. Ich bin ehrlich, ich bin da jetzt noch nicht ganz so drin und weiß jetzt auch nicht so ganz, was das jetzt für eine Riesendiskussion sein soll. Falls es euch ähnlich geht, wir gucken da gleich um 2:50 mal ein bisschen genauer drauf mit ein paar Expertenkollegen.

0: 12 Minuten nach drei ist es. Schön, dass ihr mit am Start seid. Und es ist ja das Fußballgerücht zurzeit schlechthin. Ne? Wobei es mittlerweile auch eher nur ein schlecht gehaltenes Geheimnis eigentlich ist. Könnte man eigentlich auch so sagen. Ne? Manuel Neuer, der soll doch wieder mit zur Fußball-WM fahren und da mitmachen. Und direkt auch zur Nummer 1 werden. Damit würde Oliver Baumann wieder zum Ersatzkeeper dann entsprechend nur werden. Es ist also ein Riesen hin und her quasi, könnte man sagen. Und Kollege Jonas Mikolajczak, der muss die Nachricht auch erstmal verarbeiten.
1: Ach, Oliver Baumann, du musst doch auch mal das Positive sehen. Ja, vielleicht erlebst du die WM doch nur von der Ersatzbank aus. Aber hey, ich glaube, günstiger kommt man nicht an Tickets bei dieser WM. Naja, Manuel Neuer ist doch genauso überrascht. Der hatte schon die Füße hochgelegt, die Meisterschale mit Popcorn gefüllt und sich gefreut, die WM von zu Hause zu gucken. Und dann kommt Julian Nagelsmann angekraxelt, wie so einen Ex-Partner, der nicht loslassen kann. Der darf jetzt auch schön das Trennungsgespräch mit Oliver Baumann führen. Hey Oliver, ich würde dich doch auf die Bank setzen. Es liegt nicht an dir, sondern an mir. Und nein, es hat wirklich nichts mit meiner Ex zu tun. Aber hey, wir können doch Freunde bleiben. Ich glaube, genauso fühlt sich das gerade für Oliver Baumann an. Man muss sich das ja nur mal vorstellen. Das ist ja wie wenn hier King Charles, der freut sich mit über 70, dann doch mal das Krönchen auf den Kopf zu kriegen. Und auf einmal würde seine Mutter Queen Elizabeth von den Toten auferstehen und sagen, ja, ich kann doch noch ein paar Jahre. Wenn das jetzt so läuft bei Julian Nagelsmann, ja, dann würde ich mir diese Taktik auch woanders wünschen. Weil wie wär's? Wir tauschen Donald Trump doch noch mal schnell gegen Obama aus. Oder beim ESC, da hätten wir kurz vorher auch noch Lena einwechseln können. Ach so, und glaubt ihr, Merkel würde noch mal Kanzlerin machen?

0: Ed Sheeran war das. Hier bei Radio Fest Overpass Graffiti. Und ich bin immer noch nicht so ganz zufrieden, ne, mit dem, was hier gerade passiert ist, um so gegen, ja, 3:15. Also Jessica, die war eben mit ihren Töchtern auf dem Weg zum Augenarzt. Schön so Kontrolltermin. Ja, dann hat der Kollege Hendrik Frost angerufen.
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0: Ja, zack, und dann ging das auch direkt unter den Geldregen. 20.000 Euro, meine Freunde, die waren garantiert. Ja, was macht Jessica?
1: 450 Euro.
2: Stopp. 450 Euro.
0: Ja, Jessica. Ich meine, Glückwunsch, klar, das ist natürlich schon ein ordentlicher Bonus für so einen Dienstagnachmittag. Aber, ach, nächstes Mal ja, vielleicht doch zum Ohrenarzt noch fahren. Denn wir haben ja gesagt, 20.000 Euro, die sind jetzt drin und garantiert. Also Leute, jetzt für euch. 20.000 Euro, die sind immer noch drin. In dieser Runde Geldregen. 20.000 Öcken.
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0: So, jetzt wisst ihr also Bescheid, ne? Wir verlängern sogar sie nochmal. Also 20.000 Euro jetzt in dieser Runde. Vorher müsst ihr nicht Stopp sagen. Also, greift zum Hörer und holt euch die Kohle. Und dann, ja, machen wir euch richtig schön für den Dienstagnachmittag in der Finalwoche vom Geldregen nochmal schön das Portemonnaie ein bisschen voll. Ich bin Jan Schmitz, hier ist Radio Fest und mitgebracht habe ich euch jetzt hier erstmal ein bisschen weiter Musik. Das ist nämlich Kenny Loggins, Footloose jetzt für euch. Gleich Neo und So Sick.
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0: Neo. So sick, also der klingt hier schon wieder, dass er satt ist von den ganzen Liebesliedern. Da kommen wir dem Wunsch doch gleich nach. Machen wir gleich ein bisschen gute Laune Musik und die auch passt dazu, dass jetzt gerade hier bei uns im Mahl vor dem Studio die Sonne rausgekommen ist. Calvin Harris, Clementine Douglas habe ich gleich für euch mit Blessings. Vorher haben wir es ja jetzt 3:30, das heißt, es wird Zeit für alles Wichtige aus dem Kreis Recklinghausen und drumherum.
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2: Mit Dirk Hübner, schönen guten Tag. In Castrop-Rauxel ist zum 100-jährigen Stadtjubiläum ein spektakulärer Weltrekordversuch geplant. Es soll die längste Fotokette der Welt entstehen. Am 13. Juli sind alle Teilnehmer ins Stadion an der Bahnhofstraße eingeladen. Dort wird alle 8 Sekunden ein Porträtfoto geschossen. Wichtig ist, dass die Reihe nicht abreißt. Aus allen Bildern entsteht danach ein riesiges Mosaik des Stadtwappens, das im Rathaus aufgehängt werden soll. Der bisherige Weltrekord liegt bei 1024 Fotos. Wer mitmacht, bekommt sein Profifoto geschenkt. Für den Verein oder die Schulklasse mit den meisten Teilnehmenden gibt es zudem 500 Euro für die Kasse. In Waltrop ist der Weg frei für einen der größten Batteriespeicherparks in Deutschland. Wie das Unternehmen Trianel mitteilt, liegen seit letzter Woche alle finalen Genehmigungen von der Stadt und der Bezirksregierung vor. Der Park soll am Stummhafen gebaut werden. In der ersten Ausbaustufe ist eine Kapazität von 1800 Megawattstunden geplant. Damit könnten rechnerisch rund 600 Haushalte ein ganzes Jahr lang mit Strom versorgt werden. Das Prinzip, die Anlage speichert günstig eingekauften Strom und gibt ihn wieder ab, wenn die Preise steigen. Der Baustart ist voraussichtlich für das kommende Jahr geplant. Igel wachen gerade aus dem Winterschlaf auf und streifen durch unsere Gärten. Weil die Tiere bei uns aber immer seltener werden, startet der Kreis Recklinghausen jetzt eine Schutzkampagne. Laut der unteren Naturschutzbehörde lauern oft unbewusst Gefahren auf die Tiere, zum Beispiel durch Mähroboter. Um euch aufzuklären, hat der Kreis deshalb in 12 Bau- und Gartenmärkten Infoaufsteller verteilt. Dort gibt es Flyer. Darin gibt es Tipps, wie ihr euren Garten igelfreundlich macht. Ein Laubhaufen, kleine Durchgänge zum Nachbarn oder ein Igelhaus können schon helfen. Igel sind nützlich im Garten, sie fressen auch lästige Schnecken.
0: Und süß sind sie übrigens auch.
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0: So, der heutige Tag, der ist... Ja, so langsam jetzt gerade entwickelt er sich kurz zu unserem Freund. Aber es kommen auch noch mal ein paar Wolken und auch ein paar Schauer, die durchziehen jetzt im Laufe des Nachmittags bzw. zum Abend hin. Dazu messen wir 17 Grad in Haltern am Fahrsicherheitszentrum. 17 Grad sind es aber auch zum Beispiel am Schloss Westerholt in Herten. Bis morgen Mittag hält das so in etwa noch an mit diesen Wechselbedingungen. Danach klart es Schritt für Schritt immer weiter auf. Und dann geht es auch eindeutig bergauf Richtung Sommersonne, die wir ja dann schön fürs Wochenende erwarten können mit weit über 20 Grad. Und wir gucken noch schnell auf die Straßen. Da habe ich nur einen Stau, der ist auf der A2, Fahrt Richtung Oberhausen. Zwischen Dreieck Bottrop und Kreuz Oberhausen. Insgesamt 6 Kilometer, kurz vor der Baustelle, dauert in etwa eine Viertelstunde, bis ihr da durch seid.
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0: Mit Jan Schmidt. Ich grüße euch, meine Freunde.

0: und Everybody Hurts bei Radio Fest. Ach, ist das schöne Musik. Erinnert mich auch jedes Mal daran, ich glaube, es war eine der ersten Sendungen, die ich jemals in meinem Leben moderieren durfte. Kleiner Fauxpas ist mir da passiert. Da habe ich auch R.E.M. erstmal richtig schön in der Nervosität R.E.M. genannt. Ja, man muss auch mal zu seinen Fehlern stehen, ne? Ich hoffe, ihr macht jetzt keinen, denn jetzt geht's nämlich hier um die Wurst.
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0: Der Geldregen geht nämlich heute in die letzte Runde und noch einmal ganz oft weiter und vor allem im richtigen Moment dann Stopp sagen. Das wäre jetzt essentiell wichtig. Denn dann könnte sich verdammt viel Kohle auf dem Weg zu euch machen. Damit rüber zum Kollegen Henrik Frost ins landesweite Geldregenstudio. Mach mal jetzt bitte wen glücklich.
2: Bei mir am Telefon ist Ines und ich sage hola, ¿qué tal?
3: Hola.
2: Ines, du bist auf Mallorca groß geworden, hast du mir gerade verraten.
3: Ja, das war schon ziemlich cool. Also ich war eine ganz tolle Kindheit.
2: Ich wollte gerade fragen, wie ist denn so die Kindheit, wenn man immer mit Sonne und Strand irgendwie aufwächst?
3: Ja, kann man gar nicht beschreiben, wenn man jetzt so nach draußen guckt.
2: Wenn andere Leute sagen, das ist so das 17. Bundesland Deutschlands, wie reagierst du da drauf?
3: Ziemlich genervt, aber gut,
2: ja, man kennt. Aber du magst es ja schon, die Insel, ne?
3: Aber ich liebe sie, ja.
2: Und dein Ziel wäre es, auch mit deinen Kindern dahin zu fliegen. Mhm. Guck mal, vielleicht können wir euch finanziell unterstützen. Das regelt jetzt im besten Fall der Geldregen. Hol das raus, was du magst.
3: Alles klar.
1: 300 Euro.
3: Weiter.
1: 2.200 Euro.
3: Weiter.
1: 6.000 Euro.
3: Weiter.
1: 15.000 Euro.
3: Weiter.
1: 20.000 Euro.
3: Stopp.
2: Ich habe das nicht ganz verstanden.
3: Stopp.
2: So ein zaghaftes Stopp habe ich aber schon lange nicht mehr gehört. Ines.
3: Ja.
2: Felicidades!
3: Muchas gracias!
2: Da sind 20.000 Euro für dich!
3: Ja, wie cool!
2: Felicidades!

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1: Mit Danny Hoppe. Guten Tag.
2: Wir geben Deutschland und der für uns so wichtigen Autosindustrie einen Schub. Und ich finde, das ist ein starkes psychologisches Signal in der jetzigen Lage.
1: Bundesumweltminister Schneider war das zur neuen Kaufprämie für Elektroautos. Denn seit heute Vormittag ist das Portal freigeschaltet, über das man die Förderung digital beantragen kann. Und der Ansturm darauf ist offenbar groß. Schon nach einer halben Stunde gab es fast 1.900 Anträge. Das hat das zuständige Bundesamt für Wirtschaft und Ausfuhrkontrolle mitgeteilt. Gefördert werden Kauf und Leasing neuer E-Autos, bestimmter Plug-in-Hybride sowie Elektroautos mit sogenannten Reichweitenverlängerern. Wie viel es vom Staat gibt, hängt von Fahrzeug, Einkommen und Familiengröße ab. Maximal sind es 6.000 Euro. Laut Schneider sollen die Fördermittel des Staates für bis zu 800.000 Fahrzeuge reichen. Generell tun sich in Deutschland aber noch immer viele Autofahrer schwer damit, aufs E-Auto umzusteigen. Das zeigt eine neue Studie der Unternehmensberatung Bearing Point, die auch heute vorgestellt wurde. Thorsten Adolfs aus dem News-Team, warum zögern denn noch so viele?
3: Ja, das liegt vor allem daran, dass der Alltag mit einem E-Auto noch nicht überall reibungslos funktioniert. Laut der Studie fehlt vielen Menschen immer noch ein verlässlicher Zugang zu Lademöglichkeiten, egal ob zu Hause oder auf der Arbeit. Außerdem sind viele Interessenten verunsichert, weil sie bis jetzt kaum persönliche Erfahrungen am Steuer eines Stromers gesammelt haben. Wer heute ein E-Auto kaufen will, prüft das Fahrzeug sehr genau und wägt dabei auch Risiken wie mögliche Werkstattkosten gegen den Nutzen ab, sagen die Studienmacher.
1: Danke, Thorsten. Und jetzt weitere Meldungen im Überblick. Jetzt am Nachmittag kommt in Genf der Notfallausschuss der Weltgesundheitsorganisation zusammen. Er will über den Ebola-Ausbruch in der Demokratischen Republik Kongo und in Uganda beraten. Ein mit dem Virus infizierter US-Amerikaner soll außerdem in Deutschland versorgt werden. Das hat das Bundesgesundheitsministerium bestätigt. Anderthalb Monate nach Einführung der 12-Uhr-Preisregel kommt raus, bundesweit haben sich rund 3000 Tankstellen nicht an die Vorgaben gehalten und auch danach noch die Spritpreise erhöht. Das hat der Verbraucherdienst Mehr Tanken herausgefunden. Der ADAC fordert deshalb eine härtere Gangart bei solchen Verstößen. In Deutschland gründen immer mehr junge Menschen eine eigene Firma. Das zeigt eine Untersuchung der Förderbank KfW. Demnach waren die Gründerinnen und Gründer im vergangenen Jahr im Schnitt 34,2 Jahre alt. Mehr als jeder fünfte von ihnen sei sogar aus dem Studium herausgestartet, heißt es. In Duisburg sucht die Polizei gerade fieberhaft nach einem Baby. Der 6 Monate alte Junge war in der Nacht aus der Helios St. Johannes Klinik verschwunden. Die 31 Jahre alte Mutter soll ihn ohne Absprache einfach mitgenommen haben. Das hat die Polizei mitgeteilt. Sie geht davon aus, dass sich das Baby in Lebensgefahr befinden könnte, denn es wurde in der Klinik wegen einer Erkrankung notärztlich behandelt. Nach dem Verschwinden des Kindes kam es in der Nacht zu einem Großeinsatz der Polizei an der Klinik. Momentan bereitet sie eine Öffentlichkeitsfahndung nach dem Kind und der Frau vor. Diese ist laut Polizei 1,70 Meter groß, kräftig und hat schwarze Haare, die sie oft zu einem Dutt gebunden trägt. Und das waren die Nachrichten mit Danny Hoppe.
4: Das Wetter. Ja, heute müssen wir noch rumbekommen, dann geht's aber deutlich wieder bergauf. Denn im Laufe des Tages ziehen jetzt erstmal heute noch ein paar Wolken durch, die bringen auch immer wieder ein paar Schauer mit. Bis morgen Mittag geht das Ganze noch so etwa, dann peu à peu reißt die Wolkendecke auf und temperaturmäßig sind wir aktuell bei 17 Grad in Datteln-Asen unterwegs. 17 Grad messen wir zum Beispiel aber auch in Recklinghausen am Umspannwerk. Und spätestens zum Wochenende hin, da können wir uns dann richtig entspannen. Da kriegen wir richtig schön sommerliche Temperaturen und einen komplett wolkenfreien Himmel. Gucken wir noch auf die Straßen, da habe ich eine Warnmeldung auf der A52, Fahrtrichtung Mahl. Zwischen Mahlhamm und Ausfahrt Mahlhamm, da liegt ein Metallrohr auf der Fahrbahn, da bitte besonders vorsichtig sein. Dann haben wir Stau auf der A2, Fahrtrichtung Oberhausen, zwischen Bottrop und Kreuz Oberhausen, 5 Kilometer insgesamt, dauert aktuell eine Viertelstunde länger, falls ihr da durch wollt.
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4: Mit Jan Schmidt, ich grüße euch. So, und jetzt haben wir ja gerade schon hier im Geldring gehört. Der große Jackpot, ja, der wurde verteilt. Ne? Die Ines, die hat sich einfach mal 20.000 Euro gekrallt hier gerade eben, als sie unter der Dusche stand. Ja, gleich gibt es aber auch noch mal ein kleines bisschen. Wir haben ja immer noch so eine kleine Extra-Chance mit dabei seit diesem Jahr. Weil, das macht einfach Spaß. Was soll ich sagen? Das macht einfach Spaß, wenn wir ein bisschen Geld verteilen können. Deswegen hören wir da gleich mal rein, wer gleich noch so Richtung Feierabend ein bisschen absahnt.

0: Egal. Shania Twain ist auf jeden Fall nicht beeindruckt, aber ich bin mir sicher, ihr gleich.
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0: Ja, wir haben uns ja was Besonderes ausgedacht für dieses Jahr. Und zwar der Feierabend-Deal, der macht euer, ja, den Geldregen noch viel schöner. 500 Euro, die gibt's on top, jedes Mal Richtung Feierabend. Und gestern hat sich Annika zum Beispiel beworben und Hendrik Frost aus dem landesweiten Geldregenstudio hat sie heute überrascht.
2: So auf einem Level von 0 bis 10. Wo ist gerade so deine Laune, deine Stimmung, Annika?
3: Ich bin ziemlich aufgeregt gerade. Ich glaube eine 8 schon.
2: Würdest du auch mit einer 10 stimmungsmäßig klarkommen?
3: Ja.
2: Sehr gut, dann schenke ich dir jetzt ein bisschen Geld.
3: Okay.
1: 500 Euro.
2: Die gehören dir.
3: Krass. Wie kommt das denn?
2: Du hast gestern bei uns beim Feierabenddeal mitgemacht.
3: Definitiv, ja, habe ich.
2: Und hier ist der Rückruf.
3: Oh, cool, sehr cool.
2: Nichts machen, kein Weiter, kein Stopp, kein Blitz. Einfach so 500 Euro, frei Haus.
3: Oh, ich zitter voll. Sehr schön, dankeschön.
2: Sehr gerne. Wem erzählst du als erstes davon?
3: Ja, meiner Arbeitskollegin, wo ich gleich in mein Büro wieder gehe.
2: Ja, nimm uns doch mal mit.
3: Ich weiß, was jetzt hier los ist.
2: Nimm uns doch mal mit, wir wollen das hören. Am besten auf Lautsprecher.
3: Ich habe den Geldregen am Telefon. 500 Euro.
4: Alter.
3: Richtig gut. Wir stehen hier gerade zu dritt jetzt in meinem Büro.
4: Ja.
2: Und ich höre, die Freude ist groß.
3: Ja. Total. Das ist Mensch. Alle ganz sprachlos hier.
2: Annika, das hat einen Vor- und Nachteil. Vorteil, 500 Euro gehören dir. Nachteil, die Kolleginnen wollen jetzt ein Mittagessen ausgegeben haben.
3: Ja, aber mit Blattgold, also.
2: Ganz viel Spaß damit.
3: Vielen Dank.
0: Also wenn da jetzt nicht mindestens mal Blattgold drauf ist, dann weiß ich es doch auch nicht. Am besten macht das aber genauso. 500 Euro, die stecken im Feierabenddeal. 013 79 36 5000, das ist die landesweite Geldregen-Hotline, unter der ihr anrufen könnt und mitmachen könnt. Geht natürlich ab 18 Jahren erst und kostet 50 Cent pro Anruf aus allen deutschen Netzen.
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0: Kelly Clarkson bei Radio Fest. Schönen Dienstagnachmittag euch und das Oktoberfest, das ist jetzt ja, so locker 4 Monate noch hin. Bei Atze Schröder, ja, da löst das jetzt schon Puls aus, das Ganze. Zumindest hat er sich über eine Meldung zur Wiesn ziemlich ausführlich ausgelassen, zum Beispiel in seiner aktuellen Podcast-Folge.
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3: Ja, nee, ist klar. Was hab ich mich da drauf gefreut? Seit Jahren fiebrig drauf hin. Hab immer die Füße stillgehalten, mich selbst beruhigt mit Sätzen wie: Atze, du bist noch nicht so weit. Das ist noch eine Nummer zu groß für dich. Und jetzt, wo ich endlich die Platzreife für die Wiesn erreicht habe, mir übers Oktoberfest komplett freigenommen habe, jetzt, wo mein Dirndl schon am Schrank hängt, wo ich den Text von Das rote Pferd komplett auswendig kann, da drehen die Schweine die Champagnerdusche ab. Hier, ist eine Meldung. Champagnerduschen sind ab diesem Jahr auf dem Oktoberfest verboten. Aus, vorbei mit dieser altrömischen Dekadenz. Ja, und da frage ich mich, was soll das denn? Was bleibt den Münchner Geldadel denn noch? Soll sich die Schickeria demnächst mit Weizenbier und Almdudler hochbetern? Was wird als nächstes verboten auf dem Oktoberfest? Hinters Bierzelt kotzen? Fummeln in der Geisterbahn? Die Zungenküsse der Effenbergs? Obwohl, da sollte das Münchner Ordnungsamt wirklich mal ein bisschen genauer hingucken. Das ist wirklich unschön.
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0: Anastasia und I'm Out of Love hier bei Radio Fest. Schön, dass ihr mit am Start seid. Ich wünsche euch einen schönen Dienstagnachmittag. Und wir gucken mal, was so abgeht im Kreis Recklinghausen. Was wir alles Wichtiges wissen müssen. Es ist 16:30.
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2: Mit Dirk Hübner, schönen guten Tag. In Castrop-Rauxel ist zum 100-jährigen Stadtjubiläum ein spektakulärer Weltrekordversuch geplant. Es soll die längste Fotokette der Welt entstehen. Am 13. Juli sind alle Teilnehmer ins Stadion an der Bahnhofstraße eingeladen. Dort wird alle 8 Sekunden ein Porträtfoto geschossen. Wichtig ist, dass die Reihe nicht abreißt. Aus allen Bildern entsteht danach ein riesiges Mosaik des Stadtwappens, das im Rathaus aufgehängt werden soll. Der bisherige Weltrekord liegt bei 1024 Fotos. Wer mitmacht, bekommt sein Profifoto geschenkt. Für den Verein oder die Schulklasse mit den meisten Teilnehmern gibt es zudem 500 Euro für die Kasse. In Mahl haben Betrüger eine Seniorin um ihr Geld gebracht. Laut Polizei rief ein angeblicher Bankmitarbeiter bei der Frau an. Er erzählte ihr, dass sie Opfer eines Betrugs geworden sei und nun eine hohe offene Rechnung habe. Deshalb müsse jemand ihre Bankkarte abholen. Kurze Zeit später tauchte tatsächlich ein Mann an ihrer Wohnung an der Wiener Straße auf und nahm die Karte mit. Als die Frau am nächsten Tag bei ihrer Bank nachfragte, war bereits Geld abgebucht worden. Die Polizei sucht jetzt Zeugen, die am Montag etwas Verdächtiges gesehen haben und warnt nochmals eindringlich vor dieser Masche. Was für Sportangebote wünscht ihr euch in Castrop-Rauxel? Das möchte die Stadt wissen und hat eine Umfrage gestartet, die ist jetzt sogar verlängert worden. 5.500 zufällig ausgewählte Castrop-Rauxler können noch bis zum 24. Mai anonym einen Fragebogen ausfüllen. Darin geben sie an, welche Art von Sport- oder Bewegungsangeboten sie sich wünschen, was sich verbessern könnte und welche Ideen sie haben. Daraus erstellt die Stadt dann ein Konzept zusammen mit Sportfachleuten. Wer nicht ausgewählt wurde, aber trotzdem an der Umfrage teilnehmen möchte, kann sich per Mail bei der Stadt melden.
0: Ich hätte da was für diese Umfrage. Ich würde gerne beantragen, dass ich jemanden kriege, der mich überhaupt erstmal zum Sport motiviert.
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0: Kümmern wir uns lieber darum, als sowas zu diskutieren. Wir müssen heute noch ein bisschen durchhalten. Das wird nämlich noch weiterhin so ein Mischmasch aus Sonne und Wolken. Jetzt ziehen auch im Nachmittags- bzw. auch in den Abendbereich immer mal wieder eine dicke Wolkendecke durch. Das heißt, da sind auch immer mal wieder Schauer mit dabei. Dazu messen wir 17 Grad in Datteln-Asen, 17 Grad zum Beispiel aber auch am Palais in Recklinghausen. Bis morgen Mittag bleibt das in ungefähr noch so ein Wechselding. Danach klart es peu à peu wieder so ein bisschen auf. Die Sonne schiebt sich dann immer weiter durch. Morgen sind bis zu 18 Grad drin. Und je weiter wir Richtung Wochenende gehen, desto schöner wird es auch wieder. Und wir gucken auf die Straßen. Auf der A2 Fahrtrichtung Oberhausen haben wir ein bisschen Stau. Eigentlich wie immer zwischen Bottrop und Kreuz Oberhausen. 5 Kilometer sind das. Dauert aktuell eine Viertelstunde länger, falls ihr durch wollt. Dann haben wir noch die A42 Fahrtrichtung Kamp-Lindfort zwischen Gelsenkirchen Zentrum und dem Kreuz Essen Nord. Da haben wir 4 Kilometer Stau. Da kommen 10 Minuten on top.
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0: Mit Jan Schmitz.

0: Fest hier. 20 Minuten vor 5 haben wir es. Und ihr kennt ja unseren True Crime Podcast. Ja, ohne Bewährung. Und da ist eine neue Folge heute rausgekommen. Die dreht sich um jemanden, den wir hier im Kreis Recklinghausen sehr, sehr gut kennen, nämlich Rita. Ihr erinnert euch noch an sie. Sie war ja eigentlich in Recklinghausen-Hillen so die gute Seele, so, ne? Hat da immer ein bisschen was verteilt und ja, letztes Jahr leider, dann ist sie ermordet worden, in ihrer Wohnung und ermordet aufgefunden worden. Alicia Theissen aus dem Radio Festteam, du moderierst ja den Podcast. Von dem Fall haben wir ja, habe ich ja gerade schon gesagt, haben viele hier wahrscheinlich gehört.
1: Ja, weil einfach die Anteilnahme so groß war. Menschen in Recklinghausen haben eine Mahnwache gehalten. Sie haben Blumen und Kerzen niedergelegt. Kinder haben Briefe geschrieben an Rita, die Eukalyptus-Oma. Diesen Spitznamen hat Rita bekommen, weil sie immer Eukalyptus-Bonbons dabei hatte. Und sie war so die gute Seele des Stadtteils. Hat immer mit allen Späße gemacht, den Bauarbeitern Brote geschmiert. Und alle mochten sie, wenn sie mit dem Rollator vorbeigekommen ist.
0: Ja, das, jetzt wissen wir, was dann im Endeffekt passiert ist. Rita muss irgendwie was Schreckliches zugestoßen sein. Ich meine, das haben wir alle mitbekommen. Ich weiß auch noch, ich war in Recklinghausen auf dem Rathausplatz mit. Die Anteilnahme, die war ja riesig hier im Kreis. Was genau ist denn da passiert?
1: Also Rita war mal wieder unterwegs und hatte zu Leon, einem 21-Jährigen, gesagt, hey, du und deine Freundin, ihr könnt mich ja gerne mal besuchen kommen. Und wenig später hat Leon das auch gemacht. Er ist zu Rita nach Hause gekommen. Und was dann passiert ist, das kann man eigentlich wirklich nicht fassen. Leon hat ein Messer genommen und 50 Mal auf die 71-Jährige eingestochen.
0: Es ist wirklich unglaublich. Und dann, also weiß man denn mittlerweile, warum er es gemacht hat?
1: Also so richtig eigentlich nicht. Er hat ein paar Scheine aus Ritas Sparschwein geklaut, aber diese Brutalität, die erklärt das natürlich überhaupt nicht. Und er selbst hat auch nie so richtig erzählt, was da genau in Ritas Wohnung passiert ist. Aber, das können wir schon mal vorab sagen, er hat ein sehr, sehr hartes Urteil für den Mord bekommen.
0: 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Ansonsten findet ihr ihn aber auch auf unserer Homepage auf radiofest.de.

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1: Mit Danny Hoppe. Guten Tag. Seit anderthalb Monaten gilt die 12 Uhr Preisregel an den Tankstellen. Das heißt, danach dürfen die Preise nicht mehr erhöht werden. Eigentlich, denn offenbar haben sich bundesweit fast 3000 Tankstellen nicht daran gehalten. Das hat der Verbraucherdienst Mehr Tanken herausgefunden. Die Zahlen sind offiziell, sie stammen nach Angaben der Verbraucherschützer vom Bundeskartellamt. Und von dort gibt es jetzt auch eine erste Reaktion. Marc Weiß aus dem News-Team, was sagt denn die Behörde?
2: Ja, man kann es fast nicht mehr hören, aber das Kartellamt sagt, man habe die Vorgänge im Auge. Preiserhöhungen werden an das Amt auf jeden Fall gemeldet. Auch die Uhrzeit, also man kann ja dann relativ schnell sehen, wer sich da korrekt verhält und wer nicht. Das alles wird dann archiviert, aber, und jetzt kommt das Problem, das Kartellamt sagt, es könne gar keine Strafen aussprechen. Das liege in der Verantwortung der Behörden in den einzelnen Bundesländern. Es ist aber leider gar nicht klar, wer da in den Ländern jeweils zuständig ist. Das Kartellamt weiß es nicht. Man habe erst aus wenigen Bundesländern überhaupt die zuständigen Behörden genannt bekommen, das sagte Kartellamtspräsident Mund. Sobald man Ansprechpartner habe, werde man die gespeicherten Daten weiterleiten. Bis dahin passiert also außer dieser Datenaufzeichnung erstmal nichts. Das klingt einigermaßen unfassbar, findet auch der ADAC. Der Club fordert ein ganz hartes Vorgehen gegen die Konzerne, die die Preisregel brechen. Immerhin gibt es aber auch eine Entwicklung, die zumindest hoffen lässt. In einigen Ländern bereitet man wohl Möglichkeiten vor, was man dagegen tun könnte. Also da entwickelt sich vielleicht noch was, jetzt fast 2 Monate nach dem Start der neuen Preisregel.
1: Danke, Marc. Und jetzt weitere Meldungen im Überblick. Das bayerische oberste Landesgericht beschäftigt sich seit heute mit einer Sammelklage gegen den Online-Riesen Amazon. Rund 220.000 Verbraucher haben sich daran beteiligt. Es geht um die Werbung im Streamingdienst Prime Video. Allerdings droht die Klage zu scheitern. Das Gericht habe erhebliche Zweifel an der Zulässigkeit der Klage aufgeworfen, sagt die Verbraucherzentrale Sachsen. Wer die neue Kaufprämie für E-Autos nutzen will, kann jetzt die staatliche Unterstützung beantragen. Bundesumweltminister Schneider hat am Vormittag das Förderportal freigeschaltet. Der Ansturm ist offenbar groß. Schon in der ersten halben Stunde wurden mehr als 1.800 Anträge gestellt. Den deutschen Wäldern geht es weiter schlecht. Zu schaffen machen ihnen vor allem die Folgen von Hitze, Trockenheit und Schädlingen. Das hat Bundesagrarminister Rainer in Berlin mitgeteilt. Demnach sind 4 von 5 Bäumen nach wie vor krank. Immerhin habe sich der Zustand unseres Waldes insgesamt nicht weiter verschlechtert, sagte Rainer. Übermorgen will Bundestrainer Nagelsmann den Kader für die WM bekannt geben. Aber natürlich gibt es schon jetzt viele Gerüchte, Berichte und Spekulationen, wer dabei sein soll und wer nicht. Vor allem die Personalie Manuel Neuer sorgt seit Tagen für Wirbel. Heute hatte auch die Bild gemeldet, dass der 40-Jährige bei der WM im Tor stehen soll. Am Nachmittag sind neue Berichte dazu gekommen. Laut Sky wird Nagelsmann die 3 Stuttgarter Dennis Undaff, Jamie Leveling und Angelo Stiller in den Kader berufen. Die Sportbild meldet außerdem, dass auch Dortmunds Felix Metscher nominiert wird. Leverkusens Robert Andrich soll laut RTL dagegen nicht dabei sein. Welche 26 Spieler es am Ende wirklich werden, erfahren wir aber wohl erst übermorgen. Und das waren die Nachrichten mit Danny Hoppe.
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4: Ja, da müssen wir heute erstmal noch durch, denn es gibt so einen Sonne-Wolken-Mix, wenn dann überhaupt, hier gegen späten Nachmittag am Dienstag. Kein Highlight also und auch Regenschauer sind immer wieder mal mit dabei. Dazu messen wir 17 Grad am Europaplatz in Castrop, 17 Grad aber auch am Maler Stern. Morgen Mittag, ab da ist dann so nach und nach Schluss damit. Da reißt die Wolkendecke dann wieder peu à peu auf und dann sind wir auch wieder im Geschäft, denn zum Wochenende hin wird es immer freundlicher und vor allem auch immer wärmer. Gucken wir noch schnell auf die Straßen. Da habe ich einen Stau, der ist auf der A2, Fahrt Richtung Oberhausen. Zwischen Bottrop und Kreuz Oberhausen sind das 5 Kilometer insgesamt. Dauert aktuell eine Viertelstunde länger, wenn ihr da durch müsst.
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4: Mit Jan Schmitz. Guten Tag. Und Weltrekorde aufstellen, ne? Das ist irgendwie, ich habe das Gefühl, das ist unser neues Hobby hier im Kreis Recklinghausen. Letztes Jahr haben wir zum Beispiel den Rekord gebrochen für das größte Streichorchester überhaupt, was gleichzeitig gespielt hat, nämlich in Recklinghausen auf dem Rathausplatz. Dann der größte von Menschen gebildete Weihnachtsbaum, der wurde in Waltrop gebildet. Wie auch immer man ehrlich gesagt darauf kommt, aber gut. Und den nächsten Versuch, den gibt's im Juli, diesmal allerdings in Waltrop. Und wie, wo, was genau geplant ist, besprechen wir gleich um 10 nach 5.

0: Also Weltrekorde hier bei uns im Kreis Recklinghausen aufstellen, Freunde. Ne? Das können wir ja wohl. Ne? In Waltrop hier, letztes Jahr im Dezember, da haben 4.800 Menschen den größten menschlichen Weihnachtsbaum gebildet. Fragt mich jetzt nicht, wie man auf die Idee kommt, aber ja, geschafft haben sie es. In Recklinghausen letztes Jahr auch. Ne? Da haben wir einen Rekord aufgestellt dann für das größte Streichorchester der Welt, was auf dem Rathausplatz gespielt hat. Ja, und in Castrop-Rauxel hat man jetzt auch eine interessante Idee. Man möchte nämlich das längste ununterbrochene Porträtfotoshooting der Welt stattfinden lassen. Auch da frage ich mich, wie man da drauf kommt. Aber gut, Kollegin Luzi Heumann, Stadt und Veranstalter, die haben ein paar Infos dazu jetzt rausgehauen. Ne?
1: Genau, und dabei auch das Datum genannt, an dem der Weltrekordversuch stattfinden soll. Geplant ist das Ganze für den 13. Juli, also der Montag vor den Sommerferien, im Stadion an der Bahnhofstraße. Man habe sich ganz bewusst für diesen Tag und auch den Ort entschieden, damit einfach möglichst viele mitmachen können und ja, die ganzen Menschen noch nicht im Urlaub oder woanders sind.
0: So, ich habe einen Tag später Geburtstag. Also wenn das klappen sollte, sage ich einfach, das haben sie alles für mich gemacht.
1: Natürlich. Wäre ein gutes Geschenk, ne?
0: Ja, natürlich. So, aber wie genau kann Castrop da jetzt den Weltrekord denn überhaupt holen?
1: Also, es müssen über 1.000 Gesichter nacheinander fotografiert werden. Der bisherige Rekord, der liegt bei 1.024 Porträts. Den hat damals eine schwäbische Stadt bei Stuttgart aufgestellt. Und den will man natürlich locker überbieten. Ein Profi-Fotograf wird die Bilder schießen und hat dafür nur 5 Sekunden pro Gesicht Zeit. Mhm. Deshalb ist es wirklich wichtig, dass die Teilnehmer in einer langen Schlange stehen, damit einer nach dem anderen direkt dran ist und da keine Pause entsteht. Sonst scheitert nämlich der Versuch und genug Platz für so eine lange Schlange, das gibt es natürlich im Stadion.
0: Ja gut, 5 Sekunden, da sollte man sich schon mal schnell überlegen, welche Grimasse man zieht oder wie man guckt. Ne? Gibt keinen zweiten Versuch, Freunde.
1: Nein.
0: So, und der Fotograf, der braucht ja auch schon ganz schön viel Ausdauer. Ja. Ne? Also über 1.000 Mal da auf den Auslöser drücken. Klingt mega aufregend und spannend aber auch irgendwie, muss ich sagen. Wenn ich da jetzt mitmachen will, was muss ich denn da machen und beachten?
1: Na, also man sollte auf jeden Fall viel Zeit mitbringen, also so ungefähr eine Stunde. Wenn man sich angemeldet hat, bekommt man dann wohl so einen gewissen Zeitslot zugeteilt. Man kann wohl aber auch spontan mitmachen an dem Tag und auch ganze Vereine, Schulen und Kitas können zum Beispiel dabei sein. Wichtig ist die ununterschriebene Einverständniserklärung, dass das eigene Porträt dann eben auch veröffentlicht werden kann. Aus allen Bildern soll später übrigens ein digitales Mosaik entstehen, das man sich zum Beispiel dann auch online angucken kann und das Ganze findet ja statt wegen dem 100-jährigen Stadtjubiläum.
0: Ja, da bin ich aber mal gespannt. Und immer, ihr habt also die Chance, quasi mir das beste Geburtstagsgeschenk aller Zeiten zu machen. Nein, okay, natürlich, um einen Weltrekordversuch in Castrop-Rauxel aufzustellen für das längste ununterbrochene Porträtfotoshooting. Ja, wir drücken die Daumen, ist ja nicht mehr lang hin.
2: Passen!

0: Kurze Frage mal einmal, jetzt wo wir ja eh hier in der letzten Woche für den Geldregen sind, ne? Träumt ihr nicht auch manchmal davon, einfach reich zu sein oder so? Ist ja eigentlich auch Wumpe wie, ne? Also ob es durch Lotto ist, durch Erben oder auch von mir aus natürlich im besten Falle, wenn man es sich erarbeitet hat. Vielleicht auch einfach ja eben durch ein IT-Startup, denn den Traum, den kennt wahrscheinlich jeder von uns, auch der Hannes.
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2: Dachtet ihr, ihr würdet mal reich werden? Und wenn ja, womit? Also mein Plan seit Jahren, nicht Comedy. Nee, ich plane einen Löffel zu erfinden, der gleichzeitig Salzstreuer ist. So für gekochte Eier, wisst ihr? Da muss man nicht immer Löffel weglegen, Salz streuen, weiter essen, sondern in einem durchfuttern. Ja, damit räume ich bei der Höhle der Löwen richtig auf. Ich sehe schon Carsten Maschmeyer, wie er 7 Millionen Stück davon kauft. Ja, ich glaube, der hat was übrig für Geschäfte, für die man Eier braucht. Als Kind war ich davon überzeugt, ich werde reich durch meinen kleinen Bruder. Der dachte nämlich, dass mehr Geldstücke mehr Geld bedeutet. Also beim Tausch von 2 5-Cent-Münzen gegen 1-2-Euro-Stück kam der sich vor wie der Wolf of Wall Street. Und immer dran denken, was der gute Marcel Reich-Ranitzky gesagt hat. Und der hatte reich im Namen. Geld allein macht nie glücklich. Aber es ist besser, in ein Taxi zu weinen, als in der Straßenbahn.
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0: kannst du sagen, was du willst. Ich finde, das ist irgendwie so ein unterschätzter Banger, ne? Jupiter Jones und Still war das hier bei Radio Fest. Gleich habe ich Charles and Eddie mit Would I Lie to You. Da gehen wir also ein Stück zurück, was die Jahrzehnte angeht. Vorher holen wir uns aber alle wichtigen Updates aus dem Kreis Recklinghausen. 5:30 ist es.
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2: Mit Dirk Hübner, schönen guten Tag. Seit heute Morgen könnt ihr die neue staatliche E-Auto-Prämie beantragen. Je nach Automodell, Einkommen und Anzahl der Kinder gibt es 1.500 bis 6.000 Euro. Die Prämie gilt rückwirkend für Autos, die seit dem 1. Januar diesen Jahres zugelassen sind. Wer seit diesem Jahr ein E-Auto hat, kann nun checken, ob eine Förderung vom Bund möglich ist. Bei uns im Kreis Recklinghausen ist generell die Zahl der E-Autos in der vergangenen Zeit gestiegen. Aktuell gibt es laut Kreisverwaltung fast 14.000 Fahrzeuge mit E-Kennzeichen im Kreis. Allerdings ist die Zahl der Verbrennerfahrzeuge mit über 418.000 immer noch deutlich höher. Über 1000 Gesichter für einen Weltrekord. Castrop-Rauxel will zum 100. Stadtgeburtstag die längste Fotokette der Welt hinbekommen. Der bisherige Rekord liegt bei 1024 Bildern. Um das zu toppen, wird laut den Veranstaltern am 13. Juli im Stadion an der Bahnhofstraße alle 8 Sekunden ein Porträt geschossen. Die wichtigste Regel, die Kette darf auf keinen Fall abreißen. Wer sich vor die Kamera stellt, bekommt das Passbild als Andenken geschenkt. Aus allen Aufnahmen soll am Ende ein riesiges Wappenmosaik für das Rathaus entstehen. Die größte teilnehmende Gruppe räumt außerdem 500 Euro für die Kasse ab. Gute Nachrichten für alle Schwimmer im Freibad Mollbeck in Recklinghausen. Ihr könnt ab sofort wieder warm duschen. Nach routinemäßigen Kontrollen waren die Warmwasserduschen in den vergangenen Tagen gesperrt. Der Grund war eine leicht erhöhte Konzentration von gefährlichen Legionellen. In der Zwischenzeit standen nur die kalten Außenduschen zur Verfügung. Wie die Stadt mitteilt, hat eine Fachfirma die Leitungen inzwischen desinfiziert und mehrfach durchgespült. Die neuesten Wasserproben zeigen, dass alle Werte wieder im gesetzlichen Rahmen liegen. Die Sperrung ist damit ab sofort aufgehoben.
0: Das Wetter. Ja, der Dienstag ist ja heute irgendwie noch so ein Mischmasch-Ding, ne? Wolken und Schauer, die ziehen auch jetzt am späten Nachmittag und in den Abend, in die Nacht hinein immer weiter durch. Ja, es kann also immer wieder mal ein bisschen Regen runterkommen. Dazu messen wir ganz aktuell 16 Grad in Haltern am Fahrsicherheitszentrum. 16 Grad haben wir aber auch zum Beispiel am Schloss Westerholt in Herten. Bis morgen Mittag ungefähr, da hält das Ganze grob an. Danach klärt es Schritt für Schritt aber nach und nach auf. Und dann geht es auch eindeutig bergauf, immer weiter Richtung Wochenende, bis wir dann, ja, auch richtig schön einen wolkenfreien Himmel bekommen am Wochenende, inklusive richtig schön hohe zweistellige Temperaturen. Und auch um 5:30 noch ein schneller Blick auf die Straßen. Ist nach wie vor der Stau auf der A2 Fahrt Richtung Oberhausen zwischen Bottrop und Kreuz Oberhausen, insgesamt 6 Kilometer vor der Baustelle, dauert in etwa eine Viertelstunde länger das Ganze. Ansonsten soweit erstmal alles frei und ich sehe auch gerade, nö, Blitzer habe ich auch keinen, von daher euch allen eine gute Fahrt.
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0: Mit Jan Schmitz. Einen wunderschönen guten Tag zusammen.

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0: der Sommer. Er kommt immer näher mittlerweile und das gute Wetter, gute Laune, gute Leute, das ist doch genau die Kombi, die wir alle wollen. Sind wir doch ehrlich, ne? 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
1: 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Und darüber hatten wir mit ihr auch schon mal vorher gequatscht.
2: 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Denn das ist die bunteste, schrillste und diverseste Party der Republik. Da muss man einfach dabei sein. 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
0: Ja, weißt du Bescheid, ne? Und wie sieht's musikalisch aus? Was kriegen wir da aufgetischt?
1: Also ich sag mal so, gute Laune ist vorprogrammiert. Hier ist ein kleiner Vorgeschmack.

0: Ihr habt's gehört, No Angels, Kamrat, Felix Jehn, Venga Boys und noch einige mehr. Also ich denke, das wird ein richtig, richtig guter Tag.
1: Na, besser wird auch, ne? 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Und jetzt hier schön schon mal was aus dem Line-Up. Das gönnen wir uns jetzt. Nämlich Felix Jehn und Cascada, Boy, You Turn Me On.
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Gold. So, ich hau in den Sack. Ich bin raus. Jan Schmitz macht Feierabend. Also wir hören uns morgen ab 14 Uhr wieder hier. Natürlich an gleicher Stelle. Ist ja das gleiche Spielchen wie heute ja auch schon. Ne? Also habt einen schönen Abend. Werdet hoffentlich nicht nass, auch wenn nochmal so ein Schauer durchzieht. Und dann bis morgen.

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1: Mit Danny Hoppe, guten Abend. Der Ebola-Ausbruch in der Demokratischen Republik Kongo und in Uganda beschäftigt gerade die Weltgesundheitsorganisation. Am Nachmittag ist deshalb auch der Notfallausschuss zusammengekommen, um über das weitere Vorgehen zu beraten. Laut WHO besteht nach wie vor kein Grund zu einer weltweiten Panik. Die Lage in Afrika macht ihr aber Sorgen. Ein mit Ebola infizierter US-Amerikaner kommt jetzt außerdem zur Behandlung nach Deutschland. Und seit dem Nachmittag wissen wir auch wohin. Er soll in die Sonderisolierstation der Charité in Berlin gebracht werden. Das meldet das Bundesgesundheitsministerium. Der Mann kommt direkt aus der Demokratischen Republik Kongo. Die US-Behörden hatten die Bundesregierung wegen der kürzeren Flugzeit um die Behandlung in Deutschland gebeten. Marc Weiß hat die Einzelheiten.
2: Nach Angaben von US-Medien ist der Mann Arzt und hatte sich im Kongo offenbar bei der Arbeit infiziert. Der Transport nach Berlin soll von der US-Regierung von Uganda aus mit einem Flugzeug für hochinfektiöse Patienten organisiert werden. Vom Berliner Flughafen zur Charité soll der Transport dann mit einem speziellen Rettungswagen erfolgen. Für die Bevölkerung und andere Patienten der Klinik bestehe keine Gefahr, meldet das Gesundheitsministerium. Der Patient werde vollständig isoliert auf einer Sonderstation aufgenommen und behandelt. Die Station gilt in der Tat als herausragend. Sie ist eine in sich geschlossene und geschützte Einheit und verfügt über eigene Zugangswege und Schleusensysteme, Lüftungs- und Filteranlagen sowie eine geschlossene Abwasseraufbereitung. Unterdessen kommen aus Afrika keine allzu guten Nachrichten. Inzwischen wurden über 130 Todesopfer im Zusammenhang mit der Ebola-Epidemie gezählt. Erste Verdachtsfälle gibt es inzwischen auch in Nachbarländern der Demokratischen Republik Kongo. Die Weltgesundheitsorganisation hat eine gesundheitliche Notlage ausgerufen, die zweithöchste Alarmstufe.
1: Und jetzt weitere Meldungen im Überblick. Knapp 3000 Tankstellen haben bisher schon gegen die 12 Uhr Preisregel verstoßen und auch später noch die Preise erhöht. Das hat der Verbraucherdienst Mehr Tanken herausgefunden. Der ADAC fordert deshalb eine harte Gangart gegen die Verstöße und auch vom Bundeskartellamt heißt es, die Zahl der Abweichungen sei durchaus hoch. Die Plattform Jugendschutz.net hat im vergangenen Jahr mehr als 15.000 Verstöße gegen den Jugendschutz im Netz registriert. In den meisten Fällen ging es dabei um Missbrauchsdarstellungen von Kindern und Jugendpornografie. Bildungsministerin Prien sprach von alarmierenden Zahlen. Als weitere Gefahren bezeichnete sie KI-Programme. In Duisburg sucht die Polizei nach einem Baby, das sich in Lebensgefahr befinden könnte. Der 6 Monate alte Junge war in der Nacht zusammen mit seiner Mutter aus der Helios St. Johannes Klinik verschwunden, wo er notärztlich behandelt wurde. Die Polizei hat am Nachmittag eine Öffentlichkeitsfahndung gestartet. Buckelwal Timmy soll jetzt doch obduziert werden. Das hat die dänische Umweltbehörde mitgeteilt. Das Tier liege an einem gut besuchten Strand im flachen Wasser und werde Badegäste wohl stark stören, heißt es. Deshalb sollen dänische Forscher und Tierärzte den Wal jetzt bergen, obduzieren und Proben entnehmen. Man hoffe dadurch auch auf wertvolle wissenschaftliche Erkenntnisse und stehe mit den deutschen Behörden in engem Austausch. Denn noch immer ist unklar, woran Timmy genau starb. Er war vor mehr als 2 Wochen von einer privaten Initiative zur Nordsee transportiert worden, wurde dann aber tot vor der Insel Anholt angeschwemmt. Und das waren die Nachrichten mit Danny Hoppe.
3: Das Wetter.
4: Ja, wir basteln hier gerade schon mal die Laternen für die Kinder. St. Martin ist auch bald, oder? Es ist bestes Herbstwetter, auch über den Abend weiter grau und immer mal wieder nass. Und morgen geht's so weiter. Es kann Schauer geben hier und da und auch Gewitter vereinzelt. Aber immerhin, es wird wärmer, bis 20 Grad maximal. Nochmal frischer über die Nacht, da landen wir so bei 12 Grad.
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4: Ja, ist mehr so mittelschön. Wir starten mit einer Autobahnsperrung. Die A1 ist weiter dicht Münster Richtung Dortmund zwischen Kamenzentrum und Unna nach einem Unfall. Dann haben wir die Staus ab 12 Minuten Wartezeit. A1 Dortmund-Münster zwischen Kamener Kreuz und Hamberg-Kamen 6 Kilometer, knappe 20 Minuten plus. A1 Münster-Dortmund zwischen Kamener Kreuz und Kreuz Dortmund-Unna 3 Kilometer, eine Viertelstunde. A2 Dortmund-Oberhausen zwischen Bottrop und Kreuz-Oberhausen 4 Kilometer, 18 Minuten. Und die A44 Kassel Richtung Dortmund, da haben wir einen Stau zwischen Unna-Ost und Kreuz Dortmund-Unna über 3 Kilometer. Das sind 12 Minuten. Gute Fahrt, kommt gut an.
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4: Hallo, Sebastian Pulli hier an diesem lauschigen Dienstagabend im Herbst. Ich habe uns hier schon mal so ein Teelicht angemacht, Herbstdeko rausgestellt, hier die kleine Terrakotta-Igel-Familie, dann die adipöse Eule mit den Reflektoraugen hier, sehr niedlich. Kürbissuppe steht auch auf dem Herd, also alles fertig. Nur die Musikauswahl, die ist leider völlig fehl am Platz. Ich bitte das sehr zu entschuldigen. Die klingt nämlich sehr nach Sonne. Ed Sheeran ist das, Azizam. Schönen Abend.

0: Benzin und Diesel weiter wahnsinnig teuer. Wie wär's mit dem E-Auto?
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0: Aber dann drückt einem der Karl-Heinz aus dem Schrebergarten immer so blöde Sprüche. Es ist eine Hürde aus verschiedensten Gründen, das E-Auto zu nehmen. Immerhin die beim Preis, die soll kleiner werden. Es gibt ab sofort eine Förderung für E-Autos oder Plug-in-Hybride von bis zu 6.000 Euro. Ja, ist immer noch viel Preis übrig danach, aber immerhin. Was sagt ihr denn? E-Auto, ja oder nein?
2: Nein, weil ich von E-Autos nichts halte. Also ich würde auf jeden Fall bei einem Benziner bleiben.
3: Es ist eine Alternative schon, aber es gibt keine Säule in unserer Nähe. Das ist das Problem.
4: Eher nicht, wegen den ungenügenden Lademöglichkeiten und dem Aufwand, den man dabei hat. Mehr Reichweite, mehr Effizienz, dann würde es schon Sinn machen für mich.
5: Wenn dann nur ein E-Auto, wenn ich in die Stadt fahre, Feuer auf Campen und so weiter, da kommen wir ja nicht so weit mit den Tankstellen und so.
6: Klar würde ich mir gerne ein E-Auto kaufen wollen, aber der Rest Geld muss ja auch irgendwie da sein. Ne? Weil es ist schon eine Menge Kohle, auch wenn die 6.000 Euro dabei sind.
0: Ja, auf jeden Fall. Es sind leider viele Abers übrig. Jetzt hier noch ein Song bei uns von NSYNC für alle Fossilien. Brennstoffe.

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1: Mit Dirk Hübner, schönen guten Abend. Seit heute Morgen könnt ihr die neue staatliche E-Auto-Prämie beantragen. Je nach Automodell, Einkommen und Anzahl der Kinder gibt es 1.500 bis 6.000 Euro. Die Prämie gilt rückwirkend für Autos, die seit dem 1. Januar diesen Jahres zugelassen sind. Wer seit diesem Jahr ein E-Auto hat, kann nun checken, ob eine Förderung vom Bund möglich ist. Bei uns im Kreis Recklinghausen ist generell die Zahl der E-Autos in der vergangenen Zeit gestiegen. Aktuell gibt es laut Kreisverwaltung fast 14.000 Fahrzeuge mit E-Kennzeichen im Kreis. Allerdings ist die Zahl der Verbrennerfahrzeuge mit über 418.000 immer noch deutlich höher. Über 1000 Gesichter für einen Weltrekord. Castrop Rauxel will zum 100. Stadtgeburtstag die längste Fotokette der Welt hinbekommen. Der bisherige Rekord liegt bei 1024 Bildern. Um das zu toppen, wird laut den Veranstaltern am 13. Juli im Stadion an der Bahnhofstraße alle 8 Sekunden ein Porträt geschossen. Die wichtigste Regel, die Kette darf auf keinen Fall abreißen. Wer sich vor die Kamera stellt, bekommt das Profibild als Andenken geschenkt. Aus allen Aufnahmen soll am Ende ein riesiges Wappenmosaik für das Rathaus entstehen. Die größte teilnehmende Gruppe räumt außerdem 500 Euro für die Kasse ab. Gute Nachrichten für alle Schwimmer im Freibad Mollbeck in Recklinghausen. Ihr könnt ab sofort wieder warm duschen. Nach routinemäßigen Kontrollen waren die Warmwasserduschen in den vergangenen Tagen gesperrt. Der Grund war eine leicht erhöhte Konzentration von gefährlichen Legionellen. In der Zwischenzeit standen nur die kalten Außenduschen zur Verfügung. Wie die Stadt mitteilt, hat eine Fachfirma die Leitungen inzwischen desinfiziert und mehrfach durchgespült. Die neuesten Wasserproben zeigen, dass alle Werte wieder im gesetzlichen Rahmen liegen. Die Sperrung ist damit ab sofort aufgehoben. Jetzt gucken wir aufs Wetter. In der Nacht sind viele Wolken unterwegs und es kann auch etwas regnen. Die Tiefstwerte liegen bei 12 Grad und auch morgen geht es grau und mit etwas Regen durch den Tag. Bis zu 18 Grad sind drin. A2 Dortmund Richtung Oberhausen zwischen Bottrop und dem Kreuz Oberhausen 4 Kilometer Stau. A45 Dortmund Richtung Hagen zwischen dem Kreuz Castrop-Rauxel Ost und dem Kreuz Dortmund West 2 Kilometer Stau. Denkt bitte an die Rettungsgasse.
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2: Sebastian Pulli hier. Nein, es ist kein schlechtes Wetter, es lädt nur auf fürs Wochenende. Hier, Stand jetzt. Freitag plötzlich 27 Grad und Samstag dann einfach 30. Also praktisch vom Herbst direkt bündig in den Sommer. Wir hören die Wetterfühligen schon leise weinen. Aber hey, Sonne ist Sonne. Musikalisch machen wir auch schon mal wärmer. Texas Summer Sun. Schönen Abend.

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0: Gleich haben wir hier noch Giants, Riesensong.
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0: Heißt ja immer, Geld allein macht nicht glücklich. Das stimmt, aber vielleicht ja das, was man davon kaufen kann.
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3: Dachtet ihr, ihr würdet mal reich werden? Und wenn ja, womit? Also mein Plan seit Jahren, also nee, nicht Comedy. Nee, ich plane einen Löffel zu erfinden, der gleichzeitig Salzstreuer ist. So für gekochte Eier, wisst ihr? Da muss man nicht immer Löffel weglegen, Salz streuen, weiter essen, sondern in einem durchfuttern. Ja, damit räume ich bei der Höhle der Löwen richtig auf. Ich sehe schon Carsten Maschmeyer, wie er 7 Millionen Stück davon kauft. Ja, ich glaube, der hat was übrig für Geschäfte, für die man Eier braucht. Als Kind war ich davon überzeugt, ich werde reich durch meinen kleinen Bruder. Der dachte nämlich, dass mehr Geldstücke mehr Geld bedeutet. Also beim Tausch von 2 5-Cent-Münzen gegen 1-2-Euro-Stück kam der sich vor wie der Wolf of Wall Street. Und immer dran denken, was der gute Marcel Reich-Ranitzky gesagt hat. Und der hatte reich im Namen. Geld allein macht nie glücklich. Aber es ist besser, in ein Taxi zu weinen, als in der Straßenbahn.
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1: Mit Danny Hoppe. Guten Abend. Seit April dürfen Tankstellen ihre Spritpreise nur noch einmal am Tag erhöhen, mittags um 12 Uhr. Aber offenbar halten sich viele Tankstellen nicht daran. Das hat der Verbraucherdienst Mehr Tanken herausgefunden. Allein bei uns in NRW haben demnach fast 450 Tankstellen ihre Preise erhöht, obwohl sie das gar nicht durften. Der ADAC fordert hier klar eine härtere Gangart und auch das Bundeskartellamt sagt, die Zahl der Abweichungen sei durchaus hoch. Marc Weiß hat die Infos.
2: Rund 3000 Tankstellen sind in Nordrhein-Westfalen erfasst. Wenn also 450 gegen die Preisregeln verstoßen, dann sind das 14,5% und damit eindeutig zu viele, sagen die Verbraucherschützer. Verglichen mit Bayern sind wir hier aber noch gut dran. Im Freistaat liegt die Quote für unerlaubte Preiserhöhungen bei fast 26%. Der bundesweite Schnitt ist 19,7. Die Zahlen stammen laut Verbraucherdienst aus den Daten der Markttransparenzstelle für Kraftstoffe. Aber wie kann das sein? Die Tankstellenbetreiber weisen jeden Vorwurf zurück. Preisänderungen würden über Kassensysteme laufen und müssten anschließend von Automaten, Preismasten und Zapfsäulen verarbeitet werden. Dann erst gingen die Daten ans Kartellamt, heißt es vom Bundesverband Freier Tankstellen in der Sächsischen Zeitung. Und deshalb könnten langsame Leitungen oder auch noch laufende Tankvorgänge dazu führen, dass eine Preisänderung erst verzögert übermittelt wird. Diesem Argument widersprechen aber die Verbraucherschützer. Bei den erhobenen Daten habe man den Zeitraum von 11.30 Uhr bis 12.30 Uhr bewusst ausgelassen, damit Verzögerungen eben nicht zu falschen Preisannahmen führen.
1: Und jetzt weitere Meldungen im Überblick. Ein US-Amerikaner, der sich im Kongo mit dem Ebola-Virus angesteckt hat, soll zur Behandlung nach Berlin kommen. Das hat das Bundesgesundheitsministerium bestätigt. Er soll demnach in die Sonderisolierstation der Charité gebracht werden. Für die Bevölkerung und für andere Patienten bestehe keinerlei Gefahr, heißt es. Wenige Tage nach US-Präsident Trump ist auch Kreml-Chef Putin am Nachmittag in China eingetroffen. In Peking will er sich mit Staatschef Xi treffen. China ist der wichtigste Handelspartner für Russland. Putin sagte vor seiner Abreise, es gehe auch um den Ausbau der strategischen Partnerschaft beider Länder. Buckelwal Timi soll jetzt doch obduziert werden. Das hat die dänische Umweltbehörde mitgeteilt. Forscher und Tierärzte sollen den Wal demnach bergen, obduzieren und Proben entnehmen. NRW und die polnische Region Schlesien wollen enger zusammenrücken. NRW-Ministerpräsident Wüst ist deshalb heute und morgen in Polen unterwegs. Dabei geht es nicht nur um die Wirtschaft, sondern auch um Themen wie Cybersicherheit, Gesundheit und Krisenvorsorge. José Nasjandi ist für uns in Katowice. José, was ist das genaue Ziel dieser Reise?
3: Ja, es geht hier vor allem darum, von Polen zu lernen. Bei seinem Besuch hier in Schlesien schaut sich Wüst unter anderem Einrichtungen an, die für Nordrhein-Westfalen Vorbild sein könnten. Polen gilt zum Beispiel bei der Digitalisierung, der Gesundheitsversorgung und dem Schutz kritischer Infrastruktur als sehr gut aufgestellt. Hintergrund ist dabei auch die aktuelle Sicherheitslage in Europa. Polen entwickelt seit Jahren Konzepte, um Cyberangriffe auch aus Russland besser abzuwehren. Und NRW und Schlesien verbindet viele Gemeinsamkeiten. Der Strukturwandel vom ehemaligen Kohlerevier hin zur modernen Forschungs- und Wirtschaftsregion ist auch hier in Katowice ein großes Thema.
1: Danke, José. Und das waren die Nachrichten mit Danny Hoppe.
4: Das Wetter. Dieser Frühling möchte einfach nicht sein wie die anderen Frühlinge. Deshalb gibt es auch jetzt durch den Abend und die Nacht immer wieder Regen und auch morgen teilweise ordentliche Schauer. Hier und da sind auch Gewitter drin. Immerhin in Sachen Temperatur ist morgen ein bisschen Frühling. Bis 20 Grad kriegen wir da maximal. Jetzt in der Nacht, da landen wir so bei 12.
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4: Sah schon mal schlimmer aus um die Zeit. Was nicht so toll ist, ist die Autobahnsperrung. Die A1 ist dicht, Münster Richtung Dortmund, zwischen KM-Zentrum und Unna. Nach einem Unfall, da kommt ihr nicht durch. Jetzt die Staus ab 10 Minuten Wartezeit. A1 Dortmund-Münster zwischen Kamenau-Kreuz und Hamberg-Kamen. 5 Kilometer, knappe 20 Minuten. A2 Dortmund-Oberhausen zwischen Oberhausen-Königshardt und Kreuz-Oberhausen. 2 Kilometer, 11 Minuten plus. Und A44 Kassel-Dortmund zwischen Unna-Ost und Kreuz-Dortmund-Unna. 3 Kilometer, auch da 11 Minuten. Gute Fahrt.
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4: Sebastian Pulli hier und jetzt die Chainsmokers, die Kettenraucher, die hier melancholisch bei Wind und Regen unter einem traurigen Vordach stehen mit ihren Synthesizern. Und dann kommt die weiche, seidige Stimme von Chris Martin ums Eck, der nicht klingt, als er jemals in seinem Leben überhaupt im selben Raum mit einer Zigarette gewesen. Wer mag, kann gerne einstimmen mit so einem rhythmischen Raucherhusten im Takt. Die Chainsmokers und Coldplay, Something Just Like This. Schönen Abend.

0: Das gilt nicht für Manuel Neuer offenbar.
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0: Wäre ich die Bild-Titelseite, ich würde schreiben, neuer Torwart. Manuel Neuer soll doch wieder bei der WM mitmachen, direkt als Nummer 1 für Deutschland. So das Gerücht, beziehungsweise vielleicht ein eher schlecht gehütetes Geheimnis. Das wiederum hieße für Oliver Baumann, der würde wieder auf die Ersatzbank rutschen. Kollege Jonas Mikolajczak versucht, ihn so ein bisschen zu trösten.
2: Ach, Oliver Baumann, du musst doch auch mal das Positive sehen. Ja, vielleicht erlebst du die WM doch nur von der Ersatzbank aus. Aber hey, ich glaube, günstiger kommt man nicht an Tickets bei dieser WM. Naja, Manuel Neuer ist doch genauso überrascht. Der hatte schon die Füße hochgelegt, die Meisterschale mit Popcorn gefüllt und sich gefreut, die WM von zu Hause zu gucken. Und dann kommt Julian Nagelsmann angekraxelt, wie so einen Ex-Partner, der nicht loslassen kann. Der darf jetzt auch schön das Trennungsgespräch mit Oliver Baumann führen. Hey Oliver, ich würde dich doch auf die Bank setzen. Es liegt nicht an dir, sondern an mir. Und nein, es hat wirklich nichts mit meiner Ex zu tun. Aber hey, wir können doch Freunde bleiben. Ich glaube, genauso fühlt sich das gerade für Oliver Baumann an. Man muss sich das ja nur mal vorstellen. Das ist ja wie wenn hier King Charles, der freut sich mit über 70, dann doch mal das Krönchen auf den Kopf zu kriegen. Und auf einmal würde seine Mutter Queen Elizabeth von den Toten auferstehen und sagen, ja, ich kann doch noch ein paar Jahre. Wenn das jetzt so läuft bei Julian Nagelsmann, ja, dann würde ich mir diese Taktik auch woanders wünschen. Weil wie wär's? Wir tauschen Donald Trump doch nochmal schnell gegen Obama aus. Oder beim ESC, da hätten wir kurz vorher auch noch Lena einwechseln können. Ach so, und glaubt ihr, Merkel würde nochmal Kanzlerin machen?

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0: Das Wetter.
1: Ansatzweise frühlingshaft wird morgen die Temperatur. 20 Grad maximal. Der Rest ist useliger Herbst. Durchgehend grau, immer wieder Regen. Auch ordentliche Schauer, je nach Ort möglich. Und hier und da kann es auch gewittern. Über den Abend und die Nacht jetzt auch keine Überraschung. Da bleibt es grau und immer mal wieder nass.
0: NRW Verkehr.
1: Nichts Neues von der A1. Die bleibt weiter gesperrt. Münster Richtung Dortmund zwischen Kamener Kreuz und Unna. Da hat es ja einen Unfall gegeben. Die ist wohl noch dicht. Stand jetzt bis 10 Uhr später. Dann die Staus ab 3 Minuten Wartezeit A1 Dortmund-Münster zwischen Kamener Kreuz und Hamberg-Kamen. 4 Kilometer, knappe 20 Minuten. A1 Münster-Osnabrück zwischen Münster-Nord und Greven. Da haben wir 2 Kilometer, 10 Minuten. Und A2 Dortmund-Oberhausen zwischen Oberhausen-Königshardt und Kreuz-Oberhausen. 1 Kilometer, 5 Minuten. Gute Fahrt, kommt gut an.
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1: Sebastian Pulli hier und da kann man ja gar keinen schlechten Song draus machen, wenn man Faithless samplet mit dem großartigen Insomnia. Ob der Rest abseits des Samples besser ist als das Original hier in der neuen Version, kann man diskutieren. Aber eine Sache ist tatsächlich besser, das ist die Produktion. Der Bass drückt härter oder wie eine junge Kollegin hier aus dem Hause sagt, der Bass kopuliert. Also sie sagt nicht kopuliert, aber ich will ja meinen Job behalten. Bibi Rexha, New Religion, schönen Abend euch.
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1: Neue Musik jetzt von Olivia Rodrigo.
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1: Die sagen wir Ü35er, also ab da sinkt die Bekanntheitsrate wahrscheinlich was mehr, vermutlich zum ersten Mal bewusst wahrgenommen haben hier bei uns über diesen Song.
3: I got my driver's license last week, just like we always talked about.
1: Dieses wunderschöne, kleine, zerbrechliche Driver's License, wo sie endlich ihren Führerschein hat und nachts am Haus ihres Ex vorbeifährt, weil sie damals immer gemeinsam davon geträumt haben, mal zusammen Auto zu fahren. Es ist so ein schönes und so ein schmerzhaftes, treffendes Bild für Liebeskummer. So, jetzt ist das aber eigentlich ein Ausnahmesong, denn Olivia Rodrigo hat normalerweise so eine schöne, überdrehte Eichhörnchen-Energie in ihren Liedern. Die Songs sind bunt, die sind wild, die sind punkig manchmal. Sie schreit, lacht, leidet sich dadurch. Da ist ganz viel los. Und da ist die neue Single hier nochmal sehr viel mehr typisch Rodrigo als Driver's License.
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1: Ich bin Dirk Zeitler. Gerade erst war US-Präsident Trump in Peking, nun ist Kreml-Chef Putin zu einem Besuch in China eingetroffen. Moskau hat große Erwartungen an die Gespräche mit Chinas Staatschef Xi.
2: Wenige Tage nach dem Besuch von Donald Trump empfängt China mit Putin den nächsten Staatschef einer Großmacht. Bei den Gesprächen mit Parteichef Xi Jinping wird es vor allem um die enge Partnerschaft beider Länder gehen. Auch die Kriege in der Ukraine und im Nahen Osten dürften Thema sein. Russland will zudem über neue Gaslieferungen nach China sprechen. In Peking wird die schnelle Abfolge der Besuche auch als Aufwertung gesehen. Peking kann zeigen, an China kommt in der Weltpolitik kaum noch jemand vorbei. Aus Shenzhen, Jörn Petring.
1: Der US-General und NATO-Oberbefehlshaber Grinkevich hat bestätigt, dass die Vereinigten Staaten vorerst keine weitreichenden Mittelstreckenwaffen in Deutschland stationieren werden. Die zuvor geplante Verlegung eines sogenannten Long-Range-Fires-Bataillon werde nicht beginnen, sagte der US-General. Eine Abmachung hatte eigentlich vorgesehen, dass die USA von 2026 an in Deutschland wieder Mittelstreckenwaffen mit konventionellen Sprengköpfen stationieren, die weit bis nach Russland reichen. Fast jede fünfte Tankstelle in Deutschland verstößt gegen die 12-Uhr-Regel. Das hat eine Untersuchung des Verbraucherdienstes Mehr Tanken ergeben. Die Spritpreise dürfen seit April nur noch einmal am Tag erhöht werden. Sinken können sie dagegen immer.
3: Gut 15.000 Tankstellen gibt es in Deutschland. 3.000 davon haben die Preise zu unerlaubten Zeiten angehoben. Am häufigsten in Bayern, am seltensten in Berlin. Ein etabliertes System, mit dem Abweichungen von der 12-Uhr-Regel sanktioniert werden könnten, gibt es nicht. Das Kartellamt hat nach eigenen Angaben noch nicht einmal aus allen Bundesländern die Info, welche Landesbehörde überhaupt zuständig wäre. Die Tankstellenbranche sagt, Regelverstöße seien nicht mutwillig. Preisänderungen an der Zapfsäule kämen nicht auf Knopfdruck, sondern durch ein komplexes Berechnungssystem, das technisch bedingt auch mal länger brauche. Thomas Bleskin, Nachrichtenredaktion.
1: Zwei Wochen nach seinem Transport Richtung Nordsee wurde der als Timmy bekannte Buckelwal tot vor der dänischen Insel Anholt entdeckt. Der Kadaver soll nun doch untersucht werden. Die Bergung des Wals, die Obduktion und die Probenentnahme übernehmen dänische Forscher und Tierärzte. Und das waren die Nachrichten mit Dirk Zeitler.
4: Das Wetter.
5: So, wir haben uns ein schönes Teelicht angemacht und schon mal angefangen, ein Gesicht aus dem Kürbis zu schnitzen. Es ist weiter Herbst, auch über den Abend und die Nacht viele Wolken und immer wieder nass. Und auch morgen kann es ordentlich schauern und hier und da auch gewittern. Aber immerhin, es wird wärmer, 20 Grad maximal. Jetzt in der Nacht erstmal frischer, da landen wir so bei 12.
0: NRW Verkehr.
5: Die A1 bleibt weiter gesperrt, stand jetzt bis 22 Uhr gleich noch. A1 Münster-Dortmund zwischen Kamnerkreuz und Unna, da hat es ja einen Unfall gegeben. Jetzt die Staus, da haben wir nur noch zwei. A1 Dortmund-Münster zwischen Kamnerkreuz und Hamberg-Kamen, 2 Kilometer 6 Minuten. Und A1 Münster-Osnabrück zwischen Münster-Nord und Greven, da haben wir 2 Kilometer, knappe Viertelstunde plus. Kommt gut an.
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5: Sebastian Pulli hier. Ja, wie kann man sich das graue Wetter schönreden? Super für Gamer. Sonne blendet nicht auf dem Bildschirm. Man stirbt nicht vor Hitze, wenn die warme Partnerin nachts angekuschelt kommt. Herbsttees. Mega lecker, auch um die Zeit. Allergie ist weniger... Allergie ist genauso schlimm. Ich weiß ja auch nicht. Fakt ist, es wird auf jeden Fall schöner über Pfingsten. Keine Sorge. Don't worry. Leonie. Schönen Abend euch.

0: Was ist die bessere Stadt, Amsterdam oder Berlin?
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0: Harry Styles sagt aktuell Amsterdam. Zumindest hält er sich da gerade auf, gibt da Live-Konzerte. Und in Deutschland nicht, obwohl er ja in Berlin wohnt seit einiger Zeit und dann schön mit Matcha Latte und Kabelkopfhörern über den Prenzlauer Berg ist. Muss man da machen, sonst wird man nicht eingebürgert. Ariane Lepoglavec aus der Musikredaktion. Das neue Album ist raus, klingt anders als die Vorgänger.
2: Es ist super spannend. Also allein schon der Titel, Kiss All The Time, Disco Occasionally. Die Songs sind vielseitig, von emotionalen Balladen bis hin zu tanzbaren Hits. Und alles mit so einem elektronischen Touch. Ich meine, das passt ja auch zu seinem Aufenthalt in der Elektrohauptstadt Berlin.
0: Ja, vielleicht hat er jetzt auch öfter mal eine Hundemaske auf. Was hat er noch alles gemacht in Berlin?
2: Ja, die Frage ist eher, was hat er nicht gemacht? Also er war im Berghain-Club unterwegs, wurde beim Kaffeetrinken gesichtet und hat sogar beim Marathon teilgenommen. Also einmal die ganze Berlin-Experience mitgenommen, aber er hat dort auch gearbeitet. Und zwar in den Hansa-Studios Berlin an seinem Album. Das Album ist, wie gesagt, super vielschichtig und eben auch emotional. Das merkt man auch in seiner neuen Lead-Single American Girls.
3: The song to me is like, it's actually quite a lonely song in a lot of ways. I watched like my three closest friends get married. You know, there just is a magic when you find the right person.
2: Es geht um dieses einsame Gefühl, wenn um dich rum alle Freunde heiraten und glückliche Partner gefunden haben, aber man selbst hat da noch nicht die eine Person gefunden. Das Album ist halt einfach sehr persönlich und das macht es auch so sympathisch und schön. Ich kann es wirklich nur empfehlen.
0: Die neue Single jetzt, American Girls, hat zwar elektronische Elemente, wehen aber auch so ein bisschen 60s und 70s durch, wie beim alten Harry. Schöner Song gibt's jetzt hier.
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0: Das Wetter.
1: Ja, nee, weiter grau und immer wieder nass über den Abend und die Nacht. Und morgen wird's auch nicht anders, kann auch hier und da mal gewittern. Und ein bisschen wärmer wird's dazu immerhin, 20 Grad maximal. Jetzt in der Nacht noch frischer, da landen wir so bei 12.
0: NRW Verkehr.
1: Fast nichts los, vor allem nicht auf der A1, die ist weiter gesperrt. Münster Richtung Dortmund zwischen Kamnerkreuz und Unna nach dem Unfall. Stand jetzt noch bis 10 Uhr gleich. Und einen Stau haben wir noch, A1 Münster Richtung Osnabrück zwischen Münster Nord und Greven. Da haben wir aktuell 2 Kilometer Stau, 7 Minuten. Eine gute Fahrt, kommt gut an.
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1: Sebastian Pulli hier mit einem der, ja, vielleicht schönsten Sounds der Welt, dem einer warmen, schneidenden, rhythmisch gespielten Akustikgitarre. Underdog, Alicia Keys. Schönen Abend.

0: Madonna und Sabrina Carpenter. Bring Your Love.
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0: Alpha Will und jetzt neue Musik von Alex Warren und die ist ziemlich überraschend.
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0: Ne, Alex Warren, der Lieferant für den vermutlich meistgewählten Hochzeitssong der nächsten Jahre. Ordinary, so wie die meisten Songs von Alex Warren, ja immer mit einer traurigen Note drin.
2: I cry in almost all my sessions. I fully just allow it to happen and I love my music. I listen to it all the time and I cry all the time.
0: Ja, da sagt er es, er weint ständig bei den Aufnahmen zu seiner eigenen Musik, hört sie auch, weint dann auch. Hat auch sehr viel zu tragen, hat seine beiden Eltern ja sehr früh verloren. Ja, und vielleicht deshalb kann er gar keine restlos fröhlichen Songs schreiben. Die neue Single nämlich... Eigentlich tanzbar, treibt richtig schön an, dicke Bassdrum. Thema ist, sich so richtig verlieben, also auch das schön, alles schön. Und trotzdem ist da einfach eine Resttraurigkeit drin und immer auch diese Schwere in seiner Stimme, die offenbar einfach ein Teil von ihm ist. Wir hoffen, es geht ihm gut, uns im besten Fall ja mit der Single, denn Spaß macht die. Heißt Fever Dream, Alex Warren hier bei uns. Schönen Abend.

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1: Ich bin Dirk Zeitler. Der US-General und NATO-Oberbefehlshaber Grinkewitsch hat bestätigt, dass die Vereinigten Staaten vorerst keine weitreichenden Mittelstreckenwaffen in Deutschland stationieren werden. Die zuvor geplante Verlegung eines sogenannten Long-Range-Fires-Bataillons werde nicht beginnen, sagte der US-General. Eine Abmachung hatte eigentlich vorgesehen, dass die USA in Deutschland wieder Mittelstreckenwaffen mit konventionellen Sprengköpfen stationieren, die bis weit nach Russland reichen. Wer die neue Kaufprämie für Elektroautos nutzen will, kann seit heute die staatliche Unterstützung beantragen. Das Antragsverfahren läuft ausschließlich digital ab, rückwirkend für Neuzulassungen ab Januar.
2: Viele Interessierte standen offenbar schon in den Startlöchern. Bis zum Ende der Veranstaltung mit Umweltminister Schneider, die gerade mal eine halbe Stunde dauerte, gab es schon über 1.800 Anträge. Für den Online-Antrag ist eine Bund-ID nötig, also ein Konto, mit dem man sich online bei Behörden ausweisen kann. Gefördert wird unter anderem der Kauf und das Leasing neuer E-Autos und bestimmter Plug-in-Hybride, die sowohl mit Strom als auch mit Treibstoff fahren können. Die Höhe des Zuschusses hängt von Fahrzeug, Einkommen und Familiengröße ab und kann bei bis zu 6.000 Euro liegen. Tine Klimach, Nachrichtenredaktion.
1: 2 Wochen nach seinem Transport Richtung Nordsee wurde der als Timmy bekannte Burkelwal tot vor der dänischen Insel Anholt entdeckt. Der Kadaver soll nun doch untersucht werden.
3: Der Wal liegt an einem gut besuchten Strand im flachen Wasser, schreibt die dänische Umweltbehörde. Wenn man sich Strömung und Wasserstand dort ansieht, ist es demnach sehr wahrscheinlich, dass er ohne Zutun dort liegen bleibt. Dann allerdings fürchten die Dänen, könnte er Badegäste und Einheimische stören. Deshalb soll der Kadaver nun doch geborgen werden und nicht nur das. Die Dänen wollen ihn nach Möglichkeit auch obduzieren und Proben für die Forschung entnehmen. Aus Skandinavien, Julia Weschenbach.
1: Die diesjährige ESC-Siegerin Dara ist in der bulgarischen Hauptstadt Sofia von tausenden Fans mit einer Party gefeiert worden. Die Menschenmenge versammelte sich unter den Klängen des ESC-Siegesongs Bangaranga auf dem zentralen Platz vor dem früheren Königsschloss. Die Fans skandierten immer wieder Dara, Dara, bis die Sängerin im exzentrischen Outfit auf die Bühne kam. Das waren die Nachrichten mit Dirk Zeitler.
4: Das Wetter.
5: Ja, wir basteln hier gerade schon mal die Laternen für die Kinder. St. Martin ist auch bald, oder? Es ist bestes Herbstwetter, auch über den Abend weiter grau und immer mal wieder nass. Und morgen geht's so weiter. Es kann Schauer geben hier und da und auch Gewitter vereinzelt. Aber immerhin, es wird wärmer, bis 20 Grad maximal. Nochmal frischer über die Nacht, da landen wir so bei 12 Grad.
6: NRW Verkehr.
5: Die A1 Münster Richtung Dortmund noch so eine Stunde gesperrt zwischen Kamnerkreuz und Unna nach dem Unfall. Dann staut es sich auf der A1 Münster Osnabrück zwischen Münster-Nord und Greven, 2 Kilometer, 10 Minuten. Und A2 Dortmund-Hannover zwischen Herford-Bad Salzuflen und Herford-Ost. Da haben wir aktuell 1 Kilometer Stau, sind 5 Minuten plus. Gute Fahrt.
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5: Sebastian Pulli hier und David Guetta jetzt mit Lovers on the Sun. Das ist einer der wenigen Vorteile an dem wolkigen Frühling, dass wir denen jetzt wenigstens nicht zugucken müssen, wie die da oben rummachen. Schönen Dienstagabend euch.

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0: Rund um den Song Down Under von der australischen Band Men at Work. Und Kern der Geschichte ist ein kleines Stück aus dem Flötenpart des Liedes, und zwar dieses hier. Denn das ist eine kleine Hommage, ist ein Zitat aus einem Kinderlied, das in Australien wohl alle Kinder kennen. In der Schule wird's gesungen, ist ganz bekannt. Kookaburra sits in the old gum tree. Der Kookaburra ist ein Vogel, zu Deutsch tatsächlich der lachende Hans. Der sitzt im alten Gummibaum und dieses Kinderlied klingt so.
2: Kookaburra sits in the old gum tree.
0: So, nochmal zum Vergleich, die Flötenmelodie. So, fand die Band super als Idee, in einem Lied über Australien eben dieses kleine Zitat einzuweben. Und es ist offenbar nie so wirklich wem aufgefallen, bis 30 Jahre nach Veröffentlichung des Liedes im Jahr 2011, da kam im Fernsehen in einer Quizshow die Frage, welches Kinderlied steckt in dem Song Down Under? So, und diese Show guckte sich zufällig an, der neue, frische Besitzer der Rechte an diesem Kinderlied, und hat sich gedacht, ja, da holen wir doch mal Kohle raus. Hat geklagt und die Band musste ihm dann rückwirkend über 600.000 Euro zahlen. Bisschen unverschämt, konnte keiner drüber lachen, nicht mal der Hans. Down Under jetzt, Men at Work. Schönen Abend.

0: Das Wetter.
1: Morgen nochmal extra hässlich, damit wir das schöne Wetter über Pfingsten auch richtig zu schätzen wissen. Heute über den Abend und die Nacht weiter grau und immer wieder nass und auch morgen Schauer und Gewitter möglich. Immerhin wird ein bisschen wärmer, 20 Grad morgen maximal. In der Nacht jetzt, da dippt es ein bisschen runter, da landen wir so bei 12.
0: NRW Verkehr.
1: Die A1 weiter gesperrt, nicht mehr lang, stand jetzt wohl noch bis 10 Uhr gleich Münster Richtung Dortmund zwischen Kamener Kreuz und Unna, da hat es ja einen Unfall gegeben. Dann die Staus A1 Münster Osnabrück zwischen Münster Nord und Greven, aktuell 1 Kilometer 5 Minuten. A2 Dortmund Hannover zwischen Herford Bad Salzuflen und Herford Ost, 1 Kilometer auch da 5 Minuten. Und die A40 haben wir noch Duisburg Essen zwischen Essen Frohnhausen und Essen Zentrum, 2 Kilometer 10 Minuten. Gute Fahrt.
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1: Sebastian Pulli hier, und kennt ihr das noch früher aus der Schule beim Referate halten? Da war dann vor einem die Susanne Peter Schmitzenkopf dran und die Susanne hat das so gut gemacht. Alle konnten folgen, waren überrascht, haben gelacht. Es war ein absolutes Feuerwerk. Und dann war man selbst dran und hatte vergessen, das vorzubereiten. Und dann hat man sich so krumpelig was zusammen improvisiert und konnte am Ende nicht mal sagen, wie viele Jahre der 30-jährige Krieg gedauert hat. So, was will ich damit sagen? Jetzt kommt erst die absolut grandiose Ray und dann kommt Revolverheld. Schönen Abend.

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0: Miley Cyrus, gleich noch neue Musik vom DJ-Duo You Not Us.
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0: Skandalmeldung zum Oktoberfest. Also Skandal, naja, es ist ein erste Weltskandal, der ausschließlich sehr reiche Leute empört. Problemlevel ist so, der neue SUV ist zu groß für meine Garage. Er hier hat Details.
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3: Ja, nee, ist klar.
4: Was hab ich mich da drauf gefreut? Seit Jahren fieberig drauf hin. Hab immer die Füße stillgehalten, mich selbst beruhigt mit Sätzen wie: Atze, du bist noch nicht so weit. Das ist noch eine Nummer zu groß für dich. Und jetzt, wo ich endlich die Platzreife für die Wiesen erreicht habe, mir übers Oktoberfest komplett freigenommen habe, jetzt, wo mein Dirndl schon am Schrank hängt, wo ich den Text von Das rote Pferd komplett auswendig kann, da drehen die Schweine die Champagnerdusche ab. Hier, ist eine Meldung. Champagnerduschen sind ab diesem Jahr auf dem Oktoberfest verboten. Aus, vorbei mit dieser altrömischen Dekadenz. Ja, und da frage ich mich, was soll das denn? Was bleibt den Münchner Geldadel denn noch? Soll sich die Schickeria demnächst mit Weizenbier und Almdudler hochbetern? Was wird als nächstes verboten auf dem Oktoberfest? Hinters Bierzelt kotzen? Fummeln in der Geisterbahn? Die Zungenküsse der Effenbergs? Obwohl, da sollte das Münchner Ordnungsamt wirklich mal ein bisschen genauer hingucken. Das ist wirklich unschön.
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1: Ich bin David Riemer. Gerade erst war US-Präsident Trump in Peking, nun ist Kreml-Chef Putin zu einem Besuch in China eingetroffen. Moskau hat große Erwartungen an die Gespräche mit Chinas Staatschef Xi Jinping.
2: Wenige Tage nach dem Besuch von Donald Trump empfängt China mit Putin den nächsten Staatschef einer Großmacht. Bei den Gesprächen mit Parteichef Xi Jinping wird es vor allem um die enge Partnerschaft beider Länder gehen. Auch die Kriege in der Ukraine und im Nahen Osten dürften Thema sein. Russland will zudem über neue Gaslieferungen nach China sprechen. In Peking wird die schnelle Abfolge der Besuche auch als Aufwertung gesehen. Peking kann zeigen, an China kommt in der Weltpolitik kaum noch jemand vorbei. Aus Shenzhen, Jörn Petring.
1: Der US-General und NATO-Oberbefehlshaber Grinkewitsch hat bestätigt, dass die Vereinigten Staaten vorerst keine weitreichenden Mittelstreckenwaffen in Deutschland stationieren werden. Eine Abmachung hatte eigentlich vorgesehen, dass die USA von 2026 an in Deutschland wieder Mittelstreckenwaffen mit konventionellen Sprengköpfen stationieren, die weit bis nach Russland reichen. 15 Monate lang hat der Landtag von Sachsen-Anhalt den Anschlag auf den Magdeburger Weihnachtsmarkt intensiv aufgearbeitet. Ein zentrales Ergebnis: Schwächen und Fehler im Handeln von Behörden haben es dem Täter zumindest leicht gemacht, die Tat zu begehen. So steht es im Abschlussbericht, den der Parlamentarische Untersuchungsausschuss vorgestellt hat.
3: Ein Betonblock an der falschen Stelle, Schutzkonzepte, die nicht gründlich gecheckt worden sind, Informationen zum späteren Täter, die nicht zentral zusammengeführt wurden. Im Abschlussbericht werden eine ganze Reihe von Fehlern aufgelistet. Und mindestens die Oppositionsfraktionen im Magdeburger Landtag sind sich einig, der Anschlag hätte verhindert werden können. Als Konsequenz soll nun ein Bedrohungsmanagement etabliert werden. Ziel: Gefährder früher aktiv ins Visier nehmen, damit wichtige Hinweise nicht wieder unbeachtet bleiben. Thomas Thonfeld, Nachrichtenredaktion.
1: Den deutschen Wäldern machen gravierende Folgen von Hitze und Trockenheit weiterhin stark zu schaffen. Bei den häufigsten Arten sind nach wie vor 4 von 5 Bäumen krank, wie aus neuen Daten für 2025 hervorgeht. Bundesagrarminister Rainer sprach von einer Stabilisierung trotz ungünstigerer Wetterbedingungen. Umweltverbände mahnen angesichts der Klimakrise, es gebe keinen Grund zur Entwarnung. Und das waren die Nachrichten mit David Riemer.
4: Das Wetter.
5: Dieser Frühling möchte einfach nicht sein wie die anderen Frühlinge. Deshalb gibt's auch jetzt durch den Abend und die Nacht immer wieder Regen und auch morgen teilweise ordentliche Schauer. Hier und da sind auch Gewitter drin. Immerhin in Sachen Temperatur ist morgen ein bisschen Frühling. Bis 20 Grad kriegen wir da maximal. Jetzt in der Nacht, da landen wir so bei 12.
0: NRW Verkehr.
5: Die gesperrte A1 soll angeblich in diesen Minuten wieder geöffnet werden. Das war zumindest die Ankündigung. Ab 10 Uhr angeblich wieder frei die A1 Münster Richtung Dortmund zwischen Kamnock und Unna nach dem Unfall, aber noch ist sie hier als gesperrt gemeldet. Dann haben wir noch 3 Staus, A2 Dortmund-Hannover, zwischen Herford, Bad Salzuflen und Flotow-West, 1 Kilometer, 2 Minuten. A4 Köln-Aachen, zwischen Köln-Eifeltor und Kreuz Köln-West, dichter Verkehr, 3 Minuten. Und A40 Duisburg-Essen, zwischen Essen-Holsterhausen und Essen-Zentrum, dichter Verkehr, 5 Minuten plus. Gute Fahrt.
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5: Sebastian Pulli hier und es gibt ja ein paar Großereignisse, geschichtliche Knackpunkte, wo die ganze Welt hinschaut. 9-11 natürlich, die deutsche Wiedervereinigung, Corona, Timmy der Wahl und im Jahr 97, da hat die ganze Welt geschaut nach Großbritannien. Da ist ja Prinzessin Diana ums Leben gekommen und es gab dieses eine Lied, das wir natürlich damals alle gehört haben, von Elton John, für sie neu aufgelegt damals, Candle in the Wind. Gibt's jetzt hier. Euch noch einen schönen Abend. Goodbye.

0: Eine ganz, ganz wundervolle Geschichte haben wir für euch.
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0: Es geht um Steven. Steven hat ein Lotterielos gekauft, hatte es schon fast vergessen. Dann kam ein Anruf und jetzt gehört Steven, seiner Frau und seinem Sohn ein Haus. Ein Landgut bei Düsseldorf im Wert von 2,8 Millionen Euro.
2: Zu diesem Landgut gehört ein Gästehaus, ein Baumhaus, ein Fitnessstudio, eine Sauna, ein Bach und eine riesengroße Menge Wald auf 22.000 Quadratmeter Grundstück. Und für mich war wirklich Platz 1, einen Kamin drin zu haben. Und es ist nicht nur ein Kamin, es sind zwei oder drei Kamine. Das war für mich wow.
0: Sollte Neid aufkommen, das sind keine Schnösel. Steven ist sehr bodenständig. Also das, was er da bekommen hat, das passt gar nicht zu ihm, sagt er.
2: Das passt gar nicht, wie wir leben. Jetzt sind ein paar Nummern zu groß für uns. Wir sind ganz normale Arbeiter und versuchen hier und dort uns das zu ermöglichen, was man sich ermöglichen möchte. Und dass natürlich so ein Haus dann herauskommt, naja, das war natürlich das i-Tüpfelchen auf der Sahnetorte, wie man so schön sagt.
0: Das i-Tüpfelchen auf der Sahnetorte, so sagt man das. Ganz herzlichen Glückwunsch. Was für eine schöne Geschichte hier aus NRW. Einen erholsamen Abend jetzt erstmal der Familie vor dem Kamin. Hat ja jetzt jeder seinen eigenen, ne?

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0: Das Wetter.
1: Ansatzweise frühlingshaft wird morgen die Temperatur, 20 Grad maximal. Der Rest ist useliger Herbst. Durchgehend grau, immer wieder Regen, auch ordentliche Schauer, je nach Ort möglich. Und hier und da kann es auch gewittern. Über den Abend und die Nacht jetzt auch keine Überraschung, da bleibt es grau und immer mal wieder nass.
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1: Die A1 ist endlich wieder frei nach der Sperrung. Ein paar Staus haben wir noch, sind aber alle sehr klein. A1 Münster-Dortmund zwischen Ascheberg und Hamberg-Kamen. 1 Kilometer, 2 Minuten. A2 Dortmund-Hannover zwischen Herford-Bad Salzuflen und Herford-Ost, dichter Verkehr, 2 Minuten. A3 Arnheim-Oberhausen zwischen Kreuz-Oberhausen und Oberhausen-Holten, dichter Verkehr, auch da 2 Minuten. Und die A40 Duisburg-Essen zwischen Essen-Holsterhausen und Essen-Zentrum, da steht ihr am längsten, 3 Minuten. Gute Fahrt.
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1: Sebastian Pouly hier und gleich Clueso mit seiner Nummer, die klingt, als wäre das uneheliche Kind von Herbert Grönemeyer. Klingt wirklich sehr grönemeyerig, die Nummer. Gewinner gibt's gleich hier, aber erstmal Pink mit Trustfall. Schönen Abend.

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0: Nach The Weeknd jetzt die Sarah Engels von vor 8 Jahren, Michael Schulte.
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0: Viertplatzierter ja beim ESC damals und das für Deutschland, das wäre für andere Länder schon die Eins. Von ihm jetzt neue Musik.
2: Mein neuer Song Lovesick handelt, wie man unschwer auch im Songtitel erkennen kann, von der Liebe und wie wunderschön das sein kann, verliebt zu sein. Wie das aber auch manchmal so ein bisschen komisch sein kann, fast so ein bisschen, dass man sich krank fühlt und fragt, was ist hier eigentlich gerade los mit mir? Ich komme gar nicht mehr klar darauf, was eigentlich gerade in meinem Körper, in meinem Herzen, in meinem Kopf passiert. Ein Song, glaube ich, der sehr, sehr gut in den Sommer passt, der sehr hoffnungsvoll, euphorisch ist und einfach Spaß macht jetzt hier auf das hoffentlich gute Wetter, was jetzt hier uns bevorsteht in diesem Sommer.
0: Ja, am Pfingstwochenende ist schon soweit, da wird es sommerlich und nach dem Song sind wir da 2,5 Minuten näher dran. Michael Schulte mit Lovesick jetzt bei uns.

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1: Kommt gut durch den Abend. 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
1: Ich bin David Riemer. Fast jede fünfte Tankstelle in Deutschland verstößt gegen die 12-Uhr-Regel. Das hat eine Untersuchung des Verbraucherdienstes Mehr Tanken ergeben. Die Spritpreise dürfen seit April nur noch einmal am Tag erhöht werden. Sinken können sie dagegen immer.
2: Gut 15.000 Tankstellen gibt es in Deutschland. 3.000 davon haben die Preise zu unerlaubten Zeiten angehoben. Am häufigsten in Bayern, am seltensten in Berlin. Ein etabliertes System, mit dem Abweichungen von der 12-Uhr-Regel sanktioniert werden könnten, gibt es nicht. Das Kartellamt hat nach eigenen Angaben noch nicht einmal aus allen Bundesländern die Info, welche Landesbehörde überhaupt zuständig wäre. Die Tankstellenbranche sagt, Regelverstöße seien nicht mutwillig. Preisänderungen an der Zapfsäule kämen nicht auf Knopfdruck, sondern durch ein komplexes Berechnungssystem, das technisch bedingt auch mal länger brauche. Thomas Bleskin, Nachrichtenredaktion.
1: Wenige Tage nach US-Präsident Trump ist Kreml-Chef Putin zu einem Besuch in China eingetroffen. Putin wird von einer Delegation aus Ministern und Managern von staatlichen und privaten Konzernen begleitet. Bei den Gesprächen auf Einladung von Chinas Staatschef Xi Jinping geht es um einen Ausbau der privilegierten strategischen Partnerschaft beider Länder. China ist der wichtigste Handelspartner für Russland. Den deutschen Wäldern machen Folgen von Hitze, Trockenheit und Schädlingen weiterhin zu schaffen. Aber der Zustand unseres Waldes habe sich insgesamt im Vergleich zu 2024 nicht weiter verschlechtert. Das sagte Bundesagrarminister Rainer bei der Vorstellung des Waldzustandsberichts für das vergangene Jahr.
3: Nach wie vor sind 4 von 5 Bäumen in Deutschland krank. Gut erkennbar zum Beispiel an fehlenden Nadeln oder Blättern in den Baumkronen. Vor allem bei Eichen, gut die Hälfte haben hier größere kahle Stellen. Auch ein Drittel der Kiefern haben deutlich sichtbare Schäden. Das sind etwas mehr noch als im Vorjahr. Buchen und Fichten geht's dagegen etwas besser. Zwar sind im vergangenen Jahr weniger Bäume abgestorben als vorher, aber insgesamt hat sich der Wald auch noch nicht von den Dürrejahren 2018 bis 2020 erholt. Aus Berlin, Thomas Thonfeld.
1: Nach dem Hauseinsturz im sächsischen Görlitz laufen die Arbeiten auch in der Nacht weiter. Die Helfer arbeiteten per Hand an der Beseitigung der Trümmer, sagt eine Polizeisprecherin. In Görlitz war Montagabend ein Mehrfamilienhaus eingestürzt. Grund dafür war möglicherweise eine Gasexplosion. An der Unfallstelle wird nach 3 Menschen gesucht. Von 2 Frauen und einem Mann fehlt jedes Lebenszeichen. Das waren die Nachrichten mit David Riemer.
4: Das Wetter.
5: So, wir haben uns ein schönes Teelicht angemacht und schon mal angefangen, ein Gesicht aus dem Kürbis zu schnitzen. Es ist weiter Herbst, auch über den Abend und die Nacht viele Wolken und immer wieder nass. Und auch morgen kann es ordentlich schauern und hier und da auch gewittern. Aber immerhin, es wird wärmer, 20 Grad maximal. Jetzt in der Nacht erstmal frischer, da landen wir so bei 12.
6: NRW Verkehr.
5: Sehr wenig los, noch ein kleiner Stau. A40 Duisburg-Essen zwischen Essen-Holsterhausen und Essen-Zentrum. Dichter Verkehr, 2 Minuten seid ihr durch. Gute Fahrt.
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5: Sebastian Pulli hier, jetzt ist hier gerade bei YouTube die automatische deutsche Übersetzung angegangen. Ich weiß nicht, wie man die ausmacht, ich bin über 40. Ich wollte das Video gucken zu Teddy Swims, Mr. Know-It-All. Und jetzt steht hier unter dem Video, als wäre nichts, Teddy schwimmt, Gedankenstrich, Herr Besserwisser. Ja, Leute, die immer gerne mehr deutsche Musik hätten, das ist ein gutes Gegenargument. Also, Teddy schwimmt jetzt, Herr Besserwisser. Viel Freude.

0: So langsam hat es sich ausgeregnet. Nicht beim Wetter, das braucht noch ein bisschen, aber bei ihm hier.
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0: Wir befinden uns nämlich in der Finalwoche, aber der Feierabenddeal, der gilt auch in der noch. Das heißt, ihr könnt auch, nachdem die Türen des landesweiten Geldregenstudios geschlossen sind, am Nachmittag immer noch mal 500 Euro nach Feierabend gewinnen. Annika zum Beispiel, sie hat sich gestern beworben und heute gewonnen beim Kollegen Hendrik Frost.
2: So auf einem Level von 0 bis 10, wo ist gerade so deine Laune, deine Stimmung, Annika?
3: Ich bin ziemlich aufgeregt, ich glaube eine 8. Schon.
2: Würdest du auch mit einer 10 stimmungsmäßig klarkommen?
3: Ja.
2: Sehr gut, dann schenke ich dir jetzt ein bisschen Geld.
3: Okay.
1: 500 Euro.
2: Die gehören dir.
3: Krass. Wie kommt das denn?
2: Du hast gestern bei uns beim Feierabenddeal mitgemacht.
3: Definitiv, ja, habe ich.
2: Und hier ist der Rückruf.
3: Oh, cool, sehr cool.
2: Nichts machen, kein Weiter, kein Stopp, kein Blitz. Einfach so 500 Euro frei Haus.
3: Oh, ich zitter voll. Sehr schön. Dankeschön.
2: Sehr gerne. Wem erzählst du als erstes davon?
3: Ja, meiner Arbeitskollegin, wo ich gleich in mein Büro wieder gehe.
2: Ja, nimm uns doch mal mit.
3: Fragen, was jetzt hier los ist.
2: Nimm uns doch mal mit, wir wollen das hören. Am besten auf Lautsprecher.
3: Ich hab den Geldregen am Telefon. 500 Euro.
4: Alter.
3: Richtig gut, wir stehen hier gerade zu dritt jetzt in meinem Büro.
4: Ja.
2: Und ich höre, die Freude ist groß.
3: Ja. Alle ganz sprachlos hier.
2: Annika, das hat einen Vor- und Nachteil. Vorteil, 500 Euro garantiert. Nachteil, die Kolleginnen wollen jetzt ein Mittagessen ausgegeben haben.
3: Ja, aber Blattgold, Alter.
2: Ganz viel Spaß damit.
3: Vielen Dank.
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0: Das Wetter.
1: Ja, nee, weiter grau und immer wieder nass über den Abend und die Nacht und morgen wird's auch nicht anders, kann auch hier und da mal gewittern. Und ein bisschen wärmer wird's dazu immerhin, 20 Grad maximal. Jetzt in der Nacht noch frischer, da landen wir so bei 12.
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1: A46 Düsseldorf-Heinsberg zwischen Kapellen und Grevenbruch, da haben wir dichten Verkehr, 2 Minuten plus. Und die A57 Krefeld Richtung Nimwegen zwischen Krefeld-Gartenstadt und Mörs-Kapellen, da steht ihr knappe 10 Minuten. Gute Fahrt.
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1: Sebastian Pulli hier und wenn sich ein Streichquartett von der Musikhochschule abends versehentlich in Technoschuppen verirrt, dann kommt vermutlich sowas hier dabei heraus. Klassik plus Elektro, sehr spannender Hybrid, Clean Bandit ist das, Rather Be.

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0: wirklich schön, dass das Wetter nicht gut ist. Dann können wir ins Kino.
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0: Wir hätten auch einen Blockbuster, einen neuen Star Wars Film, und zwar The Mandalorian and Grogu nach der Serie The Mandalorian. Kinoexperte Jörg Albrecht, der erste Star Wars Film im Kino seit langem, ne?
2: Ja, der letzte war 2019, das Finale der dritten Star Wars Trilogie. Seitdem haben sich die Fans daran gewöhnt, dass sämtliche neuen Geschichten der Weltraumsaga in Serienform bei Disney Plus laufen. Jetzt also die Rückkehr ins Kino mit The Mandalorian and Grogu und damit der Test, ob Star Wars noch auf der großen Leinwand funktioniert.
3: Wir alle kennen die Geschichten über den mandalorianischen Kopfgeldjäger und dieses Kind.
2: Gemeint sind damit der Mensch, Din Djarin und Grogu, unser Baby Yoda. Über drei Serienstaffeln und diverse Abenteuer sind sie zusammengewachsen. Sie sind mittlerweile sogar offiziell Vater und Sohn, nachdem Din Grogu adoptiert hat. Und natürlich warten auf die beiden jetzt erneut finstere Typen in der Galaxie.
4: Das Kind wird Jahrhunderte länger leben als ich. Ich werde nicht immer da sein, um ihn zu beschützen.
0: Ja, müssen wir denn die Serie gesehen haben, damit wir Spaß haben? Also man würde ja meinen, besser ja, ne?
2: Sagen wir mal, es schadet sicher nicht, aber es ist auch keine Voraussetzung. Hm. The Mandalorian and Grogu ist dann doch so einfach gestrickt, dass man sofort einsteigen kann, selbst wenn man noch nie im Star Wars-Universum unterwegs war. Das ist gleichzeitig aber auch das Problem, denn dieser Trip, der ist nicht aufregender, der ist nicht witziger als eine Serienepisode von The Mandalorian. Außerdem sind irgendwann auch mal der Coolness-Faktor von Pedro Pascal als Kopfgeldjäger und der Niedlichkeitsfaktor von Grogu aufgebraucht.
4: Hey, nicht die Knöpfe anfassen.
0: Okay, also wir halten fest, ist ein Spaß für Fans, für alle anderen nicht unbedingt ein Muss. The Mandalorian and Grogu ist jetzt frisch im Kino.
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1: Ich bin David Riemer. Gerade erst war US-Präsident Trump in Peking, nun ist Kreml-Chef Putin zu einem Besuch in China eingetroffen. Moskau hat große Erwartungen an die Gespräche mit Chinas Staatschef Xi Jinping.
2: Wenige Tage nach dem Besuch von Donald Trump empfängt China mit Putin den nächsten Staatschef einer Großmacht. Bei den Gesprächen mit Parteichef Xi Jinping wird es vor allem um die enge Partnerschaft beider Länder gehen. Auch die Kriege in der Ukraine und im Nahen Osten dürften Thema sein. Russland will zudem über neue Gaslieferungen nach China sprechen. In Peking wird die schnelle Abfolge der Besuche auch als Aufwertung gesehen. Peking kann zeigen, an China kommt in der Weltpolitik kaum noch jemand vorbei. Aus Shenzhen, Jörn Petring.
1: Der US-General und NATO-Oberbefehlshaber Grinkewitsch hat bestätigt, dass die Vereinigten Staaten vorerst keine weitreichenden Mittelstreckenwaffen in Deutschland stationieren werden. Eine Abmachung hatte eigentlich vorgesehen, dass die USA von 2026 an in Deutschland wieder Mittelstreckenwaffen mit konventionellen Sprengköpfen stationieren, die weit bis nach Russland reichen. 15 Monate lang hat der Landtag von Sachsen-Anhalt den Anschlag auf den Magdeburger Weihnachtsmarkt intensiv aufgearbeitet. Ein zentrales Ergebnis: Schwächen und Fehler im Handeln von Behörden haben es dem Täter zumindest leicht gemacht, die Tat zu begehen. So steht es im Abschlussbericht, den der Parlamentarische Untersuchungsausschuss vorgestellt hat.
3: Ein Betonblock an der falschen Stelle, Schutzkonzepte, die nicht gründlich gecheckt worden sind, Informationen zum späteren Täter, die nicht zentral zusammengeführt wurden. Im Abschlussbericht werden eine ganze Reihe von Fehlern aufgelistet. Und mindestens die Oppositionsfraktionen im Magdeburger Landtag sind sich einig, der Anschlag hätte verhindert werden können. Als Konsequenz soll nun ein Bedrohungsmanagement etabliert werden. Ziel: Gefährder früher aktiv ins Visier nehmen, damit wichtige Hinweise nicht wieder unbeachtet bleiben. Thomas Thonfeld, Nachrichtenredaktion.
1: Den deutschen Wäldern machen gravierende Folgen von Hitze und Trockenheit weiterhin stark zu schaffen. Bei den häufigsten Arten sind nach wie vor 4 von 5 Bäumen krank, wie aus neuen Daten für 2025 hervorgeht. Bundesagrarminister Rainer sprach von einer Stabilisierung trotz ungünstigerer Wetterbedingungen. Umweltverbände mahnen angesichts der Klimakrise, es gebe keinen Grund zur Entwarnung.
4: Das Wetter.
5: Wechselhaft ist es heute Nacht. Zwischendurch kann es immer mal wieder einen Schauer geben. Immerhin kälter als 7 bis 12 Grad wird es nicht. Morgen dann ein Mix aus Sonne, Wolken und Schauern. Ab Donnerstag wird es dann stabiler mit mehr Sonne.
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6: A2 Dortmund-Hannover zwischen Reda-Wiedenbrück und Gütersloh. 1 Kilometer Stau, 9 Minuten Zeitverlust. Und A3 Oberhausen-Arnheim zwischen Wesel und Haminkeln. 1 Kilometer Stau. Stockender Verkehr. Wir wünschen allen unterwegs gute Fahrt.
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5: Claudia Löß hier, hallo zusammen. Die neue Single von Nico Santos spiele ich euch gleich. Findet, ist schon sehr besonders. So ein bisschen ja reduziert, ne? Er und seine Gitarre. Ich vermute mal, er will die Botschaft einfach klar und deutlich hervorheben. Optimist heißt der Song. Jetzt in diesen Zeiten auch nicht das Allerschlechteste. Kommt gut durch diese Nacht. Hallo zusammen.

0: Hallo zusammen, kommt gut durch diese Nacht. Bis Freitag hauen wir ja hier noch die Kohle raus im Geldregen. Auch morgen habt ihr wieder die Chance auf 20.000 Euro. Gut, damit ist man noch nicht reich, aber man kann ja mal davon träumen.
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2: Dachtet ihr, ihr würdet mal reich werden? Und wenn ja, womit? Also mein Plan seit Jahren, nicht Comedy. Nee, ich plane einen Löffel zu erfinden, der gleichzeitig Salzstreuer ist. So für gekochte Eier, wisst ihr? Da muss man nicht immer Löffel weglegen, Salz streuen, weiter essen, sondern in einem durchfuttern. Ja, damit räume ich bei der Höhle der Löwen richtig auf. Ich sehe schon Carsten Maschmeyer, wie er 7 Millionen Stück davon kauft. Ja, ich glaube, der hat was übrig für Geschäfte, für die man Eier braucht. Als Kind war ich davon überzeugt, ich werde reich durch meinen kleinen Bruder. Der dachte nämlich, dass mehr Geldstücke mehr Geld bedeutet. Also beim Tausch von 2 5-Cent-Münzen gegen 1-2-Euro-Stück kam der sich vor wie der Wolf of Wall Street. Und immer dran denken, was der gute Marcel Reich-Hranicki gesagt hat. Und der hatte reich im Namen. Geld allein macht nie glücklich. Aber es ist besser, in ein Taxi zu weinen, als in der Straßenbahn.
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0: Das Wetter.
1: Ihr werdet nicht ganz trocken durch diese Nacht kommen. Schauer sind auf jeden Fall möglich. Wenigstens sind wir mit dem Nachtfrost durch. 7 bis 12 Grad sind es in der Nacht. Morgen dann weiterhin wechselhaft mit bis zu 20 Grad. Ab Donnerstag wird es dann trockener und noch wärmer.
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2: A30 Osnabrück Bad Oeynhausen. Zwischen Bad Oeynhausen Ost und Kreuz Bad Oeynhausen. 2 Kilometer Stau. Wir wünschen allen unterwegs gute Fahrt.
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1: Claudia Löhr, hallo, komm gut durch diese Nacht. Hi.
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0: I Just Might, Bruno Mars. Gleich für euch noch frische Musik. Die neue Single von Rico Rayama, Stay Here. Lecker, lecker, lecker. Bei IKEA gibt es an diesem Samstag den Kurt Buller Lolli. Die hatten das als April-Scherz mal angekündigt tatsächlich und jetzt machen sie es wahr. Das ist natürlich eine einmalige Aktion, auch nur in ausgewählten Filialen. Hier bei uns in NRW ist das Köln. Da kriegt ihr also an diesem Samstag die Fleischbällchen, diese Kurt Buller als Lolli. Komplett vegan übrigens. IKEA spricht von einem einmalig interessanten Geschmackserlebnis. Davon bin ich überzeugt. Ja, schöne Nacht, kommt gut durch mit uns.
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1: Ich bin David Riemer. Bei der geplanten Führerscheinreform kommt der nächste Schritt. Das Bundeskabinett will heute entsprechende Pläne von Verkehrsminister Schnieder auf den Weg bringen. Das Ziel, die Fahrschulausbildung soll moderner, digital und einfacher werden, dadurch sollen die Kosten sinken.
2: Ab dem Jahreswechsel sollen sich Fahrschülerinnen und Schüler zum Beispiel aussuchen können, ob sie die Theorie lieber wie bisher nur in der Fahrschule pauken wollen oder daheim per App. Statt nur im Fahrschulauto zu üben, soll es dann auch möglich sein, bestimmte Fahrten zusammen mit den Eltern zu machen oder in Simulatoren. Wie viele Sonderfahrten nötig sind, soll der Fahrlehrer dann individuell einschätzen. Es müssen nicht mehr zwingend 12 Fahrten über Land, nachts und auf der Autobahn sein. Außerdem sollen beide Prüfungen gestrafft werden, sowohl die theoretische als auch die praktische. Ursula Winkler, Nachrichtenredaktion.
1: Der US-General und NATO-Oberbefehlshaber Grinkewitsch hat bestätigt, dass die Vereinigten Staaten vorerst keine weitreichenden Mittelstreckenwaffen in Deutschland stationieren werden. Eine Abmachung hatte eigentlich vorgesehen, dass die USA von 2026 an in Deutschland wieder Mittelstreckenwaffen mit konventionellen Sprengköpfen stationieren, die weit bis nach Russland reichen. 2 Wochen nach seinem Transport Richtung Nordsee wurde der als Timi bekannte Buckelwal tot vor der dänischen Insel Anholt entdeckt. Der Kadaver soll nun doch untersucht werden.
3: Der Wal liegt an einem gut besuchten Strand im flachen Wasser, schreibt die dänische Umweltbehörde. Wenn man sich Strömung und Wasserstand dort ansieht, ist es demnach sehr wahrscheinlich, dass er ohne Zutun dort liegen bleibt. Dann allerdings fürchten die Dänen, könnte er Badegäste und Einheimische stören. Deshalb soll der Kadaver nun doch geborgen werden und nicht nur das. Die Dänen wollen ihn nach Möglichkeit auch obduzieren und Proben für die Forschung entnehmen. Aus Skandinavien, Julia Weschenbach.
1: Zum Fußball. Der FC Arsenal ist nach 22 Jahren wieder englischer Meister. Die Mannschaft um Nationalspieler Kai Havertz profitierte davon, dass Verfolger Manchester City beim AFC Bournemouth nur 1:1 spielte. Arsenal hatte zuvor Burnley mit 1:0 besiegt. Es ist der 14. Meistertitel für die Gunners. Pep Guardiola verpasst mit Manchester City dagegen den 3. Titel der Saison. Laut Medienberichten wird er am kommenden Sonntag zum Saisonabschluss der Premier League als Trainer der Citizens zurücktreten.
0: Das Wetter.
4: Es ist ein bisschen unbeständig heute Nacht. Ganz trocken kommen wir da nicht durch. Immerhin, Frost ist nicht mehr das Thema. 7 bis 12 Grad kriegen wir. Morgen dann von allem etwas. Sonne, Wolken, Regen und warm wird es. Bis zu 21 Grad. Ab Donnerstag dann trocken und freundlich. Ab Freitag viel Sonne und noch wärmer.
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5: A30 Osnabrück-Bad Oeynhausen zwischen Bad Oeynhausen-Ost und Kreuzbad Oeynhausen. 2 Kilometer Stau. Und A44 Kassel-Dortmund zwischen Warburg und Diemelstadt. 2 Kilometer stockender Verkehr, 15 Minuten Verzögerung. Wir wünschen allen unterwegs gute Fahrt.
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4: Claudia Löhr hier, hallo zusammen. Michael Schulte hat schon wieder neues Material am Start. Love Sick heißt die neue Single, spiele ich euch gleich. Vorher noch Taylor Swift und The Fade of Ophelia. Hallo zusammen. Oh.

0: Kommt gut durch diese Nacht mit uns. Jetzt mit frischer Musik von Michael Schulte. Der hat neues Material am Start. Ich finde ja, seine Songs klingen immer wirklich sehr, sehr frisch nach Sommer und sind auch immer alles Ohrwürmer, ne? 5 AM ist so einer, der ist ja noch gar nicht so lange draußen, seit Anfang Januar. Und jetzt legt er direkt nach mit seiner neuen Single Lovesick.
1: Mein neuer Song Lovesick handelt, wie man unschwer auch im Songtitel erkennen kann, von der Liebe und wie wunderschön das sein kann, verliebt zu sein. Wie das aber auch manchmal so ein bisschen komisch sein kann, fast so ein bisschen, dass man sich krank fühlt und fragt, was ist hier eigentlich gerade los mit mir? Ich komme gar nicht mehr klar drauf, was eigentlich gerade in meinem Körper, in meinem Herz, in meinem Kopf passiert. Ein Song, glaube ich, der sehr, sehr gut in den Sommer passt, der sehr hoffnungsvoll, euphorisch ist und einfach Spaß macht jetzt hier auf das hoffentlich gute Wetter, was jetzt hier uns bevorsteht in diesem Sommer.
0: Als hätte er den genau für dieses Pfingstwochenende gemacht. Jetzt ganz neu für euch, Michael Schulte, Lovesick. 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

0: Das Wetter.
1: Ihr werdet nicht ganz trocken durch diese Nacht kommen. Schauer sind auf jeden Fall möglich. Wenigstens sind wir mit dem Nachtfrost durch. 7 bis 12 Grad sind es in der Nacht. Morgen dann weiterhin wechselhaft mit bis zu 20 Grad. Ab Donnerstag wird es dann trockener und noch wärmer.
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2: A30 Osnabrück Bad Oeynhausen. Zwischen Bad Oeynhausen Ost und Kreuzbad Oeynhausen. 2 Kilometer Stau. Und A57 Krefeld-Nimwegen. Zwischen Krefeld-Gartenstadt und Mörskapellen dichter Verkehr, 6 Minuten Verzögerung. Wir wünschen allen unterwegs gute Fahrt.
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1: Hui, was eine Uhrzeit. Kommt gut durch, Claudia Löhrs hier. Hallo.

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0: alle Farben, Baby, goodbye. Die Bundesregierung will ja mehr E-Autos auf die Straße bringen und deswegen gibt es seit gestern eine Förderung von bis zu 6.000 Euro, wenn ihr ein neues E-Auto oder einen Plug-in-Hybriden fahrt. Die Website vom Bundesamt für Wirtschaft und Ausfuhrkontrolle ist freigeschaltet. Seit gestern könnt ihr diese Kaufprämie beantragen. Wie viel genau ihr bekommt, das hängt davon ab, wie viel ihr verdient und ob ihr Kinder habt und welche Antriebsart das Auto hat. Und ja, es scheinen wirklich immer mehr Menschen aufs E-Auto umzusteigen. Jetzt in den letzten beiden Monaten gab es deutlich mehr Neuzulassungen von E-Autos und Hybriden. Wie sieht das bei euch aus? Denkt ihr auch darüber nach, ein E-Auto zu kaufen?
1: Nein, weil ich von E-Autos nichts halte. Also ich würde auf jeden Fall bei einem Benziner bleiben.
2: Es ist eine Alternative schon, aber es gibt keine Säule in unserer Nähe. Das ist das Problem.
3: Eher nicht, wegen den ungenügenden Lademöglichkeiten und dem Aufwand, den man dabei hat. Mehr Reichweite, mehr Effizienz, dann würde es schon Sinn machen für mich.
4: Wenn dann nur ein E-Auto, wenn ich in die Stadt fahre, fahre ich auf Campen und so weiter, da kommen wir ja eh nicht so weit mit den Tankstellen und so.
5: Klar würde ich mir gerne ein E-Auto kaufen wollen, aber der Rest Geld muss ja auch irgendwie da sein, ne? Weil es schon eine Menge Kohle, auch wenn die 6.000 Euro dabei sind.
0: Tja, trotz Prämie gibt es da anscheinend noch ein paar andere Baustellen. Wir bleiben da für euch dran.
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1: Ich bin David Riemer. Milliarden für Feldbetten und Notvorräte. Bundesinnenminister Dobrindt will die Kapazitäten beim Zivilschutz für den Kriegs- und Anschlagsfall massiv ausbauen. Das Kabinett soll heute über ein entsprechendes Eckpunktepapier beraten. Es sieht vor, bis 2029 insgesamt 10 Milliarden Euro in den Bevölkerungsschutz zu investieren.
2: Die Bundesländer machen seit Jahren Druck, dass der Zivilschutz ausgebaut wird. Dobrindt will nun liefern und dafür reichlich Geld in die Hand nehmen. Es geht unter anderem um die Beschaffung von Fahrzeugen, Spezialgeräten und Material für den Notfall. Marode Gebäude sollen instand gesetzt, ehrenamtliche Strukturen gestärkt werden. Aus Berlin, Dirk Zeitler.
1: Fast jede fünfte Tankstelle in Deutschland verstößt gegen die 12-Uhr-Regel. Das hat eine Untersuchung des Verbraucherdienstes Mehr Tanken ergeben. Die Spritpreise dürfen seit April nur noch einmal am Tag erhöht werden, sinken können sie dagegen immer.
3: Gut 15.000 Tankstellen gibt es in Deutschland. 3.000 davon haben die Preise zu unerlaubten Zeiten angehoben. Am häufigsten in Bayern, am seltensten in Berlin. Ein etabliertes System, mit dem Abweichungen von der 12-Uhr-Regel sanktioniert werden könnten, gibt es nicht. Das Kartellamt hat nach eigenen Angaben noch nicht einmal aus allen Bundesländern die Info, welche Landesbehörde überhaupt zuständig wäre. Die Tankstellenbranche sagt, Regelverstöße seien nicht mutwillig. Preisänderungen an der Zapfsäule kämen nicht auf Knopfdruck, sondern durch ein komplexes Berechnungssystem, das technisch bedingt auch mal länger brauche. Thomas Bleskin, Nachrichtenredaktion.
1: Den deutschen Wäldern machen die Folgen von Hitze und Trockenheit weiter stark zu schaffen. Nach neuen Daten für das vergangene Jahr sind 4 von 5 Bäumen krank. Nadel- und Blattverluste bleiben auf sehr hohem Niveau. Umweltverbände warnen, trotz leichter Stabilisierung gäbe es wegen der Klimakrise keinen Grund zur Entwarnung. Zum Fußball. Kurz vor der offiziellen Nominierung des WM-Kaders häufen sich Spekulationen um Zu- und Absagen von Bundestrainer Nagelsmann. Laut Bild-Zeitung gehört der 18 Jahre alte Lennart Karl vom FC Bayern zum Aufgebot der Nationalmannschaft für die Endrunde in den USA, Kanada und Mexiko. Als Neuling ohne jede Länderspielerfahrung im WM-Aufgebot stehen soll auch der Kölner Said El Mala, berichtet die Kölnische Rundschau. Und nach Sky-Informationen sind die Stuttgarter Denis Undaf, Jamie Leveling und Angelo Stiller dabei, wenn Nagelsmann morgen sein WM-Aufgebot bekannt gibt.
0: Das Wetter.
4: Wechselhaft ist es heute Nacht. Zwischendurch kann es immer mal wieder einen Schauer geben. Immerhin kälter als 7 bis 12 Grad wird es nicht. Morgen dann ein Mix aus Sonne, Wolken und Schauern. Ab Donnerstag wird es dann stabiler mit mehr Sonne.
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5: A30 Osnabrück Bad Oeynhausen. Zwischen Bad Oeynhausen Ost und Kreuz Bad Oeynhausen 2 Kilometer Stau. Wir wünschen allen unterwegs gut.